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1: Einen wunderschönen guten Abend miteinander und herzlich willkommen zu der Politursendung hier auf Radio Stadtfilter. Das ist Politik und Kultur direkt auf eure Ohren. Am Mikrofon ist Laura Manse und wir schauen zusammen in der nächsten halben Stunde auf das, natürlich, was in und um Winterthur aktuell bewegt. Wir hören auch nochmal in die Podiumsdiskussion vom grossen Duell ums Stadtpräsidium von Winterthur vom Februar. Der Sonntag am 10. Mai steht nämlich der zweite Wahlgang an und wir schauen auch, wie politisch Musik sein darf, das anhand von einem Konzert am Sonntag. Wir können zuerst aber zu dem, Winterthur ist all noch die velofreundlichste Grossstadt in der Schweiz. Winterthur, Burgdorf und Könitz sind die Gewinnerinnen von der Ausgabe 2026 vom Prix Velo Städte von Pro Velo Schweiz. Die haben im Herbst 2025 fast 38'000 Velofahrende aus der ganzen Schweiz Fragen gestellt zu ihren Städten und die haben das beantwortet, sozusagen als Bestandesaufnahme von der Velofreundlichkeit von der Schweizer Städte. Und der Prix Velo wird von Pro Velo alle 4 Jahre vergeben und Winterthur ist hier eben immer noch die velofreundlichste Grossstadt in der Schweiz. Und ebenfalls am 11. Mai, also am Montag, ist Swiss Overshoot Day. Das ist vielleicht eine weniger gute Nachricht, ist aber nicht nur auf Winterthur basiert. Ab dann, also ab dem Montag, haben wir in der Schweiz unsere natürlichen Ressourcen aufgebraucht, die uns eigentlich rechnerisch für das ganze Jahr zustehen. Also ab dem Montag leben wir auf Kosten von anderen Ländern und künftigen Generationen, wie Greenpeace Schweiz heute in einer Medienmitteilung schreibt. Der Swiss Overshoot Day basiert auf den jährlichen Berechnungen vom Global Footprint Network. Da wird der ökologische Fußabdruck vom Land mit den weltweit verfügbaren natürlichen Ressourcen verglichen. Und wenn jetzt alle, also laut Greenpeace Schweiz, wenn jetzt alle Menschen so leben wie wir in der Schweiz, bräuchte es über 2,8 Erden. Also 2,8 mal so viel Erden, wie wir eigentlich haben. Der Swiss Overshoot Day, der fällt schon seit Jahren auf ein ähnliches Datum, so im Mai. Letztes Jahr war es am 7. Mai, hier vorne 2 Jahre lang am 13. Mai. Und das zeigt eigentlich, dass die Schweiz so ziemlich auf der gleichen Stelle umtretet. 2 Meldungen vom Tag schauen wir uns jetzt noch etwas neuer an. Das in den aktuellen News vom Tag. Ist das Nest von asiatischen Hornissen zu Winterthur und versteckte Kosten und automatische Extras, wie VeranstalterInnen in der Schweiz ihre KäuferInnen austricksen. Im Lindenquartier ist ein Nest von der asiatischen Hornissen nachgewiesen und schon wieder entfernt worden. Es ist das erste bestätigte Nest in der Stadt Winterthur gesehen. Das schreibt das Departement Technischer Betrieb und Stadtgrün Winterthur heute in einer Medienmitteilung. Die asiatische Hornisse kommt ursprünglich aus Südostasien und hat zu Europa kaum natürliche Feinde. Sie jagt Honigbienen und einheimische Insekten. Sie ist extrem gefressig und vermehrt sich stach. Für die einheimische Biodiversität und die Imkerei ist die asiatische Hornisse darum eine Gefahr. Für den Menschen ist sie aber nur bei allergischen Reaktionen lebensbedrohend. Die Stadt Winterthur ruft darum jetzt die Bevölkerung dazu auf, um eine verdächtige Hornisse oder ein Nest filmen oder fotografieren. Aber nicht mehr als 5 Meter an ein Nest anzugehen. Dann soll man Ort, Uhrzeit, Datum und Umgebung vom Fund aufschreiben und den Verdachtsfall dann auf der nationalen Meldeplattform asiatischehornisse.ch einträgen. Die Bekämpfung der asiatischen Hornisse wird im Kanton Zürich durch die Sektion Biosicherheit im Kantonalen Amt für Abfall, Wasser, Energie und Luft koordiniert. Der Zoo Zürich, das KKL Luzern oder das Greenfield Festival. Online-Shops nutzen spezielle Techniken, um ihre KundInnen zu beeinflussen. Wer in Online-Shops ein Ticket kauft, zahlt häufig drauf, ohne aber das wirklich zu wissen. Ein Klick da, ein Häkchen da und am Schluss ist der Preis in der Kasse höher als der Preis von dem, was man eigentlich wollte kaufen. Das sind sogenannte Dark Patterns, also dunkle Muster. Psychotricks auf Webseiten, die zu ungewollten Käufen verleiten. Eine aktuelle Untersuchung vom Konsumentenschutz zeigt das Ausmass. Die Organisation hat 73 Online-Shops von Schweizer Kulturveranstaltungen Veranstalterinnen und Freizeitangebote geprüft. Bei 48 davon haben die KonsumentenschützerInnen eben die dunklen Muster gefunden. Dazu gehören zu Zürich, das KK Luzern, das Greenfield Festival oder auch das Alpamare. Hier dabei werden KäuferInnen Gebühren, Versicherungen oder Spenden untergejubelt, ohne dass sie da mitbekommen. Mindestens 13 Webseiten brechen laut Konsumentenschutz das Schweizer Recht. 2 von 3 AnbieterInnen würden die KonsumentInnen bei der Buchung gezielt beeinflussen. Es sei alarmierend, wie die Geschäftsleiterin in der Medienmitteilung zitiert. Ein Beispiel: Beim Zoo Zürich kostet ein Einzelticket 32 Franken. Beim Auswählen kommt automatisch der sogenannte Freiwillige Naturschutzfranken dazu, wenn KonsumentInnen das Högli eben nicht abwählen. Der Hinweis dazu sei aber kaum lesbar und könne schnell übersehen werden. Das ist sogenannte visuelle Störung. Oder die Vorauswahl bzw. Vorbeischleichen. Wer beim KKL ein Billett kauft, dem oder der wird automatisch eine Ticketversicherung in den Warenkorb gelegt. Oder beim Greenfield Festival gäbe es versteckte Kosten. Ein 3-Tages-Pass kostet so und so viel Franken und erst am Schluss bei der Kasse taucht eine neue Gebühr auf, eine zwingende Bearbeitungsgebühr von 11 Franken. KäuferInnen können sich gegen solche Praktiken wehren. Die Stiftung für Konsumentenschutz ratet, wachsam zu sein und sich über die dunklen Muster zu informieren. Es gibt auch eine Plattform, wo solche Fälle gemeldet werden können und schon jetzt wollen verschiedene AnbieterInnen ihre Online-Shops anpassen.
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1: Ja, wir haben heute in Winterthur endlich wieder mal ein bisschen mehr Sonne gehabt als Wolken mit bis zu 21 Grad. In der Nacht auf morgen gehen die Temperaturen auf rund 13 Grad ab. Morgen am Samstag gibt es noch mal bis zu 24 Grad und sonnig, also einen richtig schönen Frühlings-Sommertag schon fast. Und am Sonntag gibt es dann teils wieder Regen und am Abend schon Gewitter. Und übrigens, der Sommer steht am Grabenplatz neben dem Brunnen und im Freibad Geiselweid in Winterthur 2 Automaten, wo man gratis Sonnencreme kann holen kann. Das teilt die Stadt Winterthur heute mit. Und die Sonnencreme, die werden von der Krebsliga zur Verfügung gestellt und sie sollen die Winterthur Bevölkerung für Schutzmassnahmen gegen Hautkrebs sensibilisieren. Der Sonntag am 10. Mai ist der 2. Wahlgang fürs Stadtpräsidium in Winterthur. Der Kaspar Bob von der SP oder der Stefan Fritschi von der FDP wird das Rennen machen. Mitte Februar haben wir von Radio Stadtfilter zusammen mit winti.ch in der Kohlmein zum grossen Duell um Stadtpräsidium eingeladen. Es war eine Wahlveranstaltung bzw. Podiumsdiskussion und dass ihr jetzt euch noch mal eine Meinung machen könnt, für die noch nicht abgestimmt haben, lassen wir jetzt noch mal ein bisschen rein.
3: Der Stefan Fritschi ist 53, Betriebsingenieur, ursprünglich gewesen, aber schon lange nicht mehr, weil seit 16 Jahren ist er im Stadtrat, vorher noch im Stadtparlament gewesen, bevor er quasi hauptberuflich Politik gemacht hat. Und hat schon 2 Departemente unter sich gehabt, zuerst die Schule und jetzt die technischen Betriebe. Der Kaspar Bob ist 46, vorher Risikoanalyst gsi bei der AXA und seit 6 Jahren im Stadtrat. Seitdem macht er Finanzen oder hat Finanzen unter sich. Und das wäre es eigentlich auch schon von meiner Seite. Wir steigen gerade schnell ein mit diesen beiden und statt eine lange Einstiegsfrage zu stellen, wo ihr noch viel längere Antworten geben könnt, haben wir hier 2 so Tafeli. Es hat immer ein Ich und ein Du drauf. Und ihr könnt jetzt je eins von denen nehmen. Genau, und dann haben wir ein paar Fragen für euch beantwortet. Und ihr dürft immer richtig Publikum haben, wer ihr das Gefühl habt, ja, auf wen trifft die Antwort besser zu. Die erste Frage, Probefrage, ist: Wer macht lieber Sport? Ja, es sagen beide sich selber. Man nimmt uns nachher Wunder, wir kommen vielleicht noch drauf. Wer würde denn den besseren Kuchen backen? Ja, dann weisen sich beide Kandidierenden gegenseitig. Truche zu, wer ist schneller am Wintermarathon?
4: Haben wir mal getestet.
3: Gut, ja, da fällt das Urteil für den Stefan Fritschius. Ich tue ein bisschen kommentieren, dass man es im Radio auch mitbekommt, die Zuhörenden.
4: Das hört man nicht im Radio.
3: Nein, Childli leider nicht, ja. Wer von euch hat mehr FCW-Match gesehen? ja, warte, jetzt habe ich es durcheinander. Da ist beim Stefan, beim Kasper Bob das Urteil, genau, von beiden. Wer fährt mehr Bus? Sagen wieder, beide weisen sich gegenseitig zu, obwohl du eigentlich mit dem technischen Betrieb den Bus ein bisschen den Rücken stärken müsstest.
4: Ich habe nicht einmal ein Abonnement. Also ich löse immer einzeln.
3: Ah. Hat man das nicht als Fringe-Benefit bei der, als Stadtrat?
4: Habe ich abgeschafft.
3: Ja, gut. Wer fährt schneller Auto? Schneller.
5: Weiss nicht, wie schnell der Stefan fährt.
3: Ja, also ihr habt so sicher auch gegenseitig auch schon Autofahrer gesehen.
5: Nein.
3: Ja, also weisen beide auf den Kasper. Ja. Wer geht mehr zum Coiffeur? Wieder eine Kontrollfrage. Ja. Gut, das ist das Urteil wieder bei dir. Ja, du kannst gerne...
5: All 4 Wochen.
3: Sogar?
5: Ja.
3: Ja, darfst, ja, wenn du willst. Wer gibt mehr Geld fürs Velo aus?
5: Ich habe jetzt gerade ein neues gekauft, von dem her.
3: Ja, beide sagen der Kasper Bob. Wer bringt eher Gipfeli an die Stadtratssitzung? Ja. Ah, sie sind freundlich zueinander, aber keine Absprache he, da vorne. Es ist eben keine Stadtratssitzung heute, oder? Wer kommt mehr Rüffel über im Parlament? Ja, das hätte ich auch gesagt. Der Kasper Bob. Wer zahlt...
5: Die Nonzen sind prädestiniert zum Rüffel über.
3: Ein bisschen, hä? Wer zahlt weniger fürs Wohnen? Ja, sie finden beide den anderen. Wer trifft man häufiger im Ausgang? Ja, da fällt das Urteil für den Kasper aus. Wer würde eher zelten? Ja, da ist dafür der Stefan im Lied. Und dann haben wir noch die letzte Frage. Wer muss immer das letzte Wort haben? Ja. Also sie haben jetzt definitiv demokratische Mitte. Ja. Gut, danke vielmals für die Einstiegsrunde.
1: Das war ein Ausschnitt von der Wahlveranstaltung von Radio Stadtfilter zusammen mit winti.ch, wo wir am 12. Februar zum Duell ums Stadtpräsidium eingeladen haben. Das ganze, die ganze Podiumsdiskussion könnt ihr nachlesen auf Radio Stadtfilter auf der Webseite oder auf Soundcloud. Sonntag, der Sonntag am 10. Mai, ist nämlich der 2. Wahlgang für das Stadtpräsidium in Winterthur. Und es geht ums relative Mehr. Nach dem ersten Wahlgang, oder beziehungsweise beim ersten Wahlgang, hat der Kasper Bob mit 670 Stimmen einen Vorsprung gehabt, aber es hat eben niemand das relative Mehr geholt. Und die beiden haben jetzt für den 2. Wahlgang nochmal ziemlich mobilisiert. Bis heute haben rund 28'500 Wahlberechtigte gewählt. Das teilt die Stadt Winterthur auf der Webseite mit. Also rund 39%. Brieflich konnte man nur bis am Dienstag abstimmen. Aber es ist eine höhere Wahlbeteiligung erwartet. Aber die überdurchschnittliche Wahlbeteiligung von 52% vom ersten Wahlgang am 8. März wird wohl nicht erreicht. Wie politisch darf Musik sein? Mit dieser Frage setzt sich Pianistin Luisa Splett auseinander. Zum Abschluss von ihrer Konzertreihe «Mut» spielt sie am Sonntag im Gate 27 zusammen mit einem Quartett Werk von amerikanischen KomponistInnen über Protest, rassistische Barrieren und gesellschaftliche Einschränkungen. Luisa Splitt, du hast die Konzertreihe Mut ins Leben gerufen und diesen Sonntagnachmittag findet das fünfte und das letzte Konzert von dieser Reihe statt im Gate 27. Du spielst zusammen mit einem Quartett, das du eingeladen hast, und ich spiele die Werke von drei MusikerInnen, die für künstlerischen Widerstand stehen. Wer sind die drei Personen?
6: Der Philip Glass, das ist der erste Komponist, den wir spielen. Der war erst gerade in den Schlagzeilen, weil er gesagt hat, also der lebt noch in New York. Er hat gesagt, er will nicht, dass seine Opern im neu nach dem Trump benannten Kennedy Center aufgeführt wird. Also das wäre sogar eine Uraufführung gewesen. Und er hat gesagt, nein, das will er nicht. Er hat sich also gewehrt gegen die heutige amerikanische Politik. Florence Price ist die erste schwarze Amerikanerin gewesen, wo ihre große Symphonie aufgeführt wurde. Sie hat in Boston studiert und hat müssen angeben, dass sie aus Mexiko kommt und wegen dem eine dunklere Haut hat, damit gar nicht die Frage gestellt wird, ob sie eine Afroamerikanerin ist oder nicht, damit sie einen Studienplatz bekommt. Amy Beach hat einen ziemlich viel älteren Herr geheiratet, der ihr verboten hat, öffentlich aufzutreten. Und sie hat nur einmal im Jahr auftreten als Pianistin und hat dann ihre gesamten Einnahmen spenden an wohltätige Zwecke. Und kaum ist er gestorben, hat sie sich gegen das gewehrt, indem sie 5 Jahre durch Europa getourt ist. Und sie hat sich nachher eingesetzt für das Recht von Komponistinnen. Sie hat einen ganzen Verein sozusagen gegründet, den es heute auch noch gibt. Also alle die drei WerkschöpferInnen, die wir spielen, die haben sich gegen die Grenze, die man ihnen gesetzt hat, haben sie sich gewehrt oder wehren sich noch heute. Stehen für ihre Rechte ein und auch für die von ihren Peers sozusagen.
1: Wieso hast du das Gefühl, passen die drei WerkschöpferInnen in ein gemeinsames Konzertprogramm?
6: Also das Konzept von Mut war in dieser Saison, dass immer eine Stadt im Vordergrund steht. Und für das letzte Konzert habe ich sozusagen die Ostküste von den USA genommen, wo im Vordergrund ist. Und das heisst, ich wollte einen Querschnitt zeigen mit einer Programmauswahl durch die amerikanische Kultur. Und die amerikanische Kultur ist ja so wahnsinnig vielseitig und so spannend. Und man hat auch musikalisch in diesen drei Werken, die wir spielen, findet man so ein bisschen das filmmusikalische, meditative, viel wiederholende, minimal music-artige beim Philip Glass. Das haben mega viele Leute so richtig gern, weil man kann einfach so ein bisschen hinterher sitzen und geniessen, sieht Bilder entstehen vor dem inneren Auge. Florence Price hat in ihrer Musik ganz viel von ihrer afroamerikanischen Herkunft gebraucht für ihre Musik. Und sie hat zum Beispiel immer einen Satz in ihrem Werk, wo Juba heisst oder eine andere Tanzart, wo aus dieser Richtung kommt. Sie hat viele Spirituals arrangiert. Und jetzt auch in dem Werk, das wir spielen, das Quintett, da hat es einen Juba-Dance drin. Und Amy Beach, die hat ganz viele Melodien gesucht, wo auch zum Beispiel sie ist zum Beispiel auf Besuch bei den Inuit, sie hat solche Melodien gesucht, also amerikanische Volksmelodien vom ganz amerikanischen Volk. Und sie hat das auch versucht, in ihre Musik reinzutun. Das heisst, man sieht sozusagen, also man hört einen Querschnitt durch die gesamte amerikanische sogenannte klassische Musik durchs 20. Jahrhundert, und mit dem Philip Glass ist eben sogar über den Beef aus dem 21. Jahrhundert.
1: Du fragst jetzt auch mit dem Konzert, wie politisch darf Musik sein? Hast du eine Antwort darauf?
6: Ich glaube, politisch ist Musik eigentlich immer. Oder Musik muss auch irgendwie politisch sein. Man muss einen Standpunkt haben und den muss man können vertreten. Und das ist auch durch die Musik möglich. Es ist eine schwierige Gratwanderung. Man hat das auch so ein bisschen gesehen. Im Krieg von Russland gegen Ukraine ist es ja zum Beispiel so gewesen, dass man gesagt hat, man tut gewisse russische Werke nicht mehr spielen. Und jetzt, wenn wir zum Beispiel sagen, wir sind mit der Politik in den USA nicht zufrieden, heisst denn das eben wiederum, dass man dann jetzt zum Beispiel die von den USA nicht darf spielen, oder soll man gerade recht sie spielen, weil es ja auch Musik gibt, die sich dem Ganzen entgegensetzt. Darum, ich finde, mit der Werkauswahl hat man immer auch ein gewisses Statement, wo man als Musikerin gibt.
1: Luisa, du bist ja selber auch Pianistin. Hast du das Gefühl, Musik hat die Aufgabe, um eben Haltung zu zeigen, oder soll sie einfach berühren, oder passiert eigentlich gleichzeitig zusammen?
6: Ich glaube, dass es auf jeden Fall gleichzeitig passiert. Und ich glaube auch, dass es Publikum muss überlassen werden, ob sie sich einfach berühren oder ob es hinter dem Ganzen eine Botschaft sieht. Ich spiele ganz viele Komponistinnen und hinter jeder von diesen Komponistinnen oder hinter den meisten steht auch eine Geschichte von einer Unterdrückung aufgrund von ihrem Geschlecht. Und man kann das natürlich im Vordergrund sagen und sagen, das ist eine kämpferische Ansage. Aber man kann auch sagen, das ist die Geschichte von dieser Frau. Was ihr daraus macht und mit wem ihr das weiterverzählt, wenn wir das am Küchentisch dann besprechen und sagen, hey, das ist ungerecht, das ist euch überlassen. Ich gebe euch sozusagen Geschichte und Musik. Was ihr mit dem macht, das überlasse ich euch.
1: Für dich persönlich habe ich gelesen, dass es recht wichtig ist, um die Biografie eben auch von diesen Komponistinnen kennen, um die Musik überhaupt zu verstehen. Wieso ist das so?
6: Ja, ich glaube schon, dass es wichtig ist, dass man die Biografie erkennt, weil man ja auch ihre Geschichte wieder erzählen will. Wenn in seinem Leben oder ihrem Leben etwas ganz Wichtiges passiert ist und dann eine Musik darüber geschrieben wird, als Beispiel ein Trio von einem tschechischen Komponisten, Smetana, der hat ein Trio geschrieben, wo seine Tochter gestorben ist. Das ist ganz wichtig, dass man so etwas weiss, weil das der Musik eine andere Bedeutung gibt. Es ist auch ganz wichtig, dass man sich vielleicht mit Biografien auseinandersetzt und sagt, aufgrund von der Biografie möchte ich vielleicht die Musik gar nicht spielen. Ich habe letztens einen Auftrag gehabt, mir ist ein Werk vorgeschlagen worden von einem unbekannten Kommunisten und ich habe den einfach mal gegoogelt und habe gesehen, naja, der war in der NSDAP und ist auch also von den Nationalsozialisten gebraucht worden und hat Programmmusik geschrieben und so weiter und haben gesagt, das spiele ich nicht, sorry. Ja, von dem her glaube ich, dass es wichtig ist, dass man sich mit der Biografie auseinandersetzt.
1: Deine Konzertreihe heisst ja Mut. Steht denn dort der Mut auch dazu, um eben auch mal können sagen, nein, da grenze jetzt ab und in der Klassikszene eben auch, dass das dort mal passiert?
6: Mut steht für viele Sachen. Erstens mal, dass man den Mut hat, etwas selber zu machen. Und dass ich auch den Mut habe, zu sagen, genau das spiele ich und das spiele ich nicht. Aus welchen Gründen auch immer. Ich kann sagen, es gefällt mir einfach nicht. Oder ich kann sagen, das ist eben etwas, wo ich einfach auch nicht hinter dem Konzept kann stehen. Es ist wirklich mein Konzept, das ich erarbeitet habe. Und ich kann dann auch entscheiden, mit wem ich zusammenspiele, in welcher Formation und was wir spielen und was eben ins Thema passt. Der Untertitel von dieser Saison ist Miteinander, Unidas, Together. Also in verschiedenen Sprachen das Zusammensein und das Zusammen etwas machen, dass das über Landes- und Sprachgrenzen hinweg rausgeht. Und darum sind auch die 5 Städte im Fokus gewesen.
1: Und der letzte Halt ist jetzt das Wochenende im Gate 27 zu Winterthur. Hast du schon irgendetwas geplant für nachher? Geht es denn weiter mit irgendwie einer Konzertreihe?
6: Ja, es geht weiter, aber erst in 2 Jahren. Ich mache die Konzertreihe nicht alle Jahre, das ist einfach zu viel Aufwand, sondern alle 2. Das heisst, die nächste Saison wäre dann 27-28. Und ich werde Mut nochmal anders nehmen, und zwar als Teil von einem bekannte Lied von einem bekannten Komponist, aber mehr sage ich noch nicht.
1: Also es bleibt spannend, was dort genau kommt. Danke vielmals, Luisa. Das Konzert von der Luisa Splett zusammen mit dem Quartett als Quintets of the East Coast könnt ihr am Sonntagnachmittag vom 5 bis 7 im Gate 27 zu Winterthur hören und euch auch selber damit auseinandersetzen, wie politisch Musik sehen darf. Das war das Gespräch mit Luisa Splett über die Konzertreihe Mut und das letzte Konzert davon, das eben diesen Sonntag im Gate 27 stattfindet. Und nebst dem zweiten Wahlgang und eben dem Konzert findet das Wochenende nun ein Haufen anders in Winterthur statt und ich gebe euch einen kleinen Überblick darüber.
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1: Ab heute Abend und bis und mit Sonntag ist Tag der offenen Türen auf dem Lagerplatz. Also es wird die Vielfalt vom Lagerplatz gefeiert. Unter anderem feiert zum Beispiel der Arealverein Lagerplatz 20 Jahre bestehen und auch langjährige und neue Mieterschaft wird man dort feiern. An 5 Brennpunkten und in 3 Gassen finden das Rahmenprogramm statt. Es gibt verschiedene Veranstaltungen und Angebote wie Arealführungen, Musik, Spiel und Essen. Zum Beispiel gibt es auch Ausstellungen und Vernissagen im Museum Schaffen. Es gibt eine Hip-Hop-Jam-Session im MK 193. Dort kann man auch eigenes Vinyl machen, also eigene Songs direkt auf Vinyl schneiden. Es gibt eine Buch-Vernissage oder ArchitektInnen und HandwerkerInnen diskutieren zusammen über baute Praxis und künftige Modelle von der Zusammenarbeit. Oder auch im Portier ist Canapé auf Canapé. Und ebenfalls in Winterthur, und der läuft schon seit dem Mittwoch bis und mit dem Sonntag, ist das Tanzfest Winterthur. Da gibt es Performances von internationalen, nationalen und lokalen TanzkünstlerInnen. Man darf auch, oder man kann auch selber Akkurs ausprobieren und Shows und Filme geniessen. Das Jahr ist es unter dem Motto «Winterthur bewegt sorgfältig». Es geht um den achtsamen Umgang mit dem eigenen Körper und dem Umfeld, die Bewegung. Und das Tanzfest Winterthur ist noch bis am Sonntag an diversen Orten in Winterthur. Für den Samstag empfehle ich euch, im Rahmen des Lagerplatz-Festivals ins Kino Cameo zu gehen. Dort wird zwischen 10 und 1 am Nachmittag 3 Filme in Tourschleife gezeigt. Es ist sozusagen eine filmische Spurensuche vom Sulzen-Areal und organisiert dort das die Stiftung Abendrot. Und die Filme, die zeigen eigentlich den Wandel und das Schaffen auf dem Lagerplatz über mehrere Jahrzehnte hinweg. Unter anderem sieht man die Sulzen-Szene von 50 Jahren, den historischen Werbefilm von Sulzen oder auch Zeitzeugen, die erzählen über den Wandel. Und der Eintritt, der ist frei. Außerdem feiert der Samstag auch noch das Gaswerk 30 Jahre bestehen. Es ist auch ebenfalls Tag der offenen Tür. Es gibt Tombola, Hausführungen, Konzert, Film, Vertikaltanz, Impro-Theater, Führshow und Foodtrucks. Ab 13:30 geht es dort los und das bis um 10 Uhr. Und das Gaswerk bzw. 2 Personen davon sind heute Mittag hier bei Radio Stadtfilter im Hainun zu Besuch gewesen und haben darüber erzählt, über das Jubiläum und über die Geschichte des Gaswerks. Und das könnt ihr nachhören bei uns auf der Radio Stadtfilter Webseite. Ebenfalls am Samstag trifft der FC Winterthur auf den FC Lausanne Sport um 6 Uhr am Abend auf der Schütze. Und wer nicht will oder kann dort nicht gehen, kann das Spiel natürlich auch live auf Radio Stadtfilter verfolgen. Unsere Kommentatorinnen sind auch dort vor Ort. Und für den Sonntag findet eben der 2. Wahlgang ums Stadtpräsidium von Winterthur statt, was dürfte ein spannender Tag wäre, und eben das Konzert von der Quintans from the East Coast im Gate 27. Und wir werfen noch rasch einen Blick auf das weitere Programm auf Radio Stadtfilter heute Abend. Jetzt in wenigen Minuten geht es auf eure Ohren wieder Musik. Musik a Gogo in dem Sinn. Am 7. gibt es das Hörkombinat. Das ist ein Polit-Podcast. Und heute geht es um Ungarn nach den Wahlen mit dem Gast Aaron Mikus in Budapest. Und der ist Autor bei der WOTS. Das geht eine halbe Stunde lang. Nachher gibt es wieder Musik a Gogo. Am 8. gibt es Funkstelle oder Fangstelle. Und um 10 Uhr geht es 2 Stunden lang Hip-Hop Lives. Und mit dem wünsche ich euch ein ganz schönes Wochenende. Habt euch Sorge, macht es gut und wir hören uns. Tschüss miteinander.
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0: Kann ich mal sagen, wie es mit dem Schnee aussieht? Ich habe uns zutrauen, um noch ein bisschen höher. Wobei höher, wenn wir nicht schlecht sind, dann auch vielleicht nicht so viel Schatten haben, wie wir es in der Nähe.
1: So, wir sind jetzt hier unten hochgelaufen von Patzmenig, was eine wunderschöne Lodge hat und einen kleinen Freizeitvergnügungspark, der irgendwo in den 90er Jahren, oder wahrscheinlich sogar noch früher, noch stehen geblieben ist.
0: Das Rutschparadies.
1: Das Rutschparadies, genau. Und diverse andere lustige Sachen. Und jetzt laufen wir hier rauf, jetzt sind wir hier am Schneefeld angekommen, am ersten. Jetzt sind wir unter der Tweralp, nein, ober der Tweralp. Und jetzt laufen wir richtig Tweralpspitz. Und es ist mega schön sonnig. Schon immer noch ein bisschen kalt. Und auch noch ein bisschen Schnee. Aber sonnig.
0: Da haben wir sehr richtig auf den Vordergrund gesehen.
1: Der Bodensee?
0: Ja.
1: Ah ja, ich sehe ihn.

0: Ja, ist mega schön. Jetzt gehen wir links Richtung Badensee. Der Ansatz vom Badensee und rechts sehen wir den Zürichsee. Und die Glarner Alpen.
1: Alle Alpen.
0: Glarn, alle Alpen. Wir sind alle. Links die Sentis. Innerschweizer Alpen. Rigi. Dort bis zu der Rigi sehen wir alle.
1: In Bern vielleicht sogar.
0: In Bern auch Alpen.
1: Ja, so Jungfrau und so ist ja auch.
0: Ja, da kommen jetzt meine Geografiekenntnisse. Mäßig.
1: Aber dort hört es bei mir auch schon allgemein gut Jungfrau.
0: Weg. Oh, das ist eine schöne Hütte.
1: Können wir da links oder gerade mehr? Magst du noch mal ein bisschen?
0: Die Frage ist, ob es sich mega lohnt, um so dort oben. Links sieht es auch schön aus.
1: Es ist auch schön.
0: Mit dem Schnee. Fände ich jetzt auch easy, da wir jetzt eh schon alles gesehen haben.
1: Ja. Und von denen sieht man noch ein bisschen auch. Das werden wir jetzt noch nicht sehen.
0: Zwei Alpen. Jetzt sind wir auf der Zwei Alpen. Das ist eine schöne Alphütte hier. Schöne Alphütte. Richtig oldschool.

0: Ja, genau. Da ist Schiessgefahr.
1: Hä?
0: Schiessgefahr.
1: Schiessgefahr, ja genau.
0: Da kannst du ein mega idyllisches Pferd und nach 50 Pferden kommt so. Das ist gut. Das ist schön.
2: Ah, das ist jetzt ein Berglanderweg.
1: Ja.
2: So. Weil es da steil ist, weniger gesichert.
0: Hat es nicht etwas mit der Höhe?
2: Nein.
0: Weil der Anlauf wäre halt rauf.
2: Also auf der Spitze rauf. Hat ja geheissen, das ist ein normaler Wanderweg.
0: Ja.
2: Aber der rundum ist
0: per. Aber da wäre ich dann auch geschrieben mit dem Berg.
2: Gut, mir ist aber ein bisschen schauen, dass es mich da nicht
1: aufnimmt. Du bist noch nicht zum Mikrofon.
2: Ja.
0: Ja, aber so Schneefeld hätte es wahrscheinlich zwei Jahre nachher auch gehabt.
2: Da purzelst du dann gerade ein bisschen den Hang drauf. Gut, das habe ich ja jetzt gelernt, wie man das muss machen. Man muss den Seestern machen. Für alle, die im Schnee gehen, wandern und purzeln, zum Bremsen, muss man den Schneestern machen.
1: Ah, es sind alle.
2: Alle Gleitmassen ausstecken. Wow. Ja, voilà.
1: Oh, hey.
2: Das kann man merken. Du, der ist noch gefährlich da. Jetzt weiss ich, wieso das ein Bergwanderweg ist. Schnell gegangen.
1: Wahrscheinlich wäre es oben durch ein Licht da gewesen.
2: Wahrscheinlich.
1: Am Hang im Moment ein bisschen schwieriger.
2: Also, ich weiß jetzt gerade auch nicht, dass das so eine gute Idee war.
0: Schau, ich glaube, wir nehmen hier einmal rundherum und dann kommt es dann dort hin mit der Landwurst.
2: Okay.
0: Das ist auch einfach von hier.
2: Ist es? Okay. Let's try it. Also jetzt mit Stapfen jetzt
0: zu tun. Dann
2: wird es schon wieder flach. Aber es ist ein schönes Bild. Looks beautiful.
1: Hä?
2: It looks beautiful.
1: Very nice.
0: Leck so, für deine Sicherheit.
2: Ah. Super.
0: Das ist ein bisschen vorher.
1: Ich kann nicht mehr.

0: Kärtchen hier fertig ist.
1: Nein. Lange. Nein, jetzt habe ich das erste Mal zügeln. Das ist das erste Mal 2 Jahre Baustelle. Machen wir keinen Stress.
0: Ja.
1: Ja, ich muss noch mega viel machen und auch mega viele Entscheidungen treffen.
0: Es ist ja auch cool, dass es 2 Teile hat, ich meine.
1: Ja, voll.
0: Schaffst du den anderen Teil?
1: Ja, der eine Teil ist jetzt so weit fertig, dass man eigentlich easy drin sein kann. Also temporär. Und dann den zweiten kann ich jetzt hier aufbauen. Ja. Ich glaube, deine Schuhe haben einfach noch ein bisschen mehr Profil als meine auch.
0: Ja, ich auch. Für den Winter.
1: Ich rutsche ein bisschen hier.
0: Das sind auch so Polster. Schau, da hätten wir alles wieder müssen, wenn wir den anderen Weg genommen
1: haben. Ah. Schon so? So eine Schneewanderung.
0: Hä?
1: Schneewanderung ist ja.
0: Mega schön.
1: Mega. Wow.
0: Blau-weiß. Seine Balkone.

0: jetzt haben wir den Schatten halt hinter uns. Jetzt ist es dann wieder weniger Schnee.
1: Weniger Schnee.
0: Ja, ich glaube,
1: obwohl, ich habe das Gefühl, dass es da schattig ist.
0: Hä?
1: Es ist so hure sonnig für da.
0: Ja, aber musst du mal schauen, wie es da verläuft.
1: Ja.
0: Da ist der Schattenhang.
1: Schon spannend.
0: Die Sau. Sonne, Schatten halt. Also. Schatten, Sonne halt.
1: Du, da ist noch tief.
0: Oh nein.
1: Okay.
0: Könnt ihr etwas schreiben?
1: Das sieht mega schön aus. Die Sonne so drin scheint.
0: Blau.
1: Claudi. Oh.
0: Und
1: circa. Ui, oh, ich habe fast ein Fötterchen machen.
0: Circa. Jetzt machen wir noch LG.
1: Wie lange hält sich das?
0: Zwei Stunden.
1: Fötterchen machen. Hast du Handy da vorne?
0: Nein. Oh. Aber ich habe schon wieder.
1: Wow! Fast wie noch mal Skifahren.
0: Hä?
1: So, wenn es so viel Schnee hat. Das ist mega schön.
0: Mega schön.
1: Das ist mega ruhig.
0: Ja. Ich hätte jetzt fast Mittagspause.
1: Oder wir hören es nicht mehr, weil wir jetzt hier ja unten mit den Hügeln gelaufen sind. Aber ja, stimmt.
0: Ja, das ist so vier Mückli ob dir. Über deinem Kopf kreisen vier Mückli. Oh.
1: Wieso machen da Mücken? Das ist so lustig.
0: Vielleicht hast du einen
1: Aufwind. Bei dir auch. Du hast nur zwei.
0: Nur zwei?
1: Ja.
0: Nicht so. Thermisch gute. Aufwendungen.
1: Das ist ja schon lustig. Und dann fliegen sie ja einmal wirklich mit einem so mit.
0: Ja.
1: Wieso machen die das? Das ist wirklich ein Mysterium, das ich gerne mal noch auflösen
0: würde. Ich muss mal hier deinen Podcast in den Mütli machen, um das zu klären. Ein für alle Mal.
1: Ja. Ich glaube, ich bin auch noch nie um die Jahreszeit gewandert. Es ist mega schön. Ja. Man ist mega allein.
0: Auch
1: wenn es ja auch sonstig. Ja, stimmt.
0: Aber so die letzte Wanderung hat die
1: Elisa. Bis jetzt ist uns noch niemand entgegengekommen.
0: Nicht ganz aufgehört.
1: Geschweige denn, hat sie es überholt.
0: Einmal haben wir zwei Leute mit Jüngern gesehen.
1: Ah, stimmt. Stimmt.
0: Da unten ist sie oben. Da haben Maura und Mara, die Familie und meine Familie, früher noch das Baby zusammen.
1: Ah, den und wieso jetzt nicht mehr?
0: Der Bruder, den es gehört hat, und ich glaube, seinen Sohn weitergegeben. Und er hat irgendwie nachher dort das für sich beansprucht. Und sie sich. Das war ein Mietshäuschen. Das Ferienhäuschen ist mega nahe von der eigenen, vom eigenen Wohnort.
1: Ja, manchmal muss es ja gar nicht so weit weg sein.
0: Nein, wir haben mega viel
1: zum Sommer auf Ferien fühlen. Okay.
0: Also bist du irgendwie so mit dem Auto bist du 20 Minuten da oben gewesen. Mhm. Aber bist halt vor ab vom Schiff.
1: Ah,
0: voll,
1: das ist schon cool.
0: Das war das letzte Häuschen, wo wir so an der Straße. Und dann haben wir einfach auch Weihnachten und alles in den Ofen.
1: Ja, ich habe auch gedacht, wenn, solange es jetzt keine Heizung hat bei mir, ist vielleicht mein Wohnatelier hier in Lichtensteig einfach meine Sommerresidenz.
0: Ja, cool.
1: Ich finde das irgendwie eigentlich eine schöne Vorstellung und die kann ich mir immer überlegen, auf jeden Winter hin, wo wir sind.
0: Ja.
1: Und jetzt habe ich mich schon entschieden, dass ich auf Bielbern und versuche, mir jetzt irgendetwas Günstiges zu finden. Aha. Ich kann ja irgendwo ein Haus oder so hüten über die Zeit. finde ich eigentlich echt lässig.
0: Das befristet.
1: Ja, einfach. Ja, ich bin auch recht frei. Also weißt du, es muss nicht genau auf die Zeit sein. Es kann ja einfach so im Fenster November bis März irgendwo. Eins, wo wir nicht dort, eins, wo wir nicht dort. Das wäre ja alles okay.
0: Ja, voll. Ja, ich bin sicher irgendwie. Es gibt auch viele Leute, die in die Welt reisen und sind. Ja, und sie so ein halbes Jahr in Bali und du ein halbes Jahr in Belp.
1: Ja, genau. Ja, ich stelle mir das irgendwie auch noch cool vor, denn wir können so über diese Zeit, ich bin wie eine Residenz, mich auf diese Szene dort an mich einzulassen.
0: Schau mal, wie schön.
1: Das ist ein Blau. Ja, und Violett.
0: Ja, und Violett.
1: Wieso ist der Violett?
0: Ich so. Nicht. Eisen macht doch Orange, oder?
1: Ja. Ein Violett, der steht. Ist bei mir auch lustig.
0: Ich habe mich verraten. Beim Essen habe ich dich einen Kopf haben. Schwierig.
1: Es hat tönt wie ein Vibrato.
0: Der Geist ist gelb, ich finde auch. Nein, kein kurzes Internet sogar. Mit so viel Ausgänge.
1: Ja, das ist so geil. Und am Schnee. Fixi. Also, es ist wirklich noch nicht so lange weg.
0: Nein. Also, es hat auch noch geschneit. Jetzt stecken wir wahrscheinlich lieber.
1: Ja, aber das bringt auch, dass es so ganz im Ausgang gibt.
0: Die Grete, jetzt haben wir es geschafft.
1: Ah.
0: Jetzt sind wir denn da? Schau.
1: Da laufen wir
0: jetzt wieder rum. Wir haben noch ein bisschen andere Einsicht.
1: Oh wow, ja, jetzt kommt noch der Alpstein.
0: Ja, genau.
1: In einer ganzen Pracht.
0: Bär, Kurfürst, Lenti, Stockbär.
1: Oh ja, du, jetzt einfach, ja. Stimmt. Nicht nur der Alpstein, auch noch Kurfürsten.
0: Kurfürsten sind auch Alpstein.
1: Ja, auch Alpstein.
0: Ich glaube schon. Ich bin nicht ganz sicher.
1: Ist das Alpstein massiv für sich? Die Kurfürsten sind für sich eins.
0: Aber ja. Dann müssen wir jetzt googeln.
1: Dann müssen wir mal jemanden in unsere Wandergruppe einladen, damit wir rauskommen.
0: Das ist schön.
1: Mega schön.
0: Mega schön.
1: Doch, da jetzt mit den Ski runterfahren, finde ich auch richtig geil.
0: Das finde ich auch so cool, weil da die Berge machen wirklich wie so Dünen oder Wellen, ja. Wellenbewegungen. Mega.
1: Also so Berge, die Voralpen.
0: Die Voralpen, ja.
1: Das ist wirklich... Weißt du da?
0: Dort unten? Das ist glaube ich Lichtensteig.
1: Ist das Lichtensteig?
0: Ja.
1: Ah.
0: Ich glaube. Hammer. Oder ist es Wettwil? Wer ist Wettwil? Dort siehst du noch die Einburg.
1: Einburg?
0: Siehst du dort vorne, vor der Siedlung, die man dort sieht? Siehst du so einen Turm? Dort geht doch die zwei Berge.
1: Links oben?
0: Nein, die zwei Berge geht von uns. Die gehen da so zusammen.
1: Mhm.
0: Und dann hast du dort wie zwischen deinen hast du so ein kleines Hügel und dort drauf hast du einen Turm und das ist die Einburg.
1: Mhm. Ich sehe den Turm, ich sehe auch die Enne, wo du
0: bist. Ja, das ist der Kap. Jetzt musst du dort ein bisschen rechts runter. Rechts an dem Hügelkreten so entlang runter.
1: Ja.
0: Und dann kommst du irgendwann, kannst du nicht mehr weiter.
1: Ah, rechts unten dann aber, vor dem Dorf dann wirklich.
0: Ja.
1: Jetzt sehe ich es. Ja, das ist die Einburg.
0: Ja, das ist die Einburg.
1: Ah. Okay. Schön.
0: Ich weiß nicht, ich glaube, vielleicht, das ist jetzt auch halb uns, aber dort hat wahrscheinlich der Graf von Pockenburg-Brinkle.
1: Ah! Ja, wir haben am Montag auch noch Wein getrunken mit dem Graf von Pockenburg.
0: Da gibt es immer noch.
1: Also, ich weiß nicht, ich glaube, Wein heisst glaube ich einfach so.
0: Aha, wie bei der SP-Hauptsache.
1: Ja, ja. Weirdig.
0: Ja.
1: Boop, boop, boop, boop.
0: Rutschi.
1: Ja, vielleicht hätte ich jetzt wären wahrscheinlich meine Bergwanderschuhe wieder angemessener gewesen wie das letzte Mal.
0: Ja, was hast du denn jetzt? Noch?
1: Die jetzt sind einfach die normalen schlecht. Wanderschuhe, aber die sind halt schon recht abgelaufen. Ah. Weil die liege halt auch zum Arbeiten an.
0: Also ist schon
1: sehr... sind sie ja bequem.
0: Mach es einfach langsam, oder?
1: Ja, ja.
0: Ich glaube.
1: Sonst Fall nimmt es mich halt einmal.
0: Das gehen wir halt wieder weiter. Das können wir auch immer machen.
1: Hm?
0: Ich kann auch immer umkehren.
1: Umkehren?
0: Ja.
1: Was?
0: Was?
1: Sieht man nicht.
0: Nur da muss ich mich manchmal in Erinnerung rufen. Dass man immer umkehren
1: kann. Ich kann meine Meinung auch ab und zu ändern. Ja, ja.

0: ist einfach das Gänsli.
1: Ich muss mal schauen, wo es am einfachsten ist. Da ist am einfachsten.
0: Aber jetzt fühle ich mich schon wie so eine richtige Wandererin, wenn wir wirklich auf so einem Bergwanderweg sind mit diesen weiss-rot-weissen Markierungen.
1: Aber ich bin immer noch in den Bäumen.
0: Ja, aber es ist ein Bergwanderweg. Sie ist schon für fortgeschritten. Oh wow, guck mal, das sieht mega lustig aus. Sieht das so kristallin aus?
1: Wahrscheinlich ist es geschmolzen und dann wieder. Dann
0: haben wir gefroren. Ich kann Essen machen. Oh, schau, ich kann es alles so weg. Hübsch. Ich glaube, es tut unten zum Rausschmelzen und da gibt es so eine Schichtwoche.
1: Ja,
0: und da ist so gefroren. Sieht mega schön aus. Schau mal, es gibt so.
1: Sie redet miteinander.
0: Und jetzt setzen wir auch eine Bombe warm. Lass
1: keine Munition. Munition,
0: Handy weg. Eine zeigen. Cool, ja.
1: Genau. Guck mal. Jetzt haben wir den. Wieso alles so mini einsetzen?
0: Kein Schiessen. Was haben wir jetzt? Da können wir noch schauen, ob wir es noch schiessen können.
1: Also wir sollen noch ein Fähnchen oben drauf machen und 117 anrufen, wenn wir eine Bombe finden.
0: Eine Bombe.
1: Mama.
0: Ein Geschoss oder eine Munitions- oder Munitionsteile. Wer das findet, hat den Fundort gut sichtbar zu markieren.
1: Eben mit meinem Fähnchen.
0: Nach Möglichkeit ist der Bereich, um den Blindgänger abzusperren und Unbeteiligte sind fernzuhalten.
1: Ja, heute sind sie aber schon da, schau, 20.03., oder?
0: Ja, es ist unser. Also ich habe wirklich so eine Erinnerung an den Wert, dass wir eigentlich immer schiessen.
1: Stapo Zürich, wieso? Aber man macht denn Stapo Zürich da oben? Also ob wir gehen jetzt hier auf der Zweralpspitze gehen üben, auf dem Strand schiessen,
0: nein,
1: oder was?
0: Ist das nicht, oder du siehst, das ist doch da mehr.
1: Stapo Zürich steht da, Truppe. Mhm. Stapo ist Stadtpolizei Zürich.
0: Ja, wahrscheinlich kommen jetzt hier viele.
1: Da ist RS.
0: Ja, genau.
1: Nach dem April ist wieder RS, aber da ist
0: einfach so eine Schiess.
1: Ja, Schiess-Kette. Ja, also wieso muss jetzt eine Stadtpolizei in Toggenburg auf einer Alp schiessen? Das macht ja jetzt einfach überhaupt keinen Sinn. Das ist ein Teamausflug.
0: Vielleicht wenn ich sie nicht in Zürich schiessen. Ich dass man nur an wenigen Orten kann. Vielleicht ist es schon die Aussicht schöner.
1: Könnt ihr hier einen Bunker hocken?
0: Wow.
1: Oh. Das war schön.
0: Ja, ja.
1: Da geht es. Also das nächste Mal, wenn du eine Wanderung aussuchst, liege ich mit Bergwanderschuhe.
0: Weißt du, da kenne ich, eigentlich von hier weiter hoch in mein Haus, aber ich bin nie...
1: Da oben nicht.
0: Was?
1: Geht da nicht.
0: Nein, da nicht. Aber da ist die Geste.
1: Hm?
0: Was ist das?
1: Was?
0: Ist denn okay so da?
1: Ja, ja. Das tut doch noch ein bisschen blöd.
0: Wir können auch nicht. Karre. Skifahren.
1: Das sieht wirklich mega witzig aus, wie so ein Mini-Gletscher. Es gibt auch sehr, wirklich sehr schön frisch. Ach, ich liebe es so schön.
0: Ich habe mich verbüßt.
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0: Wow,
1: sagt der Ricke.
0: Der Ricke?
1: Ja.
0: Oh, jetzt ist es richtig warm.
1: Gell? Wurde warm, wie?
0: Krass.
1: Und schön.
0: Ja.
1: Total surreal, dass wir jetzt vorne so durch den Schneehügel gestappt sind und da immer noch so ein Schnee liegt.
0: Ich denke, es ist ja Apfel und Spritz.
1: Ja, voll.

0: Ich finde es mega spannend, dass ich irgendwie so seit 2-3 Jahren wieder so Freude am Wandern bekommen habe. Aha. Oder so 2 Jahre circa, Maximum.
1: Warum?
0: Ich weiß es nicht. Das Alter.
1: Das ist so schön.
0: Ja.
1: Boah, das wirkt so fein.
0: Nur nach Wald, ja. Nach so schon fast Sommer eigentlich.
1: Da hat es sehr viel Fein.
0: Hui.
1: Aber es ist schön.
0: Es ist einfach ein bisschen steil. Steil zu sitzen.
1: Aber eigentlich ist es nicht. Stell dich schon so raus.
0: Ah, da könnte man sich noch so einklinken.

0: Das habe ich so krass gefunden. Letzten Sommer, wo wir auf der Miete sind, dort hat es ja Leute, die mit, wirklich mit Flipflops, mit Turnschuhen hochlaufen. Und es ist eigentlich mega steil.
1: Yeah.
0: Also ultra. Und du läufst auch so am Zickzack den Fels drauf. Und es hat uhr viele Leute, die einfach überhaupt nicht richtig Ausrüstung haben für das.
1: Und am Samstagmorgen
0: zwischen viele noch Leute, die dort rauf joggen. So eine absurde Szenerie. Ja. Jetzt hat sich noch niemand darüber beschwert.
1: Also ich hätte einfach so Scheiße. Wir haben den Bären auch gehabt.
0: Ja.
1: Ja. Und ich habe auch gerne gewusst, dass wir es probieren sollten.
0: Letztes Jahr hat sich jemand bei der Programmkommission beschwert.
1: Mit dem Sina und noch
0: weil wir anstatt Fußball auf dem Hauptstream zu übertragen, dort ein Live-Konzert gebracht haben.
1: Ui.
0: Und dann haben wir eben einen extra FCW-Stream.
1: Ah.
0: Das ist nicht so gut angekommen.
1: Ja.
0: Ja, also das Projekt ist daraus entstanden, dass wir mit dem Wortteil erhöhen, statt Filter. Weil das Visa sich beschwert hat, wir haben 2% zu viel Musik laufen lassen.
1: Oh.
0: Und hätten du da irgendwie ja, etwa 30'000 Franken mehr müssen zahlen.
1: Ja.
0: Und haben wir gefunden, nicht gut. Okay, wir überlegen uns, wie wir den Prozentanteil an Bord erhöht.
1: Ja.
0: Und das ist eine Strategie.
1: Geht noch über anders laufen, oder?
0: Ja, hat noch mehr Leute. Ich muss das ein bisschen koordinieren. Es gibt noch andere Projekte, jetzt zum Beispiel so. Dass wir so lustige Nischen-Podcasts sind übertragen.
1: Okay.
0: Das ist auch recht witzig. So also über so Podcasts über Ameisen. Also Ameisenzucht, glaube ich. So Sachen. Und wir machen mehr Wiederholungen. Das ist ein bisschen boring, aber grundsätzlich macht das SRF ja nicht anders.
1: Ja, aber ja, weißt du, ein gutes Einschlafprogramm, oder?
0: Ja, ich habe
1: so
0: eben auch.
1: Leute,
0: ich bin fast ein bisschen traurig, dass es so Sport ist, weil ich verpasse es immer.
1: Oder wenn ich jetzt einschlafe, morgen um 5 Uhr?
0: Morgen um 5 Uhr am Samstag.
1: Okay, das ist, wenn du zum Ausgang heißt.
0: Mhm. Oder am Sonntag, also eigentlich am Montagmorgen, dann am 1.
1: Ha ha.

0: die anderen nehmen halt wirklich so nur Ambient, also so viel Recordings auf.
1: Ja.
0: Und bei mir hat es schon, glaube ich, der Blabla-Anteil noch am höchsten.
1: Was ist die?
0: Ja. Für einen Spitz laufen wir rechts.
1: Ich weiß nicht.
0: Dass da unten ein cooles Loch ist. Für da ums Schießen. Da unten ist der Raum. Jetzt können wir dann ja noch.
1: Weg mit der Seite, so heiß.
0: So, auf dem Weg ist uns gestanden, ein schmaler Gratweg, aber ein schmaler Gratweg.
1: Ja, das ist ja immer ein bisschen richtig als Dame. Mein Kohlloch passt perfekt. Perfekt in der Art,
0: wo ist Kohl?
1: Umschüsst.
0: Kohle?
1: Vielleicht.
0: Kohlloch. Da bin ich auch noch wie Teufelskille.
1: Ja.
0: Ah, schau mal, wie schön da. Ein alter Stamm. Man muss sich so viel drum herum laufen.

0: Ja, also, vielleicht würde ich hier rauslassen, das ist kein Weg für mein Kind. Das mal. Gegen das zum letzten Mal?
1: Im Sommer vielleicht schon.
0: Ja, aber es ist schon steil.
1: Ältere Kinder.
0: Ältere Kinder. Eigentlich ältere Kinder.

0: da sind, wo man schon Angst hat, dass sie irgendwie im Labere sich umdrehen und einen Schritt ins Leere machen. Tschüssi. Aber es ist sehr, sehr ein schöner Weg.
1: Nicht die erste Kinderwanderung.
0: Deine erste Kinderwanderung ist schon gewesen?
1: Nein, aber nicht die Kinderwanderung. Ah. Aber wir sind bald so. Ah, ich weiß auch nicht. Aber die durch den Lauf davon passen.
0: Hallo?
1: Ameise!
0: Oh, ein Ameisenhufe. Ein großer Ameisenhufe. Mit Waldameise. Du, die sind ja voll.
1: Ist das ein Wetterschmöcker da?
0: Also mein Wetter hat gesagt, Sonne. Ich glaube, die sind auch auf dem Vater. Das sieht so, da sind sie da am Bauen, oder? Ich höre mal etwas. Ja. Ich höre mal das.

0: Ja, jetzt wahrscheinlich das Kontaktmikrofon hure geil.
1: Ich habe das Gefühl, es knackt, aber es knackt vielleicht auch.
0: Ja. Das sieht mega cool aus. Die sind da wirklich.
1: Ich finde, die da ist so eingestürzt und sie sind sie am Aufbauen. Das sieht ein bisschen so aus, ja.
0: Oder sie sind es neu am Bauen.
1: Ja, sie sind es neu.
0: Am Aufbauen. Frühlingsputz da. Das sind ein paar tausend Ameisen.
1: Sie sind nur beschäftigt.
0: Jetzt
1: sind wir voll in der Sonne.
0: Aber sie sind schon etwas am Machen, oder? Sie laufen nicht einfach ziellos umeinander.
1: Nein, sie machen schon. Aber ich sehe jetzt auch keinen Transport oder so.
0: Gell, sie sind nicht am Umträgen. Vielleicht wirklich darum am Bauen, am Putzen.
1: Hallo sagen.
0: Ich habe das Gefühl, sie sind sich auch selber am Putzen.
1: Ja.
0: Ja, vielleicht ist es wirklich jetzt der erste Tag, wo der Schnee da weg ist.
1: Vielleicht ist das ein soziales Event.
0: Ja, ich glaube, das ist ein Fest, eine Party. Ah, da sind die sicher jetzt ein Paar. Nein, das sind ja alles Männchen, oder?
1: Die haben ja nur eine.
0: Gell? Aber ist das wie bei den Bienen, so eine Ameisenkönigin?
1: Schau, da ist einer am Trägen.
0: Ist einer noch etwas am Trägen?
1: Eins einziges.
0: Ah ja, dort ist es gesehen.
1: Der?
0: Ja, also vielleicht doch am Bauen.
1: Oh. Aber nur etwas, eins habe ich jetzt gesehen am Trägen.
0: Vielleicht sind die anderen alle noch am Vermessen.
1: Ja, stimmt. Oh, schau, da jetzt nochmal ein Transport, zwei Transporte.
0: Ja. Leute, die innen sind zum Trägen. Die sind vielleicht wirklich Sachen am Rausnehmen.
1: Ja, schau, da haben sie
0: es. Am Aussen tun.
1: Oh, hat es da irgendwo hingebracht.
0: Spannend. Vielleicht sind sie am Aufstocken.
1: Mhm.
0: Sieht schon noch eindrücklich aus.

0: meisten Podcasts haben.
1: Nein.
0: Ja, vielleicht in der Bau von denen das erste Mal das Sonnenlicht.
1: Wie alt werden die Meisen?
0: Gute Frage, die ich dir nicht habe. Das ist weil ich dachte, das ist gut.
1: Ja, da auch. So, jetzt gehe ich mal raus.
0: Das ist der schmale
1: Grat. Das ist der schmale Grat.
0: Schmale Gratweg.
1: Sehr schöner
0: schmale
1: Gratweg. Das ist wirklich. Und links geht es. Ui, da sieht man gar nicht, wie es runter geht. Wie so runter geht. Rechts sieht man es nicht. Aha.
0: Drei Elefanten.
1: Hä, hey, wieso?
0: Das ist immer so, wenn man Chili fährt, dann haben wir die Kinder so Games gemacht. Und zeigt, wie hoch das ist.
1: Aha. Jetzt?
0: Ist egal.
1: Ist egal. Fuchsrücken ist da. Hast du den Fuchs? Da steht Fuchsrücken.
0: Das ist ein Bänkchen.
1: Oh. Schönes Bänkchen.
0: Mit dem Gipfelbuch.
1: Oh. Ja, dann haben wir schon wieder Päuseln, oder?

0: Im Himmel so nah, Gott schütze unser Wunderland Schweiz, einfach herrlich. Okay. Das Bänkli ist ein Geschenkli für die, die es kennen und über den schmalen Stein rennen. Ein schmaler Stein? Was war es? Ja, ciao.
1: Ja.
0: Und einfach die Gnüsse mit den braunen Schalen nicht mehr.
1: Und müssen Gnüsse mit braunen Schalen?
0: Alle.
1: Aha.
0: Nein. Ich glaube, Mandeln wären aber okay. Kannst du mal probieren.
1: Willst du mir die einfach gut mitnehmen?

0: Oben herrlich blau, unten wie üblich neblig grau.
1: Das Lindtal, oder?
0: Mhm. Wo geht's nachher? Pro Waldjünger. Fuchsrücken heisst es so, ja. In Gottes Liebe geborgen sein in ewiger Fülle. Das macht ein bisschen andächtig da oben.
1: Ja. Scheint mir gerade sehr nahe zu sein da. Auf dem Gipfel. Schmaler Stein.

0: Scheiße in der Lampenschale.
1: Scheiße in der Lampenschale?
0: So, für trübes Licht im Saale.
1: Ich will nicht das wieder heißen.
0: Ein guter Spruch. Scheiße in der Lampenschale sorgt für trübes Licht im Saale. Passet offen auf und schießt nicht in die Tasse. Schießt nicht in die Tasse. Sieht nach Teenie aus. Kurze Pause, dann weiter. Wie schön hier, schön ist der Planet, schön ist es, auf Erden zu sein.
1: Hm.
0: Jetzt nochmal Andacht. Achtet die Schöpfung und schützt die Umwelt. Darum go vegan. Yes, alles miteinander.

0: Tolle Aussicht, schräges Bänkli, dank Knall und
1: Raunen,
0: Raunen der Armee.
1: Bänkli?
0: Haben wir diesen schönen Ort entdeckt? Die Auffahrtswanderung.
1: Also ja, das Bänkli ist schon schräg, stimmt.
0: Auf gingen die drei nach dem Sonntagsei.
1: Sonntagsei?
0: Ja. Noch schläfrig da Kind, motivierten sie die halbwegs Erwachsenen geschwind.
1: Die Leute trauen sich schon viel zum Beinen schreiben.
0: Im Auto ging es los, durchs Dorf den Hügel hoch. 100 Höhenmeter wurden so geschenkt. Danach wurde los getrampt. Unlesbar das Kind im Baum geschind.
1: Und was?
0: Keine Ahnung. Der Hügel und Felsen sind groß, die Aussicht famos. Der Wind 170 Stundenkilometer. Du Sonntag groß. Die drei Musketiere. Wir waren auch hier.
1: Oh, da könnten wir auch hinschreiben.
0: Wir waren auch hier.
1: LG. Wir waren auch hier.
0: Da hat es am 14. April 28 Grad gehabt.
1: Krass. Und jetzt ist noch ein Monat vorher. Jetzt auch, mal jetzt. Was sind wir jetzt da? Das ist ja etwa 15 Grad, oder?
0: Ja,
1: 16.
0: Ja, sicher. Also da in der Sonne ist es mega warm.
1: Habe ich einen Sonnenbrand schon?
0: Nein, ich finde schon. Also da oben bin ich immer
1: bisschen
0: rot.
1: Also da.
0: Die Nase ist auch immer ein bisschen rot.
1: Ja.
0: Wenn ich da rot bin, ist es nicht so gut.
1: Ah, nein, aber da könnte jetzt, also dass du jetzt ein bisschen rot bist, könnte einfach vom Wandern sein.
0: Ui, nochmal nicht gläubig. Also, dann sind jetzt wir dran.
1: Hat verschiedene Stifte.
0: Ich muss genau bedienen.
1: Bleistift vor allem. Also Bleistift hebt sicher lang. Oh, schau, der ist auch noch schön gespitzt. Hier.
0: Da hat jemand mit dem Sackmesser. Was ist denn heute?
1: 24.
0: 20. Oh, schon. Ui. Wirklich?
1: Ja. Weil am Sonntag ist ja der 23.
0: Schlecht.
1: Dann ist Freitag 21. Das ist 24.
0: 25. Wir waren auch hier.
1: Wir waren auch hier. Die Account gelohnt.
0: Die linken Schweine.
1: Oh. Schweine? Sind jetzt Zauber dafür? Ganz ohne Gott. Gottlos.
0: Gottlos.
1: Die Gottlosen.
0: Die Gottlosen.
1: Birken ah. Und Blut.
0: Wow. Schau mal die Berge an, diese Bärschen.
1: Was hast du jetzt noch geschrieben? Ich
0: habe die Klammer dazu
1: gemacht. Ah! Ich hätte doch gehört, dass ich das auch noch ein Lehrer ausführen. Aber der ist auch im Sack drin.
0: Oh, jetzt ist alles ganz korrekt gemacht. Ui! Oh. Da hat es aber einen schönen.
1: Einen schönen, noch einen schönen. Ah, Kugelschreiber.
0: Und Felix Eiermann von Evels.
1: Ich habe gerade die letzte gelernt, dass Bleistift am längsten hält.
0: Wirklich?
1: Cool.
0: Perfekt. Ist noch ein schönes Drückchen. Da?
1: Ja, du fährst unter Schön, verstehst.
0: rotes Metall kann ich immer etwas damit haben.
1: Rotes Metall, shabby chic. Hat schon ein bisschen auseinander.
0: Nein, shabby chic ist doch eine Beleidigung. Du darfst nicht sagen.
1: Darf ich?
0: Nein, das ist kein shabby
1: chic.
0: Das ist doch authentisch. Und es war auch mal leuchtgelb.
1: Das finde ich vor allem ein bisschen lustig, sonst nicht mehr so.
0: Dann war es auch mal schwarz.
1: Oh, ist das ein Giftstoffklasse oder so
0: etwas? Vielleicht. Und? Ist das mal etwas gestanden und dann hat es auch drüber gemalt.

0: Bleistift. Ist jetzt ein Bleistift?
1: Ja.
0: Jetzt machen wir noch alles nur mit. Oh, da hat auch noch Bleistift.
1: Alles nur noch mit Bleistift.
0: Bleistift ist Bleistift. Kohle ist Kohle.
1: Oh.
0: Was?

0: Ich glaube, das ist jetzt schon der Vandalismus.
1: Oh,
0: ich schon mal da.
1: Vandal!
0: Sie können ja übermalen oder weg. Das geht ja mega leicht. Ich kann es auch gemälle.
1: Vandalismus auf dem schmalen Stein. Jetzt ein Käffeli wäre auch schön. Oder so ein Aperol. Aperol Spritz. Mit dieser Aussicht.
0: Kombucha? Hättest du dabei?
1: Nein.
0: Ah.
1: Fände ich jetzt gut?
0: Fände ich auch gut. Ich auch nicht. Ich habe also wirklich noch kurz überlegt, ich habe noch so alkoholfreie Bier gekauft gestern, damit ich noch mitnehmen soll. Dann dachte ich, nein, scheiss, jetzt doch die hier auflegen.
1: Ja.
0: Aber es wäre echt geil gewesen.
1: Ja.
0: Das ist doch so immer. Hast du gerne alkoholfreies Bier?
1: So geht das so. Ich habe unheimlich einbilden, dass ich eine Microdose mit Alkohol frei bin. Ah. Wenn es 0,5 hat. Dann habe ich auch das Gefühl. Dann trinke ich es. Aber ich weiss, dass es wissenschaftlich wahrscheinlich keinen Sinn macht. Aber es hat ein Placebo-Effekt.
0: Ja, das wusste ich schon. Ich
1: bin jetzt so, hui! Bin betrunken.
0: Ja, jetzt geht es dann doch ein bisschen abwärts, oder? Wahrscheinlich.
1: Mhm.
0: Zähmers. Zähmers schon?
1: Ich glaube schon, so ziemlich. Vielleicht geht es. Ah, sie geht dann vielleicht noch. Ich weiß nicht, soll ich auf diese
0: Sendung? Nein. Wir können uns auch überraschen lassen. Oder bist du schon ready zum Weitergehen?
1: Ja. Du?
0: Ja!
1: Schon ein schönes Bänkchen. Von dem hat man
0: ja. Es ist wirklich schön.
1: Und dann denkt, ja, vielleicht mal schauen, ob man das findet. Ich bin schön daran hingelaufen.
0: Mhm. Fuchsrücken.
1: Der Fuchsrücken.
0: Also ich wäre vorbeigelaufen. Sagen wir es so, du bist daran hingelaufen. Ich wäre unten durch. Ich wollte nur allein auf dem Mund. Genug Spitz gesehen heute. Ja, es ist wirklich sehr eindrücklich. Alles so schön klein aus.
1: Ist jemand auf dem Schneefeld jetzt abgerutscht?
0: Er hat nicht den Schneestern gemacht.
1: Vielleicht können sie etwas mehr transportieren.
0: Den Seestern. Mit dem Helikopter? Können sie nicht rauffahren?
1: Nein. Aber ich glaube, es gibt schon Orte, wo man das schneller kann.
0: Also, wenn ich schon erlebt habe, bei uns im Tiefen, haben sie mal eine Kuh holen mit dem Helikopter.
1: Ja, das ist
0: gut. Es ist irgendwie zitterdoppelt ab und nicht mehr rausgekommen.
1: Oh nein!
0: Ja, und der Bauer hat es auch nicht mehr geschafft. Die, ist wirklich, die hat auch nicht mehr so gut ausgesehen.
1: Ja, die hat sich doch schon gut im Leben
0: gehabt. Sie hat mega so, sie hat wirklich so Schrammen gehabt, die Arme.
1: Nein.
0: Ja, ich glaube, die ist wirklich irgendwie abgekeilt, halbe. Und ist dort unten gestanden und hat gemut und er hat irgendwie gecheckt, dass eine fehlt, oder?
1: Mhm.
0: Und hat dann die müssen suchen.
1: Ja.
0: Ja, und es ist noch krass, aber du hast einfach so eine Kuh, die einfach durch die Luft fliegt. Dann macht sie halt so um den Bauch, dann so einen Gurt. Zieht sie so raus. Oh.
1: Scheiße. Oh nein. Oh, die Arme.
0: Ja. Ja, es hat etwas lustig ausgesehen, aber für sie wahrscheinlich nicht so lustig.
1: Nein, ich nicht. Und dann, wie hoch sind sie mit dieser?
0: Die haben schon recht, wir sind über die Tannen rüber.
1: Mhm.
0: Ach, sind sie recht hoch hoch müssen. Dass sie unten nicht antatscht.
1: Oh nein.
0: Ja, ich hatte wahrscheinlich schon den Schock gehabt, weil sie dort unten nicht mehr rausgekommen
1: ist. Ja, dann kommt sie gerade das Gegenteil.
0: Ja.
1: Oh Mann!
0: Und der Bauer ist auch ein bisschen neben den Schuhen gestanden. So noch Schiss kam seine Kuh. Ja, so. Kommen wir weiter. Auf dem schönen
1: Schmaler
0: Gratweg. So, ich glaube, jetzt kennen wir wahrscheinlich zweimal eine halbe Stunde.
1: Hä?
0: Jetzt ist wieder eine halbe Stunde. Also, wir verabschieden uns hier vom Fuchsrücken und machen uns auf den Weg Richtung Wattwil. Ciao zusammen. Sjaka und Claude out.
2: Die Gottlosen.
0: Die Gottlosen. Yes. 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

0: glaube, das ist der Anfang vom Ende.
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2: Samstagmorgen auf Radio Stadtfilter, ganz herzlich willkommen. Heute Morgen leider aus Moderatorenmangel nur Non-Stop-Music anstatt der Anfang vom Ende moderiert. Trotzdem viel Spass in den nächsten 3 Stunden, 8 bis 11, Non-Stop Music, zusammengestellt von der Musikredaktion von Radio Stadtfilter. Wenn dich das jetzt gerade nervt und du findest, das müsste moderiert sein, dann melde dich bei der Redaktion. Dann können wir schauen, dass wir jeden Samstag jemanden im Studio haben, der dann da auch durchmoderieren wird. Wir wünschen ganz einen ganz schönen Tag.

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0: einfach zählen mal. Der André Haring will's wissen. Hier sind wir zum zweiten «Verzähl mal», eine Sendung, wo die Leute zu Wort kommen lassen. Man darf gespannt sein auf meinen heutigen Gast mit dem Markennamen «Mr. Music». Herzlich willkommen, Markus Keller.
1: Lieber André, herzlichen Dank für die Einladung.
0: Jeder Gast bringt seine Lieblingsmusik mit, die wir zwischendurch hören. Auch mit dir folgen wir der simplen Struktur «Gestern, heute, morgen». Oder auch «Woher kommst du?», «Wo stehst du heute?» und «Wohin geht's noch?». Und ich habe gehört, ich darf dich ganz unüblicherweise nach dem Alter fragen und dann erzählst du.
1: Ich bin geboren am 26. Mai. Wie der Miles Davis, der berühmte Jazzmusiker. Er würde das Jahr seinen 100. Geburtstag feiern. Ich werde das Jahr meinen 82. Geburtstag feiern.
0: Du bist also so ein Urgestein, darf man dem so sagen, vom Seniorama seit Anfang dabei hinter einem Mikrofon.
1: Fast seit Anfang dabei. Am Anfang habe ich einfach Musik geliefert, die man dann ablaufen lassen hat im Studio. Später, das war vor 12 Jahren, hat man gesagt, komm doch du selber ins Studio und tu deine Musik erklären, was du jetzt gerade spielst. Mhm. Und das mache ich mit grosser Freude.
0: Ja, grosse Freude, zweifellos, das gehört man auch. Aber jetzt musst du schon ein bisschen erzählen, wie kommst du dazu? Ist da irgendetwas in die Wiege gelegt worden, wenn wir ganz, ganz vorne anfangen? Wo rein bist denn du geboren?
1: Ich bin geboren in Zürich, aber aufgewachsen in Wallisellen. Mhm. Und ich muss vielleicht zwei Sachen sagen. Das Alter, das wir wissen. Die zweite Sache ist, mein Vater war im Jahrgang 1891. Er war also 53, als ich auf die Welt gekommen bin. Mutter war 1903, war also 41 Jahre alt, als ich auf die Welt gekommen bin. Sogenannte Spatzünder. Aber ich habe noch eine Schwester, die 5 Jahre älter ist. Und eigentlich bin ich ein Wunschkind, weil im 1941, 3 Jahre vor mir, mein Bruder, der Thomas, leider nach 2 Tagen gestorben ist. Mhm. Und meine Eltern haben unbedingt den Wunsch gehabt, ja, am liebsten noch einen Nachfolger zu haben. Das bin ich jetzt. Mhm.
0: In was für eine Familie bist du denn da reingeboren worden? Was sind das für Leute gewesen?
1: Mutter, eine katholische Bündnerin von Chur. Der Vater, ein reformierter Sekundarlehrer von Wallisellen. Und die haben sich getroffen im Bündnerland am Trachtenfest. Meine Mutter war sehr engagiert mit Trachten. Mm. Hat auch Trachtengruppen geführt, in Chur und in Wallisellen. Mein Vater hat immer gesagt, ich bin ins Bündnerland an ein Trachtenfest. Hat deine Mutter gesehen, er kam sah und sie siegte. Das Lustige war eigentlich, wie kann das sein im Jahr 1934, wo sie geheiratet haben, dass eine katholische Bündnerin ein Zürcher Protestant-Lehrer heiratet. Das ist, man mich gut erinnern, meiner Großmutter, meiner Großeltern völlig egal gewesen. Andere Leute haben sich ein bisschen anders geäussert dort oben in dem konservativen Chor. Mhm. Aber es ist ja alles gut rausgekommen. Und ich bin dann in Wallisellen in die Primarschule, Sekundarschule. Ich bin ein Träumer gewesen, vielleicht heute noch manchmal, aber nicht so gerne in die Schule und aufziehen, auch nicht. Und der Vater, Lehrer, also es ist ja so, der Lehrer, der Doktor und der Gemeindepräsident, denen ihre Kind macht man nichts. Was heisst, macht man nichts? Und dazu mal, in den 50er Jahren haben die Lehrer etwa noch reingeschlagen.
0: Ja, hat man gehört,
1: hat genau. Man gehört, genau. An Markus Keller hat man nichts gemacht. Man hat gesagt, sagst dem Vater einen Gruß zu Hause. Aha. Stell dir vor, ich wäre heimgekommen und ich gesagt, ich bin hier abgetöpfelt worden vom Lehrer X. Vater hat nicht so Freude gehabt.
0: Nicht gut, genau.
1: 9 Jahre in der Schule, Sekundarschule. Vater hat gedacht, oder die Eltern haben gedacht, mach doch du eine Handelsschule in Wetzikon. Ich kann eigentlich gar nicht wollen gehen. Und habe die Prüfung bestanden. Ich bin aber in die Schule und habe gemerkt, ich bin überfordert, ich bin müde und habe selber gespürt, du hast ja 3 Monate Probezeit, aus dieser Schule werde ich rausgehen. Das ist auch passiert. Das macht gar nichts. Das ist gut gewesen. Ich kann nicht mehr in die Schule.
0: Schon?
1: Aber der Vater hat gesagt, du gehst ins Welsch Französisch lernen. Ja, da bin ich halt für den Rest vom Jahr bis Anfangs Frühling bin ich im Institut de Jeune Gens in Lutry bei Lausanne. Das Französisch hat mir etwas geholfen, weil ich habe nachher eine kaufmännische Lehre gemacht, dort bin ich aus Meier-Müller. Nach dieser Lehre, Abschlussprüfung, bin ich der Beste im Französisch, das war sehr gut gewesen. Ich bin übrigens auch noch sehr gut gewesen im Steno, weil mein Sek-Lehrer Schweizer Meister war, ist im Schönschreiben.
2: Ja, sag
1: ich. Also konnte ich auch dort eine Bestnote holen, mit zwei Bestnoten, haben die Buchhaltung und das Rechnungswesen ein bisschen schlechter dürfen sein, aha, was immer noch zu einem akzeptablen Lehrabschluss sich gefunden hat. Mhm. Dann bin ich aus Meier-Müller, Lehr, ja, ja. Dann habe ich gewusst, ich Teppich fliegen, aber es fliegen andere Sachen. Das Walliselle ist jeden Mittag um 12 Uhr, haben wir immer wieder gesagt, schau jetzt, da ist die Swissair 100, die fliegt nach New York. Wir sind mitten im Fluglärm aufgewachsen. Dübendorf, Militärflughafen, Kloten, Zivilflughafen. Und dann hat die Mutter gesagt, du willst einen Teppich aus Meier-Müller bringen. Ich merke das. Ich gehe Frau Schneider fragen, Frau Direktor Schneider, hier mal ist Direktor in der Swissair, ob du nicht zu Swissair könntest arbeiten.
2: Ja, so.
1: Sie hat sich gefragt, hat gesagt, ja, soll mal vorbeikommen, ich gebe es Anmeldeformular. Ich glaube, das ist eine von meinen einzigen Bewerbungen, die ich je geschrieben habe im Leben. Nachher habe ich nicht mehr so 100 Bewerbungen ausfüllen. Also, ich habe dann können, bevor ich in die Rekrutenschule bin, 64, bei der Swissair arbeiten im Personaldienst, dann Rekrutenschule, dann wieder in der Swissair, im Zahlungsbüro, dann Unteroffizierschule,
2: oh,
1: anfangs 65. Die war Entscheidung für mein Leben. Ich war im Militär für rechts und musste bestimmen, welcher Korporal geht am nächsten Sonntag, Samstag, Sonntag auf die Sonntagswache.
2: Oh, beliebt.
1: Beliebt, ja. Und ich dachte, ich nehme den Werner Buchmann, der kann morgen immer ausschlafen, weil er Haflingerfahrer ist.
2: Ja, so.
1: Das sind so die Lastwagen. Der kann immer ausschlafen, der dürfte die Sonntags machen. Dann hat man mich gefragt, ja. Und wer ist dann der zweite Korporal? Habe ich noch nicht bestimmt. Und dann gehen Sie.
2: Ja, das ist immer so. Wenn du selber keine Idee hast, gell, dann haben die ja eine Idee.
1: Jawohl. Also, Buchmann, Keller, Sonntagswache, oh. Zürich, Kaserne, Mutter hat Merin und Erdbeere gebracht.
2: Oh.
1: Und wir sind hier. Seid hier die besten Freunde. Weil der Buchmann hat gesagt, los, ich gehe nach der Unteroffizierschule nach London, lerne Englisch, du schaffst in der Swissair, kannst günstig fliegen, komm mich hier besuchen. Das habe ich gemacht. Dann hat er gesagt, ich gehe weiter, wenn ich die Schule fertig habe, gehe ich nach Montreal. Ich finde schon einen Job. Ich gehe jetzt einfach mal nach Montreal. Du kannst mich dann besuchen, du hast ja günstige Flüge. Das habe ich dann gemacht im 1966. Ich habe ihn besucht, dann hat er gesagt, hey, jetzt bist du 22, komm doch da rüber, wir finden dir schon Arbeit. Da hat man noch ein Visum bekommen, auch ohne irgendeinen Job zu haben, aha, im entsprechenden Land. Also bin ich 1967 nach Montreal und 1968 habe ich dann dort geschafft.
2: Jetzt weiss man auch, wieso der Mann so gut Englisch kann und die Sachen so schön, perfekt Englisch anmoderiert.
1: Ich habe das müssen. Ich habe in einer Firma geschafft, Radio Engineering Products haben es geheissen. Die haben Funkgeräte gemacht für die amerikanische Armee. Und was ich machen musste als Expediter, ist folgendes. Ich musste Firmen anrufen und sagen, hey, habt ihr die 10'000 Transistoren und die 500 Glühbirnen, was immer für Material das ist, habt ihr das geliefert?
2: Ja.
1: Und so habe ich Englisch gelernt. Ich habe nie besser können. Und das hat mir also schon etwas gebracht. Französisch, Montreal ist ja zweisprachig,
2: ja, genau,
1: habe ich schon können. Ja, war schon eine gute Zeit gewesen.
2: Mhm. Und jetzt wollen wir es natürlich hören, wie du zur Musik gekommen bist. Und die erste, glaube ich, wo du die Ansage machst selber, die erste Platte, deine erste Schallplatte, ist das richtig?
1: Richtig, ja, also das sechs Jahre haben Kollegen schon Plattenspieler gehabt und man ist zu Hause zu denen Musik hören und wir haben dann einmal einen bekommen. Und die erste Platte, die ich gekauft habe, ist Benny Goodman and his Orchestra, Bach Goes to Town.
2: Hören wir natürlich super gern. Dankeschön für die Trouvaille.

0: Das ist dein erster Wunsch gewesen, oder dein Mitbringsel, dein Vorschlag. Und wir sind ja an einem spannenden Ort in Kanada stehen bleiben. Magst du weiter berichten?
1: Jawohl. Ende 1968 bin ich, da habe ich das Billett zu 100% müssen zahlen. Ich habe nicht mehr in der Ernährung geschafft. Habe das Geld müssen zusammensparen und habe keinen Job gehabt. Es war Juli gewesen. Und man hat einen Haufen Copain gekannt, unter anderem der Werner, und der hat gesagt, ich arbeite im Restaurant Rösti. Das klingt schön schweizerisch, oder?
0: Super, ja.
1: Im Rösti. Ich muss sagen, 1967 war die Weltausstellung in Montreal.
0: Ah.
1: Und im 68 haben sie auf der Il Perro noch so ein Vergnügungszentrum gehabt. Und dort hat es ein Restaurant gegeben, das Restaurant Rösti.
0: Mhm.
1: Wir suchen noch einen Abwäscher.
0: Du bist ein bisschen überqualifiziert für das, aber...
1: Nein. Ich bin dann dort her, ich sehe mich heute noch. Und dann war im Personaldienst Frau X, eine Schweizerin. Und hat mir gesagt, wissen Sie, Herr Keller, wir nehmen nur Schweizer und Chinesen. Sie können morgen anfangen.
0: Okay.
1: Und ich habe dann morgen angefangen, am 4. mit den zwei Chinesen zusammen. Und das war eine Experience gewesen. Sogenannte Restaurant Trainee, oder?
0: Mhm.
1: Dann musst du das Geschirr, das kommt, wo noch Esswaren drauf sind, musst du abbrausen. Und dann durch die Maschine durchlaufen, hin und wieder rausnehmen und einräumen.
0: Jawohl.
1: Ja, das war gut gewesen. Das hat immer noch für ein Bier gelangt nachher, oder? Warum? Wegen Bier. Ich bin dann in den ersten Stock aufbefördert worden, hinter einem Buffet. Und dort hat immer im Eisschrank für den Küche, für den Küchenchef, müssen das Bier parat sein. Das war wichtig.
0: Ja.
1: Dort habe ich Salat zubereitet und so ein paar Sachen gemacht. Ich bin dann Ende 68 wieder zurück. Aber etwas muss ich gleich sagen, das habe ich nie vergessen. Wir haben dann, wo das Restaurant zugegangen ist, wie gesagt, im Winter ist es geschlossen. Im November machen wir das zu. Wir müssen das Restaurant noch reinigen, putzen. Und wir haben immer Radio gehört. Und im 68 hat es geheissen, der Onassis hege Jacqueline Kennedy geheiratet. Ich habe das nie vergessen. Das war schon. Ende 68, Ende Dezember zurückgekommen, geht wieder bei der Swiss Air mich vorstellen. Ah ja, Herr Keller, ja, sind Sie wieder zurück nach einem Vierteljahr und. Ja, Sie können Montag anfangen. Wir suchen noch jemanden für die Reservation.
0: Wow.
1: Es fängt ein neuer Reservationskurs an. Nahtlos übergegangen, 4. Januar. Und seit dem 68 bin ich eigentlich bis in meine Pension bei der Swisser und dann bei der Swiss gewesen.
0: Ja, ja,
1: ja. Also das sind eigentlich dann die langen Jahre gewesen, ja, über 30 Jahre.
0: Ja. Und eben, der mit dem fliegenden Teppich, der Teppich ist dann weg, aber das Fliegen ist
1: der da, Teppich ist weg, treu geblieben. Das Fliegen ist mir treu geblieben und ich muss sagen, heute, dank der Swisser, dank den günstigen Flügen und dank dem, dass ich auch der Schulung, wo ich später gewesen bin, habe ins Ausland, habe ich ganz Gottlob einen Haufen dürfen erleben auf der ganzen Welt.
0: Jetzt erklärt sich mir natürlich auch, wieso der Kollege so gut Englisch kann reden, wenn er die doch grossmehrheitlich englischen, amerikanischen Sachen ansagt. Das ist immer eine Freude, um dir zuzuhören. Also, jetzt wissen wir es. Canadian English.
1: Ja, yeah, Canadian American English. Ich kann aber auch Englisch. Also, ich kann...
0: The British English. So,
1: yeah. Yes, sir, of course. No problem. Etwas kann ich, bin sicher nicht ein Handyman. Also, mit mir musst du nicht wieder das Auto reparieren.
0: Aha.
1: Aber eben, das Maul ist gut und ich mache, weil ich musikalisch eigentlich begabt bin, kann ich die Leute gut imitieren. Und die Leute haben dann das Gefühl, der kann dann gut. Ich kann sicher nicht schlecht Deutsch, Französisch und Englisch. Aber wenn man dann mal Spanisch nur 5 Wörter kann, dann denkt man, das ist ja Wahnsinn. So weit her ist es dann nicht. Also ich kann die Sprache sehr gerne imitieren. Das macht Spass. Ohne eigentlich die Leute blöd herzustellen.
0: Ja, also ich bin auch schon dran gekommen, in einem schönen Sinn. Du kannst auch diesen Dialekt ziemlich gut.
1: Ich kann auch Baseldeutsch reden, natürlich.
0: Aber das müssen wir jetzt ja nicht zwei von denen
1: haben. Nein, das müssen wir nicht. Und da muss man mich kennen und ein Haufen Leute sagen, meinst du es jetzt ernst oder meinst du es nicht ernst? Die mich kennen und meine Körpersprache auch kennen, die wissen jetzt, meint er es nicht ernst.
0: Ja.
1: Ich sage dann manchmal, ich habe es jetzt nicht ernst gemeint.
0: Mhm.
1: Aber eigentlich ist es dann lustig, die Konversationen mit den Leuten, die können unterhalten. Ich mache das auch, ich gehe in einen Laden rein und vielfach sind Verkäuferinnen und Verkäufer angeschrieben. Die haben ein Täfeli, oder?
0: Mhm.
1: Milatovic oder ist gleich wie. Mhm. Dann muss man nicht sagen, woher kommen sie, sondern sagen, sie sind ein interessanter Name, woher ist jetzt der?
0: Ah.
1: Und bei den Namen, ich komme noch später auf das, was meine Hobbys heute sind. Ich gebe ja ausländischen Profi-Handballer Deutsch bei Pfadi Winterthur.
0: Mm.
1: Und da haben wir alle Nationen. oder? Also jetzt habe ich gerade zwei Bosnien-Herzegowianer beispielsweise. Und Namen sind interessant. Namen sind interessant. Woher kommt der Name?
0: Genau.
1: Und das geht gar nicht darum, dass man sagt, das ist jetzt wieder nicht ein Müller und ein Meier und ein Keller, sondern woher kommt das? Und
0: ja.
1: Das ist ganz spannend, dass der eine sagt, ich komme von dort und dort, denke ich, das hätte ich nie gedacht, den haben wir nie gehört. Ah, sie kommen aus XY.
0: Mhm. Das ist auch ein Türöffner für den Kontakt,
1: es ist
0: oder?
1: Ein Türöffner für den Kontakt. Für was sind die Leute angeschrieben?
0: Ja, irgendwie soll man es ja auch sagen. Ja,
1: dann können wir es ja weglassen.
0: Genau.
1: Ja weglassen, oder?
0: Genau.
1: Aber man soll es so fragen, dass es nicht verletzend ist,
0: ja,
1: und nicht rassistisch ist.
0: Ja.
1: Und irgendwie meinen, ich Schweizer Keller, oder?
0: Mhm.
1: Keller kann übrigens auch Killer sein. Ich hatte mal eine Kundin, die über das Wissen war. Die hat mir immer auf den Namenstag geschaut und hat gesagt, Mr. Killer. Dann habe ich gesagt, you know, it's Mr. Keller, like a wine cellar. Mr. Killer. Das gibt es.
0: Das gibt es.
1: Ja, also... Interessant, Leute kennenlernen, mit den Leuten schwätzen.
0: Hochspannend, das kannst du, das wissen wir, da bist du geboren dafür. Du bist jetzt natürlich einfach jetzt seit Jahr und Tag, wo du Seniorama-Musiksendungen machst, bist ja du immer allein im Studio, aber du redest zu uns daheim, als wären wir bei dir nebendran. Das ist immer schön und du weißt auch enorm viel zu berichten, eben Hintergrund zum Musikalischen, wenn wir jetzt so langsam vom gestern zum heute gehen.
1: Ja.
0: Wie kommt das, dass du so ein enormes musikalisches Wissen hast? Du bist nicht Profimusiker. Ich habe jetzt noch nicht gehört, dass du in einem Symphonieorchester gewesen bist mit deiner Violine. Warum denn die spezielle Sorte, wo du dich bei uns stark gemacht hast? Ich weiss, du hast eine grosse Palette, aber bei uns kennt man die vor allem mit Swing- und Jazz-Angebot. Wie bist du zu dem gekommen?
1: Es hat eigentlich angefangen, wie gesagt, Bach Goes to Town. Und meine Kollegen, die einen, die haben eben früher schon einen Plattenspieler gehabt, Platt- und Tonband. Die sind uns Keller voraus gewesen, oder? Dann ist man dort gegangen, Musik hat mich interessiert. Meine Familie war musikalisch gewesen. Mutter hat eine Trachtengruppe geführt, sie hat auch lauter gespielt. Der Vater hat auch sehr gut können singen. Also, das habe ich geerbt. Auch meine Schwester hat im Stadtchor Winterthur gesungen. Wir sind musikalisch.
0: Ja.
1: Das hat mich einfach interessiert. Und ich finde, Musik, die Freiheit, die Improvisation, Violinen übrigens, nach 5 Jahren habe ich sie ad acta gelegt. Es war mir zu streng gewesen, jeden Tag zu üben.
0: Ja.
1: Ich habe lieber improvisiert.
0: Ah.
1: Und das ist heute auch noch so. Ich habe eine Liste erstellt, in den letzten über 25 Jahren, wie viele Konzerte, dass ich besucht habe. Ich bin immer noch dran. Ich denke, es sind Hunderte gewesen.
0: Ui.
1: Und das Live hat mich immer interessiert.
0: Mhm.
1: Und habe natürlich das Glück gehabt, wenn mit der Swiss Air fliegen konnte. Jazzfestival Montreal, Kanada, Jazzfestival in Nizza und so weiter und so fort, oder? New York im Blue Note. Musik hat mich immer interessiert und Jazz aber. Jazz in allen Sparten eigentlich. Und das Wissen, ich tue mich wie folgend vorbereiten auf die Sendungen. Ich habe, sagen wir, das Thema Women Only. Ich sage, ja, nehme ich Frauen, nehme ich Theta James, nehme ich Gladys Knight, nehme ich und. Und gehe dann im YouTube anschauen, was ihre Geschichte ist.
0: Ah.
1: Und nehme daraus eigentlich die Ruhe. Nimm aber nicht immer das berühmteste Stück. Da gibt es beispielsweise, ich weiss nicht, Etta James. Das könnten wir dann als nächstes spielen.
0: Das wollen wir unbedingt, genau.
1: Etta James, da muss ich dir die Geschichte erzählen.
0: Gern.
1: In den 90er Jahren sind wir Kollegen nach Nizza. Nizza hat das Open Air Jazz Festival voraus. Das Beste vom Besten haben sie dort vorgeführt. Unter anderem Etta James. Das Datum ist nicht wichtig, 90er Jahre. Sie war sicher über 120 Kilo schwer gewesen. Dann ist sie on stage gekommen, ich sage es jetzt auf Deutsch, sie hat es auf Englisch gesagt. Der Doktor hat mir eigentlich gesagt, Dr. Told Me, hat mir einfach gesagt, du solltest nicht auf der Bühne sein, du bist nicht so zweig. I don't care, mir ist es gleich. Ich bin jetzt da und ich liebe Musik zu machen und ich mache für euch heute Abend ein Konzert. Solo Etta James.
0: Aha.
1: Unglaublich.
0: Ja.
1: Über 20 Jahre später bin ich ja mit das Jazzfestival nach Montreal, Kanada. Da kann ich billig fliegen. Habe mit meinem Kollegen, meinem besten Freund, geschrieben, los, bitte buch einmal Liza Minnelli, buch bitte Etta James. Ladies and Gentlemen, Etta James. Und da ist eine Frau auf die Bühne gekommen, die unter 80 Kilo schwer gewesen. Sagen habe, wahrscheinlich hat sie ein Magenband gehabt, Operation gehabt. Sie ist immer noch gut gewesen, aber es ist nicht mehr die Etta James gewesen, wie 20 Jahre vorher in Nizza. Aber Etta James ist einfach Hammer.
0: Also, jetzt wollen wir es wissen, ja, was hast du mitgebracht?
1: Sie ist ja berühmt worden mit dem Song «At Last». Ich habe aber mitgebracht «Evening of Love».

0: Wenn Sie Seniorama hören, gratulieren wir Ihnen zu Ihrer ausgezeichneten Wahl.
1: Ein bisschen etwas Unbekanntes, eben eine Trauweihe von der Etta James haben wir gehört, Evening of Love. Und jetzt muss ich etwas erzählen, wie das der Markus Keller so schafft. Er hat mir für diese Sendung eine CD brennt mit den Stücken, die er ausgesucht und mitgebracht hat. Also, erstens mal eine CD brennen, ganz toll angeschrieben noch, das Deckblatt, wunderbar, aber das absolut Tollste ist für mich jetzt, die CD sieht aus wie eine kleine LP, eine geschrumpfte LP, so oben drauf, wenn man so schaut, mit der Rille und allem, sagenhaft, wie machst du das?
2: Ja, ich kaufe sie.
1: Die gibt es so?
2: Die gibt es so, die habe ich gekauft.
1: Das ist wunderbar.
2: Vielleicht gibt es Leute, die sagen, ja, CD hat niemand mehr. Wenn ich aber zur Radio Stadtfilter bringe ich zwei CDs mit. Eine Laufwerk links, eine Laufwerk rechts. Also das erste Stück ist links, das zweite Stück ist rechts, links, rechts, links, rechts. Abwechslungsweise drücke ich auf den Knopf. Und ich habe bei Radio Stadtfilter für dieses Stück ein Drehbuch. Mein Drehbuch ist auf Zürichdeutsch geschrieben.
1: Mhm.
2: Und da lese ich ab. Eigentlich merkt man nicht, dass ich ablese, sondern ich versuche, so wie jetzt frei zu sprechen, ohne dass ich auf das Blatt Papier schaue. Das ist für Old Fashioned Sticks. Ich habe schon mal gesagt, ich bin technisch nicht begabt. Ich bin sehr froh, dass der Thomas Hecklin mich jeweils da unterstützt. Der ist übrigens am 26. Mai geboren. Also darum verstehen wir uns sehr gut. Das ist vielleicht Old Fashioned, vielleicht später ist es Sticks. Das läuft sehr einfach. Die CD, das kommst du heute noch über. Und es ist einfach zum Handhaben.
1: Grossartig. Jetzt einfach, erstens einmal, wie bist du zum Seniorama gekommen? Aber vorher noch, wenn wir jetzt gerade dran sind, wie viel Zeit wendest du für eine so stündige Sendung auf? Mit Vorbereitung, mit Aussuchen, mit Text schreiben, mit CDs brennen?
2: Also es kommt sehr darauf an. Ich nehme zum Teil, weil ich ja schon über 10 Jahre da dabei bin, nehme ich alte Sachen für sie aber musikstückmäßig ergänzen. Also ich habe vielleicht einen Titel wie man only, habe aber vor 7 Jahren andere Interpretinnen gehabt als jetzt. Also ich nehme jetzt, denke, nein, jetzt nehme ich nicht schon wieder Etta James. Also als Beispiel, jetzt nimmst du Chaka Khan und gehe dann schauen und dann brauche ich vielleicht nicht so lange wieder, wenn ich etwas ganz, ganz Neues mache.
1: Mhm.
2: Also ich habe schon eine Sendung gemacht, Brass Music. Brass hast ja du, das ist ursprünglich in England, bei Kohlebergwerken, Arbeiter, die haben ja Brass gespielt, weil wegen ihrem...
1: Wegen der Lunge.
2: Wegen der Lunge, genau, ganz genau.
1: Genau.
2: Von dort her. Und das habe ich dann, bis du das erarbeitet hast und ein Stück gefunden hast, ja, geht schon ein paar Stunden. Ich schreibe es nicht auf. Ich weiss, wenn ich im Monat das Ende kann, dann fange ich heute an, ich weiss, wie der Titel ist. Und dann gehe ich Schritt für Schritt. Ich bin also nicht einer, der den ganzen Tag dann, von morgen um 9 Uhr bis 8 Uhr, nein, ich nehme jetzt eine Stunde, zwei und dann wieder.
1: Mhm.
2: Schon ein paar Stunden, wenn es ganz neu ist. Wenn es nicht so neu ist, bin ich 2-3 Stunden. Kommt sehr darauf an.
1: Eben, und jetzt, wie bist du dazu gekommen, zu diesem Seniorama?
2: Also, vor vielen Jahren ist meine Schwester zusammen mit der Tochter, Ariane Schwicker, die kennst du, die ist von ProSenectute, haben die eine Idee gehabt, wir könnten bei Radio Stadtfilter etwas für Senioren machen.
1: Aha.
2: Und meine Schwester war dort dabei gewesen mit ein paar anderen Leuten, oder? Haben dann das Seniorama gegründet.
1: Mhm.
2: Und dann hat sie gesagt, du könntest doch Musik machen, weil einer spielt immer so komisches Zeug. Du doch einfach die CD brennen. Dann habe ich die CD brennt und habe die ihnen überlassen. Und eines Tages hat sie gesagt, du könntest ja dazu auch kommentieren. Das war etwa vor 12 Jahren oder wann, oder? Und dann habe ich angefangen, kommentieren dazu. Und mein Thema ist, obwohl ich auch klassische Musik gerne, ich habe auch gerne Ländler, ich habe gerne Schlager, den Franz macht, mein Kollege Franz Müller, habe ich mich gedacht, ich gehe auf richtig Jazz, Blues, Soul und so Sachen. Seitdem bin ich regelmässig.
1: Also, einfach, dass wir es einmal noch gesagt haben. Du bist Gründungsmitglied oder Erstling, sagen wir mal so.
2: Erstling, ja,
1: genau.
2: Nicht ganz gründig.
1: Und machst das seit eben ca. 12 Jahren und bist jetzt, man darf es nochmal sagen, 82. Und es ist unglaublich, also wie dich das jung behaltet, fit behaltet und dass du das heute auch noch machst. Grossartig.
2: ich muss jung bleiben, ich muss fit bleiben. Ich habe eine Tochter, die ist 33, die ist verlobt. Und wer weiß, eines Tages geht mein zweiter Wunsch in Erfüllung. Mein erster Wunsch in Erfüllung gegangen im hohen Alter von, weiss nicht viel, kannst du dir vorstellen, 82 minus 33.
1: Rechne, behalte, genau.
2: 48, 49, ist meine Tochter auf die Welt gekommen.
1: Greatest, hast du Vater ein bisschen nachgeschlagen? Der ist ja, ja auch so spät mit dir.
2: Absolut. Genau. Wir sind Generationen verschoben.
1: Voilà.
2: Greatest moment in my life, the birth von meiner Bettina, unserer Bettina. Und vielleicht werde ich eines Tages noch gross. Du, ich kann nicht einen Grossvater brauchen, wenn er ein Wrack ist. Also ja. Der muss dann ein bisschen an sich arbeiten, der muss dann etwas bieten. Also ich gebe mir Mühe.
1: Super, haben Sie es gehört, liebe Zuhörerinnen und Zuhörer, etwas machen, aktiv bleiben und dann kann man so werden wie mein heutiger Gast. Ihm erzählen mal, der Markus Keller ist. Man möchte dann einfach wieder Musik, weil es so toll ist und du so viel mitgebracht hast. Was kannst du uns jetzt hier noch kredenzen?
2: Kredenzen kann ich dir Gruppe The Manhattan Transfer. Die sind gegründet worden im Jahr 1972. Ich bin 1974 in Las Vegas gewesen. Und da sind die auftreten als Vorgruppe von der Sängerin Helen Reddy. Vorgruppe. Und haben dann den berühmten Schlager Chanson d'Amour haben den aufgeführt. Und ich habe herausgefunden, als ich den Sänger Alan Paul getroffen habe, dass das im 1974 war. Hätte es nicht mehr gewusst. Und ich habe die Truppe gesehen, bei Heike und gesagt, leck, ich habe ein wahnsinniges Gesangsquartett in der Manhattan Transfer. Unglaublich. Und plötzlich sind die berühmt worden, eben, Chanson d'Amour, von Europa. Ich habe die über 10 Mal gesehen. Das ist für mich das beste Gesangsquartett, das ich je gehört habe. Sie haben sich aufgelöst Ende 2023.
1: Erst? Ah, noch nicht so lange her.
2: Ja, sie sind nach 50 Jahren. Hat sie sich etwas aufgelöst um das herum, oder? Warum dass die wahnsinnig sind? Sie haben Latino-Musik gemacht, sie haben Jazz gemacht, sie haben Blues gemacht, das ist unglaublich vielseitig. Sie haben mit Big Bands gemacht, sie haben im Quartett haben sie Musik gemacht und sie haben jedes Mal am Schluss Birdland, mein Lieblingsstück vom Zoo Tabino, gespielt. Wir spielen das heute nicht, weil Birdland geht viel zu lang.
1: Aha.
2: Aber wir nehmen ein ganz cooles Stück, schlage ich dir vor, A Gal in Calico mit dem Manhattan Transfer.
1: Wird selbstverständlich noch so gern angenommen. Da kommen Sie.

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1: A Girl in Calico, The Manhattan Transfers, erstmal gesehen in Las Vegas und dann ist Markus Keller, mein Gast im heutigen «Verzähl mal», nachgereist. Wo sie auch gesehen sind, hat gesagt, über 10 Mal hat er sie noch gesehen, seine Lieblingschorgruppe. Jetzt, also, die haben ja auch mit Big Bands gespielt, hast du erzählt. Chor, Stichwort, da gibt es ja noch etwas in der Heute-Zeit, wo du dich beschäftigst damit.
2: Ich bin ja Ende 1968 in die Schweiz zurückgekommen, von Kanada. Und anfangs 1969 hat meine Schwester ein Inserat gesehen, Unterhaltungschor sucht Sänger, Sängerinnen. Mm. Die Roland Fink Singers.
1: Die kennt man. Also die sagen mir etwas.
2: Die kennt man, aber die sind schon, ja, jetzt sind wir schon 7 oder 8 Jahre, gibt es uns nicht mehr. Mhm. Sind ein Unterhaltungschor, ich bin seit dem 69 in der D gewesen. Der Chor ist 50 Jahre alt.
1: Ja.
2: Ich bin vielleicht etwa 6, 47 Jahre gewesen.
1: Hi.
2: Das war der erste Unterhaltungschor in der Schweiz. Wir haben eine Stärke gehabt. Wir haben verschiedene Gebiete besungen. Wir waren kein religiöser Chor gewesen, haben aber in der Adventszeit, ich glaube, ich habe jeder Kirche in Winterthur gesungen. Oh. Ja, da bin ich, da haben wir doch auch mal gesungen. Das Feld haben wir, Peter und Bell haben wir auch gesungen, oder? Unsere Botschaft war Weihnachtsmusik aus aller Welt. Und nicht, es hat keinen nichts gegen das. Kein Gospelchor. Also, die Frauen haben beispielsweise ein bulgarisches Weihnachtslied gesungen. Mhm. Wir haben Weihnachtslieder aus Brasilien, aus der Schweiz, aus Deutschland, aus Frankreich, auf Spanien. Unser Dirigent war sehr auch assoziiert zu spanischer Musik. Haben wir gesungen. Das war unsere Stärke. Und wir haben super Konzerte. Und wir sind dann, haben auch ein Swing-Programm gehabt. Also ich habe dann manchmal eine Note mitgebracht und habe gesagt, hey, Route 66 oder beispielsweise Nightingale-Sänger, Barclays, also klassische Sachen, Standards mitgebracht, die ich auch sehr gerne habe, die American Standards beispielsweise, oder? Oder Maschinada von Sergio Mendes haben wir auch gesungen. Natürlich, je älter man wurde, ist nicht besser geworden, aber wir haben das eine Phase gehabt, 60er, 70er Jahre, wo wir wirklich sehr, sehr gut waren. Wir sind aus Ausland. Also ich bin mit dem Chor in Brasilien gewesen. Der Chor, da bin ich nicht dabei, war in Australien gewesen. Wir sind in Deutschland gewesen und so weiter und so fort. Also ein breit gefächertes Repertoire, Freude an der Musik weltweit. Wir sind auch im Fernsehen gewesen. Wir sind mal mit der Ellen Alice und Ellen Kessler auftreten.
1: Ich kann gerade sagen, würde man dich irgendwo neu gesehen, wenn man so ein altes Band von einer Fernsehunterhaltungssendung sehe
2: ich wahrscheinlich schon, jetzt weiss ich es ja nicht mehr, du überraschst jetzt mit dieser Frage. Wir waren 2-3 Mal im ORF, österreichischen Fernsehen. Und warum sind wir dort eingeladen gewesen? Vor vielen, vielen Jahren? Der Peter Rapp hat eine Sendung gehabt, Licht im Dunkeln. Da hat man immer geschaut, man hat arme Länder, hat man Licht im Dunkeln, hat man auch können spenden, Support geben.
1: Jawohl.
2: Und wir sind der Chor gsi, wo das berühmt, das ist fast wie Stille Nacht, Lulaje Jesuniu gesungen haben. Lulaje Jesuniu ist Jesus, polnisch. Da hat man uns eingeladen und wir haben können an dem Fernsehen, wir sind mit dem Flüger dorthin, 3 Tage da gsi, Playback aufgenommen, haben können das Lied präsentieren.
1: Ja, schau jetzt.
2: Und Alice und Ellen Kessler sind auch dort dabei gewesen. Ein anderes Mal sind wir in einer Gartenshow gewesen, haben wir auch können sehen. Und ich vergesse etwas nie mehr. Wir sind dann, haben einen Link gehabt zu einem polnischen Chor. Und Jahre später haben wir gesagt, jetzt gehen wir an der Weihnacht nach Polen. Und der Polen ist nicht wahnsinnig gegangen. Und das vergesse ich nie mehr. Wir sind in einer Wiener Kirche, es war wie ein Kirchengemeindehaus gewesen. Und haben Lulaje Jesu nie gesungen und die Leute haben brüllt.
1: Ausländer, die kommen.
2: Ausländer, die kommen mit dem lokalen Chor zusammen, mit den Leuten, die als Gäste waren. Das haben wir nie vergessen.
1: So schön.
2: Das war super gewesen.
1: Ja.
2: Und dort gibt es etwas ganz Lustiges. Wir sind dann eingeladen gewesen und dann haben wir mit dem Diktionär übersetzen. Englisch, do you know the piano duo Marek und Vacek? Es hat ein ganz berühmtes Marek und Vacek gegeben, vor vielen, vielen, vielen Jahren in Amerika. Die Frau ist ins Plattengestell, hat eine Marek und Vacek Originalplatte aus Polen, in Polen gepresst. Mir über gerne gesagt, kann sie behalten.
1: So.
2: Nie vergessen.
1: Wow.
2: Wow. Ja, das ist, also dank der Vielsprachigkeit haben wir natürlich an vielen Ländern, wenn du in Brasilien, wir sind in Brasilien gewesen, und du hast meist genannt oder etwas ein brasilianisches Lied gesungen, hat die natürlich eine unglaubliche Freude gehabt, an einem Mix.
1: Ja, weißt du wie? Hammer.
2: Also. Ja, das war eine gute Zeit gewesen, aber es war gut gewesen, haben wir uns aufgelöst, weil du merkst einfach, es war nicht mehr die Qualität gewesen. Die Leute werden älter, die Leute müssen auch mehr arbeiten, die Leute haben Familie, die Leute haben nicht mehr so Zeit zum, ja, jetzt haben wir wieder ein Probewochenende, Samstag, Sonntag, irgendjemand. Nein, ich habe gesagt, ich kann das nicht mehr machen. Und die einen, wir treffen uns noch, einige Finger

0: American Standards. Also beispielsweise, ich habe Route 66 erwähnt, ich habe gesagt, by the time I get to Phoenix und, all wenige Sachen. Und dann konnte ich improvisieren. Ich habe dann einmal vielleicht, ja, wahrscheinlich nicht spät, ein Virus irgendwie eingefangen und habe mal ein bisschen BS gehabt und gesagt, jetzt muss ich stoppen. Ich überlege mir immer noch, soll ich wieder mal in einen Chor? Nein, wenn ich muss wieder auswendig lernen.
1: Ah.
0: Wir haben die Lieder früher auswendig gesungen.
1: Ja, ja. Ja.
0: 15 Lieder müssen auswendig lernen. Das ist noch in den Kopf gegangen. Heute geht das nicht mehr so in den Kopf rein. Weil, ja, ist einfach so. Und Gospelchor will ich nicht gehen. Ich kann nicht gegen Gospel kommen, aber es ist nicht meine Musik. Ich überlege mir vielleicht, dass ich wieder mal in eine Privatstunde gehe.
1: Ja, aber jetzt
0: sonst mache ich die Hause.
1: Ja.
0: Singe mal etwas nach.
1: So, genau.
0: Ja.
1: Du hast mehr mitgebracht, als wir können spielen. Aber ja, du hast noch Trouvaille. Was dürfen wir als nächstes hören?
0: Wir haben ja gesehen, das Stück sollte nicht zu lang gehen. Jetzt komme ich wieder auf den Chor. Also, Manhattan Transfer ist für mich das beste Quartett, das ich je gehört habe. Der beste Jazzchor mit etwa 12 Frauen und 12 Männern ist der Jazzchor Freiburg im Breisgau.
1: Ah.
0: Ich bin mal auf dich gestossen. Meine Frau und ich sind Fan von dem. Wir sind das Gogolosen. Ich habe die schon etwa 4 Mal gesehen. Ich habe sie mal auf Walliselle an eine Konzertwoche geschleppt und habe gesagt dem Chef, dem Verantwortlichen, hey, die musst du engagieren. In Walliselle, Musikfestwoche etwa vor 5 Jahren, Standing Ovation.
1: Die sind gekommen, tatsächlich.
0: Die sind gekommen, wow. Und wir sind am Jubiläum gewesen, bei ihnen einem Freiwilligenbrand. Unglaublich.
1: So gut. Gehabt. Da muss man jetzt ja nicht ein günstiges Billett bei der Swiss haben, sondern da könnte man jetzt mit dem Zug
0: nach
1: Freiburg fahren.
0: Wir sind nach Freiburg, haben sogar übernachtet. Jazzchor Freiburg im Breisgau hat einen Standardchor. Hat mir einmal ein Eingriff gesagt, ich bin ein Musikstudent, ich kann mir sie 3 Mal vorsingen, dann haben sie mich genommen. Die singen auswendig. Unglaublich gut. Es gibt auch einen Juniorchor, Nachwuchs, und es gibt einen Seniorenchor. Jazzchor Freiburg im Breisgau singt Cute.
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0: Seniorama-Losen auf Radio Stadtfilter lohnt sich, weil die älteren Semester viel Interessantes zu berichten haben. Wenn Sie nicht schon eine Sendung von meinem heutigen Gast, Markus Keller, gehört haben, dann haben Sie spätestens vorher bei der Ansage gemerkt, A, der Mann versteht etwas von dem, was er spielen lässt, und B, er kann es auch gut präsentieren. Das ist so eine Naturbegabung. Du kannst, hast es ja gesagt, du kannst einfach gut reden und das darf man bestätigen. Ist das ein Geschenk?
1: Das ist ein Geschenk und ich habe Gottlob, das Geschenk ist erfüllt worden, als ich bei der Swiss Air geschafft habe. Ja, schon vorher, aber ich bin zurückgekommen, bei der Reservation gewesen und bin nachher in die Schulung. Schulung Deutsche Schweiz Design. Nicht Piloten, nicht Mechaniker, sondern Personal, Mitarbeiterinnen und Mitarbeiter, die in einem Luftreisebüro Flugschiffe verkauft haben, Flugschiffe umgeschrieben haben, also im Verkauf bin ich gewesen. Und mit dotzmal ist dann so langsam, so 69, 70 und so weiter, ist dann das Reservationssystem auf Computer, also auf Gerät, umgewandelt worden. Also ich habe das auch geschult. Oder? Mhm. 2001 ist ja die liebe Swissair, 2. Oktober, die ging bankrott. Und ich bin dann, trotz weniger Lohn, habe noch ein Kind gehabt, wo noch nicht 20 war, in der Ausbildung, in Swiss. Mhm. Ich bin heute noch pensioniert bei der Swiss und ich habe bei der Swiss auch noch günstig geflogen, das ist nicht so wichtig. Wichtiger war, dass ich dann auch können, unsere Deutschschweiz-Schulung ist aufgelöst wurde, integriert wurde, dass ich auch können, ins Ausland gucken, Schule geben.
0: Aha.
1: Also ich bin einerseits für Swiss-Mitarbeiter, andererseits für, manchmal hat man Promotion Kurs gemacht, also ich erzähle jetzt eine lustige Geschichte. Ich glaube, das war in Dakar. Da hat es geheißen, heute können wir 4 Tage, nehmen wir die Reisebüromitarbeiter von Dakar einladen, machen eine Promotion. Die Swiss hat so und so viele Flüge pro Woche und Prospekt verteilen. Jetzt kommt das einer in der Schweiz und interessiert sich für euch Reisebüromitarbeiterinnen und Mitarbeiter. Ja, das ist wunderbar. Die haben natürlich, sind stolz, die haben den Applaus gehabt, es kommt jemand für uns. Mit der Hoffnung natürlich, dass uns nachher verkaufen. Oder? Dann war Freitagnachmittag am 2, 3. Und plötzlich hat es nach dem Kurs in der Pause 5 Fotografen gehabt. Was machen da 5 Fotografen? Dann habe ich unseren Chef, den Landesvertreter, gefragt. Hat er gesagt, es ist klar, bei so einem Promotionskurs kommt nicht nur jeder Mitarbeiter vom Reisebüro ein Diplom über, wie hier Certified, wir bestätigen, dass der XY den Kurs besucht hat. Er will noch ein Foto mit dir zusammen. Also hat jeder noch ein Foto mit mir, Handshake, Diplom aushändigen, haben wir noch ein Foto machen müssen und der hat dann das können heilen.
0: Das ist wichtig.
1: Und das hat mich wahnsinnig gefreut, wie die Freude, die ich hatte. Ich bin jemand, ich kann das heine und hängt es wahrscheinlich, ich weiss nicht, wo im Büro oder irgendwo. Mhm. Das habe ich nie vergessen. Und das ist wirklich lustig, ja, und interessant.
0: Ist toll. So, wir haben ganz viel von den Anfängen, von der Hochzeit im Leben geredet. Und es gibt noch ein kurzes, irgendwie ein Schwänzli für den Schluss, weil wir es ja nicht wissen. Fragen wir einmal so, was kommt noch? Gibt es noch etwas, wo der Markus Keller will gemacht haben?
1: Also der Markus Keller mit 82, der will gesund bleiben, er will kreativ sein, oder? Und er will einfach, wichtig ist ihm die Familie, dass man dort gut ist. Und er will nochmal irgendwann hergehen reisen. Woher, weiss ich noch. Ich habe gesagt, wenn ich 90 bin, gehe ich wieder nochmal auf Japan.
0: Ja.
1: Das mache ich.
0: Ja, ja.
1: Meine Frau sagt, dann bin ich, das ist mir zu weit oder nicht. Ja, einfach kreativ, gesund bleiben, Musik machen. Vielleicht, wenn man einen Enkel hat, das kann ich ja nicht einfach so bestimmen,
0: genau.
1: Dort mich engagieren. Und ich bin noch engagiert, nebst Radio Stadtfilter in der Männerriege Wallisellen, bin ich Aktuar. Gehe jeden Mittwoch dort her, gucken, turnen.
0: Mhm.
1: Dann bin ich engagiert, dort will ich auch weitermachen, fahre die Winterthur professionelle Handballspieler, Nationalliga A im Halbfinal und Meisterschaft. Seit 5 Jahren bilde ich dort ausländische Spieler aus. Jetzt habe ich gerade 2 Männer, der Ivan Simic, 2,05 Meter gross und der Faris Cholakovic, 1,98 Meter in einer Klasse. Und am Ivan seine Mutter, die ist in der Schweiz, die hat gesagt, ich will in der Schweiz bleiben. Ich will Deutsch lernen, zu Miljana. Und es werden im nächsten Jahr sicher noch wieder Ausländer kommen. Ich habe ja ausländische Spieler gehabt, Spanien, Portugal, Schweden, Norwegen, Dänemark, Algerien und so weiter. Und jetzt eben Bosnien-Herzegowina, dass ich dort noch genug Kraft habe. Eine Stunde in der Woche oder zwei Stunden oder drei Stunden da denen Deutsch beizubringen. Verbunden mit einem Besuch natürlich an dem Spiel. Mhm. Und dort triffst du auch wieder Coupin. Da kann man wieder wichtig tun, fachsimpeln. Obwohl ein sportlich unbegabter Markus Keller über Handball kann er gleich irgendetwas erzählen. Ich denke schon, frisch und gesund bleiben. Und etwas muss ich machen. Wir wohnen ja, wir haben am 22. Juli das letzte Jahr müssen zügeln von Bassersdorf auf Winterthur, weil die Wohnung, wir sind immer zur Miete gewesen, die Wohnung wegen Eigenbedarf gebraucht wird. Und jetzt wohnen wir im 6. Stock, urban, bei jungen Leuten, jeden Morgen 111 Stegen tritt.
0: Hey.
1: Die muss ich schaffen, damit mein lädierte linke Knie weiterhin gesund bleibt und nicht operiert wird heute und morgen, vielleicht erst übermorgen. Also es ist einiges in der Pipeline. Plus natürlich nebst eben Reisen ins Ausland. Der nächste Trip ist Luxemburg. Luxemburg, ich gehe nicht gerne in Badeferien, ich gehe lieber in Städteferien, Museen. Noch wieder Museen besuchen, vielleicht ein Konzert in Landschaft. Das ist so die Zukunft.
0: Allerletzte Frage. Die Zeit rast, wie verrückt wir sind am Ende von dieser Sendung mit meinem Gast, Markus Keller. Die geht ein bisschen darüber aus, die Frage. Und die heisst, wie möchtest du der Welt in Erinnerung bleiben?
1: Ich möchte der Welt in Erinnerung bleiben als ein humorvoller, aufgestellter Mensch, der auch beigetragen hat, dass wenn man in Klicken war, dass sie sich wohlgefühlt haben.
0: Danke vielmals. Markus Keller, dass du hier zu mir gekommen bist. Erzähl mal, ist das gewesen? Das Nummer 2 von hoffentlich noch ganz vielen. Dankeschön, dass Sie zugelassen haben. Geben Sie Sorge zu sich und aufeinander mal. Am Mikrofon war André Hering. Hola.

0: 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Der André Haring will's wissen.
1: Herzlich willkommen zur Seitenwind-Sendung heute am Mittwochabend. Aus dem Studio begrüßt Sie den Silvan Stampfli, Mary Hugler und ich, den Christian Kuster. Wir haben für Sie zwei spannende Bücher vorbereitet, ganz unterschiedliche. Das erste ist geschrieben worden von der Silvia Süss. Sie ist WOZ-Redakteurin und hat eine Lebensgeschichte von einer Jenischen niedergeschrieben. Silvan, wie hast du «Reden, um nicht zu ersticken» gefunden?
2: Es ist ein sehr beeindruckendes Buch. Ich habe einfach das Titelbild gesehen, als ich das Buch in die Finger genommen habe. Dort heisst es drauf «Transportbefehl». Und das wird im Buch erwähnt. Die Person, die in diesem Transportbefehl erfasst ist, die ist zu dem Zeitpunkt, glaube ich, 7 oder 8 Monate alt. Das ist eben die Ursula, also später nennt sie sich der Uschi, die von meinem Kinderheim ins andere verschoben wird, eben mit 8 Monaten. Das ist etwas, was sie im Buch thematisiert, also erzählt das, dass sie das Absurde am Leben, dass sie ins Kinderheim gesteckt worden ist als Kind von Jenischen, weil die so umziehen, weil sie Vaganten sind. Aber sie war bis 14 in über 20 Heim. Also auch nicht wirklich stabil.
1: Und sie hat ja das, glaube ich, erst mit gut 30 erfahren, was ihr Lebensschicksal ist.
2: Ja, das ist im Buch so, oder in ihrem Leben so ein Wendepunkt. Sie hat eben die Karriere gemacht im Heim, wenn man das so sagen will, vom einen Heim ins andere, bis sie dann volljährig war und eigentlich nicht vorbereitet auf ein Leben außerhalb vom Heim, keine richtige Ausbildung hatte und auch mit den Lebensrealitäten, wie das draussen funktioniert, das hat sie nie so erleben und hätte aber gleich irgendwie den Rang gefunden in ein, wenn man so sagt, bürgerliches Leben und mit 30 alleinstehend mit 2 Kindern, also sie hat eine Scheidung hinter sich gehabt, hat sie das mitbekommen, mehr so am Rand, die Sachen, die gelaufen sind, eben über das Hilfwerk Kinder der Landstraße, aber dass sie das angeht, das hat sie dort noch nicht begriffen, bis Ende 80er Jahre. Dort hat sie gemerkt, Moment, da wird immer einen erwähnt, der Siegfried, das war doch mein Vormund. Geht es da auch um mich? Und dann macht sie Antrag auf Akteneinsicht und kommt dann die Originalakten über und liest die Notiz noch durch. Und das sagt sie dann, dort ist mein Leben anders geworden. Es hat ein Leben vor ihnen gegeben, wo sie von sich sagt, trotz allen Sachen, die ihr passiert sind, eben, sie hat ihren ersten Mann, ist alkoholsüchtig gewesen, wenn er besoffen ist, hat er sie verschlagen. Darum hat sie sich von ihm getrennt. Sie hat Probleme gehabt mit ihrer Mutter. Das hat nie so richtig funktioniert.
1: Also eine Pflegemutter?
2: Nein, mit ihrer richtigen Mutter. Oh. Die hat sie gekannt. Und hat auch bei ihr gewohnt, nachdem sie aus dem Heim rausgekommen ist. Aber eben, sie sagt, sie hat eigentlich immer einen guten Lebensmut gehabt und immer irgendwie probieren, etwas Gutes daraus zu machen aus ihrem Leben. Und sie war zufrieden gewesen. Und dann ist der Moment gekommen, als sie die Akten hineingeschaut hat. Und dann hat sie ein Leben vor ihnen gegeben und ein Leben nach ihnen.
1: Wie ist es denn dazu gekommen, zur Zusammenarbeit mit der Silvia Süss? Uschi war so auf sie zugegangen, oder?
2: Die Silvia Süss, die hat mehrere Artikel, mehrere Reportagen geschrieben zu diesem Thema und hat dann so die Uschi Wasser lernen können Und daraus ist dann eine Art wie das Projekt entstanden, oder? Also, muss sich das, also es wird im Buch alles erzählt, eben die Uschi Wasserliste, die Protokoll, die Akteneinträge und so, und das ist so etwas von dermaßen verlogen und bösartig und rassistisch, dass sie, hat sie wirklich eine Phase, wo sie am Boden zerstört ist. Und probiert sich dann auch irgendwie aufzurappeln, merkt dann auch jetzt, wie es gefährlich für meine Kinder, weil sie ist nicht mehr sicher, was sie mit sich selber macht. Es gibt ja auch die jüngere Tochter in eine Pflegefamilie. Sie sagt das später, kommt auch im Buch vor, eben ihre jüngere Tochter sei in dem Sinne auch ein Opfer von dieser ganzen Geschichte. Oder? Und irgendwann kommt der Moment, wo sie sagt, eben reden, um nicht zu ersticken. Das muss raus. Das müssen die Leute wissen. Und dann fällt sie auf ein Aktivwerden. Auch in den Organisationen, in den Institutionen, die sich um das Thema kümmern. Und so lernt sie eben Silvia Süss kennen.
1: Es ist auch dahingehend auch brisant, da das Projekt ja unter dem Namen von Pro Juventute durchgeführt worden ist. Also in den 30er Jahren.
2: Ja, das ist gestartet 1926, hat eben der Siegfried das gegründet. Und ist gelaufen bis 1973. Der Siegfried ist 72 gestorben. Und 1973 sind nachher die ersten Artikel erschienen, wo das Vorgehen kritisiert haben. Oder? Wenn man das liest, es hat Auszüge, Zitate, wie das begründet wird, die ganze Sache, das ganze Hilfwerk, das passt horgenau in die Zeit hinein, in schlimmste politische Ecken mit Rassentheorien und Rassenhygiene, und das wird dem fast anders, wenn man das liest, oder? Aber offiziell darüber ist es mental gestülpt von, man muss den armen Leuten helfen, oder? Und das sagt Uschi Waser auch. Also es richtet sich gegen die Vagantität. Und das sagt sie, das ist ja das Absurde an dieser ganzen Geschichte. Ihre Mutter, ihre Eltern waren sesshaft gewesen. Sie ist aus einer sesshaften jenischen Familie rausgenommen und lebt nachher bis 14 in über 20 Heim. Also überhaupt gar nicht das, was das Hilfwerk beschreibt, was sie weiss, sondern das Gegenteil, oder?
1: Wie ist denn das gegangen, dass sie gleich noch Kontakt zu der Mutter gepflegt hat?
2: Sie hat immer Kontakt wieder gehabt mit der Mutter, ist zwischenzeitlich wieder bei der Mutter daheim gewesen, dann hat die Mutter sich wieder gewehrt, hat das Kind wieder heimbekommen. Dann hat es Probleme gegeben mit dem Stiefvater, also Problem, man kann es benennen, sexuellen Übergriff. Sie ist missbraucht worden. Sie ist dann dort auch zu einem Prozess gekommen. Das erfahrt sie dann auch über Umweg. In ihren Akten steht nur, dass es den Prozess gibt. Dann hat sie Akteneinsicht verlangt. Und nachher ist ihr mitgeteilt worden, sie sei, weil sie keine Zivilklage angestrebt hat, sei sie gar nicht Prozesspartei und darum hat sie gar kein Recht auf Akteneinsicht. Sie hat einen Anwalt hat ihr geholfen und nachher hat sie dort reingesehen und gesehen, dass auch die Mutter den verleugnet hat, und so weiter. Sie ist dann trotzdem zu ihnen zurück und hat eine Zeit lang wieder mit ihrer Mutter gelebt, bis sie dann dort auch wieder geflüchtet ist. Und sie hat als Erwachsene, eben bis sie die Akten gesehen hat, ist sie immer davon ausgegangen, dass sie ihre Mutter war,
1: die sie weggegeben hat.
2: Mhm. Aber das ist eine klare Strategie gewesen. Von dem Siegfried, der hat quasi die Vormundschaften von x-hundert Kindern, 600 Kindern, an sich gerissen. Er war Vormund von allen diesen Kindern und hat dafür gesorgt, dass die Eltern nach Strich und Faden ausgerichtet wurden, die Kinder eben verschoben worden sind. Also eine ganz, ganz eine böse Geschichte.
1: Ist aber, glaube ich, ja, schon eine länger bekannte Geschichte. Und ich, ist man dann auch juristisch gegen den vorgegangen, noch zu seinen Lebzeiten?
2: Die ersten Artikel, das war ein Beobachterjournalist, der das im 1973 gebracht hat, und da ist der Siegfried schon fast ein Jahr gestorben gewesen. Und die Reaktion dann zumal war Entsetzen über den Journalist, der so einen Blödsinn schreibt. Und der erst er ist darauf bestanden, oder? Auf die Themen. Man hat das einfach untersucht und gemerkt, mal, das stimmt. Darum ist das Projekt auch eingestellt worden, aufgrund von diesen Artikeln. Und ist seither mehrfach juristisch und politisch untersucht worden. Also ist jetzt gerade wieder in den Medien gewesen, dass es als Verbrechen gegen die Menschlichkeit definiert worden ist. Was aber ganz speziell ist daran, dass keiner von denen verantwortlich, also der Siegfried hat man nicht mehr können, aber da hat es x Leute gegeben, eine Schaltstelle, bis hin zu den Richtern, die Rekurs abgelehnt haben und so. Keiner von denen ist juristisch belangt worden, bis heute nicht. Und das sagt sie auch im Buch «Duschi Waser», das ist etwas, was extrem befremdend dran ist, dass 50 Jahre nachdem das bekannt ist, dass man nie den Schritt hat gemacht.
1: Es ist ja als Erzählung geschrieben. Willst du uns noch etwas vorlesen, dass wir ein bisschen ein Gefühl noch mehr bekommen?
2: Ja, und zwar ist das Buch so gegliedert, dass eigentlich jedem Abschnitt oder jedem Kapitel voraus geht eine Sequenz, wo die Uschi Waser in der Ich-Form redet. Und das sind ein paar Seiten. Und nach dieser Sequenz kommt dann die Erzählform, die Silvia Süss schreibt. Und das, was ich lese, ist ganz am Anfang. Bis zu dem Tag, an dem ich meine Akten gelesen habe, hatte ich ein gutes Leben. Ich habe mir immer gesagt, Uschi, hast du Glück gehabt. Du hast zwei wunderbare Töchter. Du bist zwar geschieden, aber du hast keine Probleme. Du bist zwar arm wie eine Kirchenmaus, aber du hast ein Auto, mit dem du jederzeit davonfahren kannst. Ich war stolz auf meine kleine Wohnung, auf meine beiden Töchter und auf mein Leben, das ich mir trotz des schweren Rucksacks, den ich mit mir herumtrage, aufgebaut hatte. Wir lebten mit unserer Hündin im Aargau. Ich arbeitete als Nachtwache in der Pflege. Die jüngere Tochter besuchte den Kindergarten. Die ältere war im letzten Schuljahr. Doch dann, 1989, veränderte sich mein Leben mit einem Schlag vollkommen. Ich las die Akten, die jahrzehntelang über mich angelegt worden waren. Akten, von denen ich 37 Jahre lang keine Ahnung hatte, dass sie existierten. Ich bin eine Jenische, das wusste ich schon von klein auf, denn dass ich ein Zigeuner oder ein Fecker war, hat man mir immer wieder um die Ohren gehauen. Bis ich 14 Jahre alt war, habe ich in über 20 Heimen gelebt. Ich dachte immer, es sei meine Mutter, die mich in diese Heime eingewiesen hätte. Doch als ich die Akten las, wurde mir klar, hinter den Heimeinweisungen steht nicht nur meine Mutter, sondern die offizielle Schweiz. Das Hilfswerk Kinder der Landstraße hat mich von meiner Mutter getrennt, in Erziehungsheime gesteckt und hunderte Seiten Akten über mich angelegt, aus dem einzigen Grund, weil ich eine Jenische bin.
1: Sehr ein trauriges Kapitel, selbstverständlich. Aber falls Sie gerne auch Silvia Süss noch bei einer Lesung sehen wollen, sie ist am nächsten Montag in Bern, im Kulturlokal ONO, und am 19.05. in Luzern, in der Stadtbibliothek, zu hören mit ihrem Buch «Reden, um nicht zu ersticken», im Rotpunkt Verlag das Jahr rausgekommen. Sehr lesenswert, wenn ich von dir höre, Silvan.
2: Unbedingt.

0: kann man Tatsachenbericht sozusagen von der Sylvia Süss, gehen wir nach England und zwar zum Ian McEwan und seinem neuesten Roman «Was wir wissen können». Und jetzt bin ich natürlich sehr gespannt, Mary, was wir über das Buch wissen können oder heute erfahren können. Es tönt nach der Angabe ein bisschen als futuristischer Roman. Er spielt im 2117 oder 19 und der Hauptprotagonist sucht ein Gedicht, das 2014 geschrieben worden ist. Was hat sich's damit auf sich?
1: Ja, wir machen da gerade einen anderen Zeitsprung, wie wir im Buch vorher hatten. Das, wo wir vorher retour sind, gehen wir jetzt führen. Der Ian McEwan, der tut eigentlich eine Welt kreieren, wie könnte es sein in der Zukunft. Also er geht davon aus, dass ein Großteil der Welt die wird überflutet sein. Menschheit, die Anzahl hat sich recht verkleinert. Das Leben ist schwieriger geworden. Es gibt weniger Nahrungsmittel, man ernährt sich ganz anders. Vieles ist gar nicht mehr möglich. Auch die Satellitensysteme sind eingestürzt. Er zeichnet wie eine ganz andere Welt auf. Und trotzdem gibt es natürlich noch
0: viel. Man weiss aber nicht, wie es dazu gekommen ist. Er schildert einfach, wie die Welt jetzt aussieht.
1: Nein, er tut schon auch aufarbeiten. So ein bisschen halt den ganzen Klimawandel. Also schlussendlich ist es halt auch ein Buch, das so brisante Themen probiert, auch aufzunehmen, wie die ganze Klimapolitik jetzt. Dass man es wie zu wenig ernst nimmt und durch das halt einfach gewisse Sachen in der Natur dann auch passiert, wo man schon prophezeit hat. Und er schildert schon, wie es auch dazu kommt, wie er davon ausgeht, dass es zu dem kommt. Genau. Und da drin gibt es natürlich aber immer noch die Universität, das gibt schon immer noch die Systeme, die Leute arbeiten, studieren, bilden sich weiter. Und es ist ein Uniprofessor, der sich mit Literatur auseinandergesetzt hat. Und der hat sich auf das Jahr 1980 bis 2020 fokussiert. Und in dieser Zeit hat ein gewisser Herr Blandi gelebt. Und das war so der Autor aus dieser Zeit. Und er hat seine ganze Forschung ihm widmen. Und jetzt hat der scheinbar ein Gedicht geschrieben und das muss das Gedicht gewesen sein. Und
0: ist denn das ein alteres Ego vom Ian McEwan?
1: Nein, das glaube ich nicht. Das kann man nicht vorstellen. Nein, weil der Autor, so wie er ihn schildert, also so stelle ich mir ihn auf jeden Fall nicht vor. Es ist so ein grummeliger, grantiger, sehr festgefahrener Mensch. Also ich glaube, diskutieren mit dem Landi muss man nicht. Wenn man eine andere Meinung hat, der hat seine Meinung. Das kommt immer wieder führen, so bei Anlässen, die sie haben. Und da diskutiert dann am Schluss niemand mehr mit ihm, weil du kannst es eh vergessen. Also der ist auch wortgewandt und der rettet dich dann zu Grund und Boden. Und dann ist es so, wie er es denkt. Und das kommt halt ein bisschen führen, der Blandi, das ist halt auch ein politischer, so wie er geschrieben hat. Er hat seine Meinungen und die hat er immer kundgetan. Und in diesem Gedicht muss eben, so wie man davon ausgeht, das hat man einfach von Bericht können lesen. Also durch das, was im 14. war, sind natürlich da SMS und Social Media, all das Zeug hat man ja. Also so kann man forschen. Ist ja wie fast ein bisschen einfacher, wie wenn man jetzt etwas erforscht aus dem 500. Oder man hat da viel mehr Nachweis. Und man nimmt einfach von Mail und von Bericht nimmt er raus, dass es das Gedicht muss sein. Es muss politisch etwas haben, dann muss es in einer Reimform, aber aus dem 18. Jahrhundert, ich weiss nicht mehr aus welcher Epoche, ehrlich gesagt, in so einer Reimform geschrieben haben, was selten jemandem noch gelungen ist in dieser Zeit. Und zusätzlich ist es aber auch eine Liebeserklärung an seine Frau, weil er schreibt es ihr auf den Geburtstag. Und das Gedicht tut er nur auf so eine Kuhhaut schreibt, das von Hand. Also es gibt kein anderes keine andere Version davon. Es gibt keine Computerversion, keine Printversion. Es ist die einzige Version. Und man weiss einfach von diesen Gästen, weil er liest ihr am Geburtstagsfest vor und überreicht ihr dann die Kuhhaut. Und ganz viele Leute schreiben einfach über das. Und darum geht man davon aus, dass das Gedicht existiert.
0: Und so hat er auch davon erfahren.
1: Genau, genau. Und er findet einfach, das muss das Gedicht sein, weil so viele Leute haben darüber geschrieben, das sei das grösste Gedicht aus diesem Jahrhundert und man muss es kennen, man muss es gehört haben. Ja, darum will er es unbedingt finden. Und er begibt sich da auf gefährliche Reisen, weil dort, wo der Blandi gelebt hat, das ist alles überflutet. Man darf eigentlich nicht mehr hin, es ist nur noch das Militär dort, es ist gefährlich. Was man nicht mehr kann, ist navigieren. Also er hat dann so ein bisschen Ortsangaben und eigentlich ist das ganze Navigationssystem ist zusammengebrochen. Er findet dann noch eine, wo mit ihm zusammen das ortet, wo das wirklich genau ist und das Boot, das dann auch auf die Insel hinfährt. Und dann gehen sie dort wirklich auch suchen. Es sind noch so gewisse Landzungen sind noch über dem Wasser. Und sie gehen dann dort graben und finden auch etwas. Aber schlussendlich ist es nicht das, was sie haben wollen finden.
0: Willst du uns gerade ein bisschen eine Kostprobe vorlesen, dass wir gerade noch mehr in die Geschichte eintauchen können?
1: Ja, also es ist eine Szene, wo die Vivienne, das ist die Frau von dem Blondie, also es kommt so ein bisschen aus, schlussendlich, dass er, der das Gedicht sucht, eigentlich wirklich die Vivienne verliebt ist, die da 100 Jahre vorher gelebt hat. Und sie hat einen ehemaligen Mann vor dem Blondie, war schon verheiratet gewesen, und der ist aber leider gestorben. Darum hat sie dann auch eine neue Beziehung eingegangen. Und sie schreibt da über ihren Mann. Es ist so bizarr, wie erbarmungswürdig, dass er aussieht wie immer, wie sein wahres Ich. Solange er den Mund nicht öffnet. Er steht auf, wäscht sich, trimmt manchmal sogar seinen Bart. Er zieht die Sachen an, die ich für ihn bereitlege. Beim Frühstück sitzt er auf seinem gewohnten Platz, trinkt Kaffee. Ich sehe in sein liebesbreites Gesicht und denke, es war alles nur ein schlechter Traum. Jeden Moment steht er auf und küsst mich. Dann geht er in seine Werkstatt, um eine Auftragsarbeit zu erledigen. Er sieht mich an und ich meine, einen Funkenschalk in seinem Blick zu entdecken. Er hat mir die ganze Zeit nur was vorgespielt, ein übler Scherz. Er hat meine Liebe auf die Probe gestellt. Und dann sagt er, wann kommen Sie? Gebe ich keine Antwort, fragt er nochmal. Ich gehe in die Küche und fange mit dem Abwasch an. Ich weiß, er wird mir nachlaufen und mich fragen, was machst du da? Es ist erst 7:30, der ganze Tag liegt noch vor uns. Nirgendwo eine Zuflucht, weder für mich noch für ihn. Gehe ich mit ihm spazieren, fragt er, wohin gehen wir? Ich sage es ihm, er vergisst es und fragt nochmal. Dann aber greift er nach meiner Hand, drückt sie fest und ich weiß, ich liebe ihn. Ich werde ihn niemals in ein Heim geben können. Wir sind hier beide gefangen. Das ist so das, was Vivienne erzählt, wo sie mit ihrem ersten Mann, wo sie wie, eben, er hat früher Demenz und so lernt sie dann eben auch den Blondie kennen. Das ist wie für sie dann so ein bisschen, ja, auch ein bisschen aus dem rauskommen, weil sie wollte eben den Mann, sie hat ihn wirklich geliebt, das war ein liebevoller Mann gewesen, der war Geigenbauer gewesen, aber sie kann mit ihm nicht mehr kommunizieren und sie ist auch Literaturdozentin und sie braucht die Auseinandersetzung und in dem Moment kommt eben der Blonde in ihr Leben.
0: Jetzt einmal abgesehen von dieser fantasievollen Geschichte, was gibt das Buch? Oder ist es eine Sozialkritik? Oder ist es eine Art Abenteuerroman?
1: Ich habe mich das auch gefragt, was es genau soll oder soll darstellen. Ich bin ehrlich gesagt auch ein bisschen nachlesen, was andere das Gefühl haben, was er uns mitteilen will. Er nimmt einfach halt so ein bisschen politische Themen auf. Er nimmt auch die ganzen Geschlechterrollen halt auf mit der Vivienne und dem Blondie. Einfach so ein bisschen zwischen der Emanzipation und was für Rolle haben die Frauen wirklich und projiziert es dann auf eine spätere Zeit, hat er teilweise der, nationalsozialistische, also nein, rassistische Themen drin. Also wie geht man um mit Rasse und mit Ethnie? Dass das eigentlich geht davon aus, 2019 ist das komplett anders als zu der heutigen Zeit. Er hat ganz viele so aktuelle Themen drin. Schlussendlich ja, aber vielleicht sind es fast ein bisschen zu viele Themen. Ja. Und ein bisschen zu viele nebensächliche Geschichten.
0: Ja gut, jedenfalls haben wir heute Abend zwei relativ gegensätzliche Bücher vorgestellt. Vielleicht gefällt Ihnen das eine oder das andere. Ich wünsche es Ihnen. Und sonst sind wir schon am Ende der heutigen Sendung angekommen. Wir sind in 6 Wochen wieder da und unsere Partnergruppe in 3 Wochen. Also es gibt immer wieder neue Buchvorstellungen, die wir Ihnen präsentieren. Einen schönen Abend und machen Sie es gut.

0: Ja, guten Abend miteinander. Herzlich willkommen zu dem 273. Stadttag. Wir freuen uns riesig, dass Sie alle heute den Weg hierher gefunden haben. Wie immer bei uns tun wir am Schluss die Runde auf. Das heisst, wenn einem eine Frage unter den Nägeln brennt, kann man die am Schluss noch stellen. Jetzt aber begrüsse ich ganz herzlich Claudia Dischl an der Moderation und unseren Gast, Maria Brasser.
1: Danke.

0: haben wir unser Handy im Griff. Oder aber vielmehr das Handy uns. Und was formt das Hirn von unseren Jugendlichen mehr? Die Realität oder irgendwelche Algorithmen? Das sind zwei von ganz vielen Fragen, die ich mir immer wieder stelle. Und freue mich riesig, darf ich mit dir heute, Maria, eine Stunde lang über die Themen reden. In dem Sinn ganz herzlich zum heutigen Stadttag. Maria, du bist Neurowissenschaftlerin, du bist Expertin für Sozial- und Erziehungswissenschaften. Du bist natürlich auch Expertin für alles, was mit mentaler Gesundheit zu tun hat und mit Lernskills. Du bist aber auch Gymnasiallehrerin und MPA. Wie ist es zu dem umfassenden CV gekommen?
1: Also es ist eigentlich wirklich Zufall gewesen. Ich hatte das nicht vor. Ich war eine sehr schlechte Sekundarschülerin und bin unglaublich froh gewesen, habe ich eine Lehre gefunden. Und diese Lehre war für mich ein Traum gewesen. Also MPA, medizinische Praxisassistentin. Darum, ich kann irgendwie auch nicht ganz loslaufen von dieser Funktion, weil es einfach irgendwie ein Teil ist von meinem Leben, wo ich gemerkt habe, doch, das ist sinnstiftend, was ich lerne. Und ich kann etwas bewirken, ich kann für die Menschen da sein. Genau. Und nachher hat es dort einfach geheißen, ja, man soll wieder etwas Neues einstellen. Und ich bin nachher auf Weltreise gegangen und habe dann gedacht, ja, was machen wir jetzt noch so? Und dann irgendwie über Freunde, die nachher in Zürich studiert haben und Prostmatur und Passerelle, dann habe ich dann gedacht, ja, kann ich auch eine Tour in Zürich? Und dann Medizin, Psychologie. Und dann habe ich dann Psychologie gelernt und genau, und nachher ist dann das über Sozialwissenschaft, das Psychikwissenschaft, und nachher habe ich nachher, also es ist wirklich auch eigentlich, ich hatte einen super Professor, der mich betreut hat, und der hat dann gefragt, ob ich das Doktorat bei ihm mache, und dann habe ich gefunden, doch, das ist super. Ja, aber ich sage jetzt mal wirklich, ein grosser Teil von meinem Leben ist auch Mutter sein. Genau, von drei kleinen Kindern. Die sind jetzt 3 und 4 und 10 Monate. Die sind jetzt ganz gut behütet von meinem Mann daheim. Der macht das zum Glück wirklich super. Und nebendran, ja, also kommst du dann wahrscheinlich noch zu dem, aber ich bin auch immer noch Lehrerin. Auch dort, das kann ich irgendwie nicht ganz loslassen. Es ist so schön, ich bin im 10. Schuljahr. Ich bin ein bisschen fehlqualifiziert, weil ich eigentlich über das Gymi gekommen bin. Aber mit diesen Jungen zusammen zu arbeiten, das habe ich so gerne. Das ist so eine anspruchsvolle Phase. Es gibt wirklich keine Phase im Leben, die anspruchsvoller ist als die Jugendphase. Ich kann euch nachher ein bisschen mitnehmen, warum. Und mit diesen Leuten zusammen zu arbeiten, das kann ich einfach, das will ich weitermachen.
0: Und was hat dich motiviert, Richtung Hirnforschung zu gehen? So ein ausschlaggebendes, ein Anlass, ein Ereignis geben?
1: Ich mag mich erinnern, als ich angefangen habe im Bachelor, ist so der eine Prof gewesen und hat gesagt, ja, das Hirn ist so komplex wie das Universum. Und dann gedacht, okay, dann studiere ich es nicht. Also da bin ich ein bisschen, das ist too much. Und nachher mit der Zeit habe ich wirklich gemerkt, doch, es gibt ganz viele spannende Facetten dran. Und nachher schon im Master habe ich einen Schwerpunkt gemacht nach Neurowissenschaften. Und ja, irgendwie manchmal ist ja eben Life is People. Der Professor hat mich einfach auch ein bisschen gefördert. Genau. Und dann habe ich gefunden, es spannend und gerade auch in der angewandten Forschung reinziehen. Also ich habe sehr gerne Grundlagenforschung, aber ich bin auch sehr gerne in der angewandten Forschung.
0: Bevor wir da richtig reintauchen, was findest du das Faszinierendste an dem Teil, an dem
1: Hirn? Oh ja, es ist im Fall wirklich super. Also jetzt muss man sich das nur mal vorstellen. Das schwimmt bei uns da so ein bisschen oben drinnen, oder? Also es ist wirklich sehr, sehr gut geschützt. Und je nachdem, wie wir uns bewegen, tut es sich auch bewegen, oder? Also ich finde das noch faszinierend. Und das Tollste an dem, also es besteht ja hauptsächlich aus Wasser. Und das kann man sich meinen Namen auch gut merken, Brasser. Genau. Also zu 80% circa. Und im Trockenzustand ist hauptsächlich Fett. Und das Tollste, was ich eigentlich hätte mitnehmen können, ist, das ist eine recht schlechte Nachbildung, wenn ich ein richtiges Hirn dabei hätte. Weil dann würdet ihr merken, dann könnten ihr es so ein bisschen anlangen. Und dann würdet ihr merken, ui, das ist ja mega, ist ja so ein bisschen matschig und so sehr sensibel. Und dann merkt man auch richtig so, für mich auch ein bisschen mindblowing gewesen, hey, okay, das ist recht wichtig, was man mit dem Hirn macht, weil es ist extrem sensibel und empfindlich. Und uns ist auch, und das ist natürlich die Magic-Eigenschaft ever, es ist so neu, also es ist so plastisch. Es passt sich tatsächlich die ganze Zeit an, dass das kleine 1,4 Kilogramm Organ passt sich die ganze Zeit weiter an. Und unser Hirn ist wirklich, auch im Vergleich zu zum Beispiel dir oder so, aber auf das komme ich noch, es hat noch ganz viele spannende Fähigkeiten, bis ins hohe Alter, also eigentlich bis zum letzten Atemzug passiert da noch ganz viel, werden neue Netzwerke gebildet. Also das ist schon Magic, mhm, oder? Also das, was wir als Potenzial da oben haben. Mhm. Ja. Mhm.
0: Du bist ja Mitbegründerin von Hirncoach AG. Das ist ein erfolgreiches Spin-off-Unternehmen von der Uni Bern.
1: Genau.
0: Und du hast es jetzt gerade angesprochen, euer Ziel ist, die Leistungsfähigkeit und Gesundheit vom Hirn bis ins höhere Alter zu steigern und zu erhalten. Ja, was haben da für konkrete Strategien, dass wir das Ziel erreichen?
1: Also wir haben wirklich jetzt, wir haben angefangen mit Demenzprävention. Das war auch so von meiner Dissertation schon das Hauptthema gewesen. Mhm. Wir haben angefangen während Corona. Genau, und dort ist wirklich darum gegangen, hey, dass man aktivierende Übungen für den Alltag zu den Menschen bringt, gerade wenn man nicht mehr viel machen kann. Und das Hirn ist so ein soziales Organ. Oder wenn das zurückgezogen wird, dann ist es schwierig. Darum ist wirklich viel Aktivierung wichtig. Und wir haben ganz viel mit verschiedensten Experten, wir haben auch nicht das Gefühl, wir können alles allein, mit verschiedensten Experten aus der Hirnforschung, aber auch sonst einfach sehr Experten für Jonglieren oder Star-Komiker oder was auch immer. Einfach mit einem richtigen Bunch von Leuten haben wir das Programm zusammengestellt für ältere Personen. Und jetzt haben wir eins gemacht für Business und vor allem, und das ist halt mein Stecken, so für Schulen sind wir recht dran. Mhm. Genau. Und auch das, ich habe jetzt Hirncoach in dem Sinne nicht geplant gehabt und ich bin gerade noch schwanger gewesen, wo ich überhaupt dazugekommen bin. Also ich hätte jetzt auch nicht gedacht gehabt, dass ich jetzt da gerade noch eine Firma gründe. Und ich bin irgendwie, meine ganze Familie, es sind alles Lehrer gewesen und alle haben immer gefunden, es ist ganz schön staatsangestellt zu sein. Genau. Und ich habe dann gedacht, ja okay, eigene Firma, tricky. Aber auch dort, wenn die richtigen Leute anklopfen, oder, dann haben wir das Gefühl, es ist alles möglich. Und das Lustigste ist wirklich, ich habe zuerst gedacht, es wäre mein soziales Projekt und jetzt ist es schon noch ein bisschen grösser geworden als das, genau.
0: Mhm. Das ist spannend, also, dann haben da verschiedene Angebote, je nach Altersgruppe, richtig, je nach Institution.
1: Genau.
0: Kommen wir später nochmal drauf. Du hast vorhin angesprochen, wie das ungefähr aussieht. Mhm. Heute stellt man ja das Hirn von Jugendlichen und Kindern ins Zentrum. Jetzt einfach mal vielleicht für das allgemeine Verständnis. Was ist der zentrale Unterschied zwischen einem erwachsenen Hirn und einem Hirn von Kindern und Jugendlichen? Kannst du das kurz mal uns erklären?
1: Ja, also ich finde, ein ganz gutes Beispiel ist, wenn ich zuerst noch kurz ausweite und sage, was ist der zentrale Unterschied zwischen Menschen und Tieren beim Hirn, weil dann sieht man auch gerade, was bei den Jugendlichen noch ist. Also wir Menschen, wir haben die Fähigkeit, geboren zu werden und ob wir jetzt in Serengeti, in der Wüste oder im Himalaya oder im schönen Bündnerland auf die Welt kommt, wir können uns anpassen. Wir überleben überall. Das Nashorn, das hat eine Nische, das tut ganz, ganz schnell sich entwickeln, oder? Wir haben wirklich eine lange Entwicklungsphase, bis nachher wir erwachsen sind. Auch das Hirn ist noch später erwachsen als wir. Genau. Und darum, wir haben die ganze, das zeigt auch die Neuroplastizität. Wir können uns überall anpassen und das Hirn tut sich eben auch wirklich überall anpassen. An unsere Umgebung, an das, was wir machen und tun, das, was wir sehen. Und bei den Kindern ist das natürlich noch, also mein Kleiner, also der Josh, der ist jetzt 10 Monate, bei dem entwickeln sich gerade noch pro Sekunde, je nach Forschung, knapp 1-2 Millionen neue Synapsenverbindungen. Also sein Hirn ist definitiv nicht mehr das gleiche, wenn ich heimkomme. Und auch unser Hirn, es ist nicht mehr ganz in diesem Speed, aber auch unser Hirn da, das ist nicht das gleiche jetzt wie nach dem Tag. Da passiert etwas. Da passiert physisch etwas. Man könnte es auf ganz vielen verschiedenen Ebenen messen. Und bei den Kindern ist es wirklich noch viel, viel sensibler. Und es tut sich nachher, also es hat eigentlich der Peak an Synapsen ist so bei 2 und nachher passiert Pruning, das heisst Abbau von Netzwerken, die eben nicht gebraucht werden. Also das Potenzial ist da für alles, aber nachher wird immer mehr abgebaut.
0: Selektiert.
1: Genau, ja. Zum auch effizienter werden, oder? Aber es ist all die Netzwerke, desto älter wir werden, desto stärker sind die Netzwerke wie Autobahnen, oder? Das funktioniert, das ist ein Automatismus, man muss sich nicht mehr aktiv, und bei den Kindern ist es nicht so, oder? Mhm. Und auch das Hirn entwickelt sich eher, wenn man da hinschaut, da ist also der Occipitallappen, visuelle Verarbeitung, da unten so der Hirnstamm, das sind alle lebenswichtigen Funktionen, Blutdruck, Atmung etc. Da ist das Kleinhirn, das ist so Gleichgewicht, früher haben wir das Gefühl, da wären die Emotionen drin, also nicht so. Gewiss, manchmal gehört es immer noch, wie auch immer. Und es entwickelt sich von hinten nach vorne. Und also von 0 bis 3 ist eigentlich da vorne, also rein jetzt tue ich auf Verstandesebene etwas analysieren, gibt es nicht. Es läuft alles über das das limbische Zentrum, also die Emotionen, die da sind, die bewertend, die analysierend. Mhm. Und klar, die sind stark verbunden. Und dann gibt es in der Jugendphase, da gehe ich vielleicht schon ein bisschen voraus, gibt es nochmal eine ganz grosse Umstrukturierung. Also dort geht es nachher nochmal so ein bisschen auf mit der Synapsenbildung und nachher in der Jugendphase wird grosse Baustelle und nochmal so eine Pruning-Phase, eben so eine Reduktion von den Netzwerken, die eben nicht viel gebraucht werden. Und das Erwachsenenhirn, das immer noch stärker, ein bisschen frech ist, oder? Das da vorne ist so ein bisschen der CEO, der Dirigent. Also wenn ihr euch da so hinquackelt, das ist genau, dann schlägt ihr euch da gerade an den Dirigent. Der Manager, der da so ein bisschen schaut, wie das funktioniert, der kann so ein bisschen regulieren, kann stoppen, kann hemmen, mit Informationen jonglieren. Und der Teil ist eben der, der zuletzt, gewisse Forscher sagen 25, gewisse sagen sogar erst 32, entwickelt ist, fertig. Und der tut sich aber auch zuerst wieder zurückbilden. Also auch die Entwicklung geht von hinten führen und dann wieder von vorne hinten.
0: Das ist genau. der Moment, wo man sagt, man wird wieder zum Kind.
1: Ja, wenn man ein bisschen in die Richtung ist. Ja. Mhm.
0: Ja. Spannend. Jetzt, viele von uns beschäftigen ja gewisse Veränderungen, die wir meinen zu beobachten im Verhalten von Kind und Jugendlichen. Und eine davon ist zum Beispiel die Aufmerksamkeit, die Konzentrationsspanne, die tendenziell abnimmt, aber auch psychische Probleme, die man laut Statistik meint, die nehmen zu. Und da in Verbindung mit dem immer mehr auch Studien, wissenschaftliche Studien, die belegen, dass Auswirkungen von Social Media eindeutig beleidigt sind, wenn es um eine psychische Erkrankung geht. Ja. Jetzt stehen da Dinge heute mit deinem Wissen, mit deiner Erkenntnis aus neurologischer Sicht. Was ist da in Gang an Veränderungen in dem Kind, in dem Jugendhirn?
1: Also es gibt verschiedene Ebenen. Ich muss es so sagen, das Hirn hat sich in den letzten Jahrtausend nicht so fest verändert, wie man denkt. Und doch kann ich sagen, es gibt verschiedenste Studien, auch zum Beispiel die ABCD-Studie in Amerika. Dort sind verschiedenste Forschungslabore, die zusammenarbeiten, wo die Hirn ist über Längsschnittstudien, also Langschnitt ist immer sehr wichtig, dass es nicht nur Korrelation ist, sondern dass auch irgendwo eher eine Kausalität nachgewiesen werden kann, wo verschiedenste Messungen machen, wir hier in der Schweiz auch, die Asiaten sind noch viel vorher gewesen. Und man sieht tatsächlich, also vor 10 Jahren haben wir das noch nicht gleichermaßen gewusst, aber wenn man es jetzt zurückverfolgt, so ab 2008 mit der Einführung des Smartphones, haben sich gewisse Entwicklungen angefangen zu ändern. Und es ist einfach so ein bisschen wie so ein Knick in der Kurve. Es hat eben, wie du sagst, mit psychischen Beschwerden, Konzentrationsproblemen, auch so ein bisschen, dass die ganze, ich sage jetzt mal, in der Jugendphase merkt man auch, es ist eine Phase, wo es gibt, in keiner Phase gibt es mehr psychische Beschwerden wie dort. Also es kumuliert sich eigentlich dort extrem viel auf, eben mit persönlichen Störungen, mit Depressionen, mit Suchtproblematik, Essstörungen etc. Und das ist wirklich dort am intensivsten. Und man merkt, das nimmt stark zu. Die Zahl ist eigentlich jetzt leider fast ein bisschen exponentiell am Steigen. Genau. Also es hat immer schon Tendenzen gegeben in die Richtung, aber es nimmt wirklich markant zu. Und also ich tue nicht sehr gerne so schwarz malen, also aber gleich einfach so von den Zahlen haben wir zum Beispiel eben gesehen, hey, jemand, wo, also Jugendliche, die das Handy, also soziale Medien, Entschuldigung, soziale Medien 1 Stunde versus 5 Stunden benutzen, haben um 66% höhere, also die mit 5 Stunden haben um 66% höhere Chance, einen Suizid zu begehen. Also da kann man natürlich sagen, ja, hat nicht. Ja, und gleich, und auch man hat gesehen, ganz stark, dass die Anzahl Stunden, die man verbringt auf den sozialen Medien, vor allem gerade das passive Scrollen, das hängt stark zusammen mit psychischen Beschwerden. Mhm. Und klar, es kommt immer so ein bisschen darauf an, oder, ja, was macht man genau? Aber man merkt, die Jugendlichen und Kinder mit gerade einer grösseren Sensibilität, eher anfällig auch auf Beschwerden etc., die brauchen soziale Medien viel stärker passiv. Mhm. Also indem sie einfach passiv konsumieren. Und vielleicht da passiert, das ist ein Suchtsystem. Mhm. Das ist sehr markant in unserem Hirn. Das fängt da 3a, Nucleus accumbens, das ist so das Pümpli, das Dopamin ausschüttet. Und das Dopamin, ich finde, das Dopamin ist nicht schlecht. Es gibt ganz viele positive Sachen, die man machen kann, die Dopamin ausschüttet. Aber wenn es dann die Dopamin-Kicks sind, aufgrund der Funktion ist, das Dopamin muss markieren, was könnte wichtig sein. Oder was könnte, und auch wenn es etwas Überraschendes ist oder etwas, wo wir nicht denken, dann wird das Dopamin ausgeschüttet. Und es, dann kommt eben das Belohnungssystem in Gang. Und gerade in der Jugendphase haben wir den Präfrontalkortex, der noch nicht ganz ausgereift ist, versus limbisches System, das absolut hochgefahren ist, also eben die sehr, sehr starke Aktivierung von dem Belohnungssystem. Das, und dann kommt der Algorithmus, der perfekt konditioniert ist, um genau dort reingehen. Und ich sage jetzt mal so, klar, es kumuliert sich auch dort, das sind so die Super-Tech-Organisationen, die haben übrigens, habe ich lange auch nicht gewusst, die haben ganz viele Neurowissenschaftler auch dort, die das Ganze studieren. Und das Ziel dort ist ja einfach, die Leute möglichst lang drauf zu behalten und möglichst viel Klick zu regenerieren und möglichst viel Aufmerksamkeit. Und das bedeutet halt, man kann mehr Werbung bespielen, es ist erfolgreicher und das ist halt ein ganz konträres Ziel mit der Hirnentwicklung.
0: Absolut.
1: Ja, genau. Vielleicht bin ich da schon ein bisschen weit.
0: Ja, mach nicht. Wenn man das in Zusammenhang stellt, was vorhin gesagt ist, also das jugendliche Hirn, das Kind, ihr Hirn ist noch die Neuroplastizität viel grösser. Also es wird noch alles ausgebildet. Heisst jetzt also, wenn man mit Algorithmen gewisse Spuren ständig füttert, dann werden auch die immer mehr ausprägt, könnte man auch sagen, also das Hirn wird in dem Fall schon ganz früh anders konditioniert. Es prägt sich langfristig anders aus als jetzt wir, die noch analog aufgewachsen
1: sind. Richtig, also bei uns merkt man auch, man hat Studien gemacht, die gesehen haben, zum Beispiel Erwachsene, die ohne KI aufgewachsen sind, die haben jetzt schon einen Buffer. Also so einen Buffer, auch mit Informationen umgehen, mit Problemen umgehen, das im Vergleich zu denen, die das nicht haben. Und da sieht man auch, die Daten, die längsten Daten sind extrem erkannt, wenn es darum geht, auch in der Frühkindphase oder in der Kindphase, wenn es dort schon sehr, sehr viel gibt es ganz viele Daten, die zeigen, das hat nachher mit einem Zusammenhang mit geschwächten exekutiven Funktionen zu tun. Und exekutive Funktionen, das sind eben die Managerfähigkeiten, um können hemmen, regulieren, Stopp sagen, fokussieren, aufmerksam sein. Und die werden wirklich geschwächt. Und eigentlich braucht das Hirn ganz viel Interaktion und Training. Und gerade dieser Bereich braucht die Training, um können gut zu arbeiten, um sich gut zu entwickeln, um auch resilienter zu sein. Das hat einen grossen Teil, da vorne findet Resilienz statt. genau. Und gleichzeitig sind einfach das Teil, wo nicht gleichermaßen ausgebildet werden. Es ist wirklich, das kann man physisch messen, zum Beispiel der dorsolaterale Präfrontalkortex, so ein Teil, der ist gerade so ein bisschen rechtslateral stärker, der ist wirklich heutzutage nicht mehr gleich dick. Also das ist graue Substanz, wo man messen kann, wo nicht mehr
0: gleich ist. Eben, dass Verhalten, die Entwicklung beeinflusst wird durch digitale Medien, durch Social Media. Das ist ja allgemein bekannt, wird forscht wie verrückt. Jetzt gibt es ja ganz verschiedene Aspekte in dem. Also zum Beispiel die Atmung allein, die ja ganz entscheidend ist für das Wohlbefinden, auch für die Leistungsfähigkeit und wo erwiesenermassen ganz anders ist, wenn wir am Scrollen sind oder digitale Medien nutzen. Das allein wäre ein Thema für sich. Körperhaltung, andere Moves. Aber dann die ganzen psychischen Ebenen, wo man merkt, zum Beispiel, wenn sich Jugendliche ständig auf Social Media vergleichen, die Unsicherheit, die entsteht, die Fragen, wer bin ich, wo gehöre ich hin, und so weiter. Wenn wir diese Aspekte ein bisschen priorisieren würden, wo müssen wir deiner Meinung nach besonders ein kritisches Auge drauf haben? Also was ist eine besonders bedenkliche Entwicklung? Ist es unser Arthrosentum, den wir irgendwann werden haben? Ja. Was ist es?
1: Apropos, ist tatsächlich so, heute kann man Aktivitätsmuster vom rechten Daumen messen, die viel markanter sind als noch vor ein paar Jahrzehnten. Also der rechte Daumen scheint im Hirn heutzutage sehr relevant zu sein. Und gleichzeitig, also ich kann vielleicht noch so sagen, ich habe eine Unterscheidung noch nicht ganz gemacht. Das Kinderhirn, das Jugendhirn, da werden Strukturen, Basisstrukturen geleitet für das ganze Leben. Nachher im Erwachsenenalter ändert sich das Hirn immer noch, aber eher funktionell. Also eben vielleicht stärker, nochmal stärkere Verästungen oder bessere Informationsverarbeitung. Aber die grundlegenden Strukturen werden dort geleitet. Ja, und ich sage jetzt mal, das Hirn wäre ja eigentlich gemacht, auch für also insofern für Gleich, das gehört zur Identitätsentwicklung. Es ist eigentlich gut, dass das Hirn im Jugendalter so ist, wie es ist. Das heisst, wir können uns besser entwickeln, wir können mehr neue Sachen ausprobieren, wir haben auch ein Risikoverhalten, das über 300% gesteigert ist. Also das ist auch gut, dass wir da eben Grenzen testen und drüber gehen. Aber wenn man jetzt schaut, eben zum Beispiel Peers sind ganz, ganz wichtig und es ist auch völlig legitim, dass die wichtig sind. Und so wäre es auch völlig okay, wenn wir eben uns auch mit Freunden vergleichen. Eben, man tut sich ja dann orientieren, das ist ja sehr wichtig. Jetzt aber, wenn man soziale Medien anschaut, dort orientieren sich die nicht nur mit ein paar wenigen. Also eine Vergleichsperson, oder wo man kann anschauen kann, ist super. Aber wenn man nachher irgendwie an die Hunderte, Tausende von verschiedenen Menschen hat, plus die wirken ja dann immer alle sehr, hat da funktioniert, die kennen das Leben im Griff, die sind so schön. Und das ist ein Effekt, selbst wenn sie noch, und das wissen die Jugendlichen, ja, das ist ja nicht alles real. Aber es sind unterbewusst, das Hirn verarbeitet einen riesen Teil unterbewusst. Und da kann man sich gut zureden, wie man will, aber das hat einen Effekt. Und auch so eben das passive Scrollen mit der Aufmerksamkeit, das finde ich auch gerade, also eben das ist TikTok. Klar, ich will jetzt auch nicht nur sagen, TikTok böse und Snapchat und Insta und wie auch immer, aber wenn sie zum Beispiel das nutzen, um selber Sachen generieren, das ist ein Gestaltungs- ein Organ, das so gerne selber gestaltet und macht und tut und entwickelt und auch Fehler macht. Das passiert die ganze Zeit. Das ist super. So lernt es am besten, oder? Also wir haben viel mehr Netzwerke, die aktiv sind, wenn wir einen Fehler machen, als wenn wir etwas richtig machen. Und das wäre eine super Zeit in dem Jugendalter, um genau das zu machen. Aber genau derartige Netzwerke werden halt wie so ein bisschen verarmt. Und da gibt es auch zum Beispiel die Hypothese, wie kommt jetzt der Effekt zustande, oder? Mit der, soziale Medienzeit und dann psychische Beschwerden oder soziale Medienzeit und dann Aufmerksamkeitsprobleme oder Arbeitsgedächtnis, exekutive Funktionen, die zurückgehen. Und was gewisse die Hypothese finde ich noch ganz spannend, oder, dass es eine sogenannte Verdrängungshypothese ist. Also die Zeit, die wir halt mit digitalen Medien verbringen, die verbringen wir automatisch nicht mit ressourcenstärkenden Tätigkeiten oder mit Bewegung, mit in der Natur sein, mit ein Instrument lernen, mit Leuten zusammen wirklich real schwätzen. Das ist eben, es verdrängt. Und das andere wären wichtige Ressourcen, eben auch so Buffer für unsere Lebensqualität, für unsere mentale Gesundheit. Und die bauen wir dann wie einfach derartige Netzwerke, hat das Hirn, das macht einfach genau. Es ist ein super Organ, um genau das zu dem werden, für was wir es brauchen. Und es gibt eben ein positives Training oder eben das Training in die falsche Richtung, oder?
0: Also du siehst die Problematik vor allem dort, dass durch die viel Zeit, die am Handy sind, die wichtigen Fähigkeiten, die müssen ausgebildet werden für Resilienz, für alles, was das Überleben draussen, vernetzt zu denken und so weiter, dass die jetzt kurz kommen. Ist das?
1: Also ich sage eins und das andere würde ich wirklich sagen, da hat man auch verschiedene Studien gemacht, Inhalte von diesen sozialen Medien sind sehr, sehr wichtig und sehr ausschlaggebend. Und Inhalte, oder? Was haben wir vorher gesagt? Was ist das Ziel? Möglichst viel Aufmerksamkeit erregen. Und dann sind wir, die Inhalte zielen immer auf das limbische System. Ja. Also auf Aktivierung von Emotionen. Gleichzeitig eben weniger Frontalkortex, was kann einbetten, die Informationen, Kontext geben. Und dann haben wir einen Stress, wo aktiv ist, oder? Und das, unser Alarmknopf, die Amygdala macht so bam, bam, könnte. Und es ist wirklich ein bisschen schade, finde ich, auch von den Medien her, oder wie immer, es geht immer mehr um die Klicks und Aufmerksamkeit und dranbleiben. Und darum, solange das Stresssystem, viele nutzen jetzt Handy, um sich irgendwie nachher wieder erholen. Aber wir haben
0: eigentlich.
1: Ja, genau. Aber wenn man schaut, neurologisch passiert dort keine Erholung. Das ist eben wieder so, weil der Hirn muss ja die ganze Zeit abwägen. Also für gerade so der Manager, ist echt etwas spannend, ist nicht spannend, oh, wie mache ich das, kommt echt das nächste spannend, soll ich jetzt aufhören oder nicht. Das sind alles Prozesse, die Energie braucht, mentale Energie. Und diese Energie hat man automatisch nachher nicht mehr für anders. Am Abend nicht mehr, man kann weniger gut schlafen, sich weniger gut konzentrieren, ist gereizter. Ja, und darum, es gibt ja den sogenannten Brain-Drain-Effekt, den finde ich ganz spannend, den haben aus der PISA-Studie ist der rausgekommen. Im Schulkontext, nur schon die Anwesenheit allein von digitalen Medien reduzierend Gedächtnisleistung, mit verschiedensten Tests haben wir das gemessen, um 18%. Also nur schon die Anwesenheit, dass man muss das Handy nicht brauchen. Aber
0: Tatsache, dass es da liegt.
1: Genau, man kann das sehr gut erklären, oder? Der Präfrontalkortex, solange digitale Medien rum sind, muss der die ganze Zeit unterbewusst, soll ich nicht, ist etwas vielleicht spannend, er könnte wieder etwas kommen, und. Das ist Mental Load und das ist sehr streng.
0: Was ist denn aus neurowissenschaftlicher Sicht eine gesunde oder problematische Nutzung? Also wo ist da die Grenze? Kann man das so sagen?
1: Ja, also ich sage jetzt mal, wenn es um Kinder geht, dann sieht man, kann ich wirklich sagen, mit gutem Gewissen, desto länger kein Handy, desto besser. Ja. Das ist, ja. Und jetzt wieder, ich sage auch, desto länger kein, desto weniger Diskussionen. Also, ich habe ja Kleinkinder, oder?
0: Das können wir noch.
1: Aber genau, aber schon dort, ja, je nachdem, wie man die Regeln setzt oder die Grenzen. Und die geben ja Orientierung. Das hilft dem Frontalkortex nicht, wenn es zu viele Wahlmöglichkeiten gibt. Ist immer streng für das Hirn, oder? Es muss sich immer entscheiden zwischen ganz vielen verschiedenen Alternativen. Ja.
0: Also schwierig zu sagen, wo also, ein gesunder Mittelweg wäre.
1: Okay, es gibt so Studien, die zeigen so, aber ich bin auch wieder ein bisschen, aber es gibt so Studien, die sagen, wenn es mehr ist als 2 Stunden, wird es kritisch.
0: Ja.
1: Und wir sind momentan in der Schweiz bei 3 Stunden 50 Minuten im Durchschnitt. Genau. Und wir sind aber
0: also welches Alter
1: Jugendliche.
0: Jetzt? Jugendliche. Ja. 3 Stunden 50.
1: Ja, und wir sind bei der, jetzt in Europa sind wir noch höher, dann sind wir bei knapp 5.
0: Ja. Du hast vorhin noch die Unterscheidung gemacht, es sei ein Unterschied, ob man passiv scrollt, also einfach sich irgendwelche Sachen reinzieht oder aktiv vielleicht kommuniziert oder etwas postet.
1: Also, das ist richtig, man hat da eine Korrelation gefunden, also einen Zusammenhang, dass man, wenn jetzt eben jemand aktiv postet, diesen Leuten geht es meistens auch besser, sie haben ein grösseres Selbstbewusstsein etc. Aber auch dort hat es negative Effekte, weil sie vergleichen sich ja dann mit anderen, wie viele Likes habe ich und das so. Und dann gibt es nachher einen Effekt, wie das zum Teil wieder das Ganze gelöscht wird. Oder auch nur schon das Formative vergleichen. Übrigens, ich poste ja auch. Also, seit ich Hirncoach mache. Und auch ich merke den Effekt, hey, ich vergleiche mich irgendwie, auch wenn ich es nicht einmal will. Und ich wüsste ja sogar, mein Frontalkortex weiss ja genug. Das ist, und trotzdem mache ich es. Und dann denke ich, hey, und was ist denn das für die Jugendlichen?
0: Ja. Also das habe ich vorig, oder kann ich jetzt erwähnen, was ist mir vorig durch den Kopf. Also, du hast es sehr schön auf den Punkt gebracht, die Plattformen, die sind alle so konzipiert, so optimiert, dass man möglichst viel dran ist.
1: Ja.
0: Und alle Kanäle werden gefüttert bei Jugendlichen, die es möglichst darauf ansprechen, Zugehörigkeitsgefühl, Likes und so weiter. Ist es für ein Hirn, das gerade im Umbau ist, wie man so schön sagt, ist es in irgendeiner Art und Weise möglich, den Jugendlichen das zuzumuten, dass sie sich selber regulieren? Ich meine, das macht hochgradig süchtig. Also, kann man das von einem Jugendlichen erwarten?
1: Also man kann erwarten, also, dass sie sich selber reflektieren können, wenn man sie darauf anspricht, wenn man aktiv aufklärt, wenn man aktiv mit ihnen dran ist. Man kann erwarten, dass sie und das mache ich auch die ganze Zeit, oder mit den Jugendlichen schwätzen. Wenn man nachher zum Beispiel Bildschirmzeit auf ein Jahr lang ausrechnet, dann denken sie oftmals, ja, eigentlich wird das gar nicht unbedingt so viel am Handy sein. Also, derartige Komponenten gibt es klar. Ich würde sagen, wir haben eine Verantwortung als Gesellschaft, auf verschiedensten Ebenen, politisch, familiär, schulisch, dass wir müssen unterstützen und Orientierung geben. Das heisst nicht das Verbot und mei, sondern einfach so, hey, wir regulieren ein bisschen. Wir geben das Potenzial, dass sich das Hirn auch wieder anders entwickeln kann. Auch meine Jugendlichen in der Schule, die brauchen KI und soziale Medien für alles. Und KI ist jetzt zum Beispiel auch, das tut ja immer so alles bestärken. Egal, was man sagt, ist immer, ja gut und danke, das ist ja super und so. Und was dann ein bisschen abhanden kommt, ist so ein bisschen die Konfliktfähigkeit, oder? Und darum auch jetzt Schulen, die jetzt sagen, hey, handyfreie Zone oder in Pause keine Handys, dort wird es wieder lauter. Also man kann das messen, Dezibel, oder? Und es wird wieder mehr gestritten. Und auch das sind eigentlich alles recht gute und gesunde Effekte. Und darum, ich finde, es braucht beides. Es braucht unbedingt ein Begleiten, ein mit ihnen auf den Weg gehen, auch mit ihnen sagen, hey, look, unser Ziel für euch ist, dass ihr das und das könnt, oder? Und dass ihr euch konzentrieren könnt, dass ihr euch entdecken und Neues ausprobieren und nachher halt eben, und dann wie so mit ihnen in einen Diskurs auch kommen. Ich finde es auch wichtig, dass man mit ihnen dran ist. Und eben die allermeisten, das ist auch spannend, ich mache das jedes Jahr, ich bin jetzt seit 14 Jahren dort und jetzt seit ein paar Jahren, also seit am 10. Schule, vor der Gewerbeschule. Und ich frage sie jedes Jahr, okay, wenn ihr jetzt Eltern wärt, wann hättet ihr euch Zugriff auf soziale Medien gegeben? Und es ist spannend, die sagen wirklich durch das Band, und ich habe nie so eine Quote. Ich wäre strenger gewesen. Mhm. Und das ist noch spannend. Ja, genau. Und das sieht man übrigens auch. Es gibt noch verschiedene Studien, die das auch den Effekt angeschaut haben.
0: Auf das kommen wir dann nachher eh noch auf Verantwortlichkeiten und all die Regulierungen. Jetzt haben wir viele negative Aspekte genannt, was Social Media, digitale Medien mit den Kindern und Jugendlichen machen. Gibt es auch positive? Also es gibt ja sicher auch Anwendungsbereiche, die förderlich sind fürs Lernen oder eine soziale Kommunikation, die nicht nur schädlich ist. Was weiss man darüber?
1: Ja, also grundsätzlich, genau, es gibt auch es gibt spielerische Sachen etc. Und ich finde es noch tricky. Also gleich in der Primarschule zum Beispiel wissen Lehrpersonen ja, wenn ich das Tablet gebe und dort dass sie eine Aufgabe daran lösen können, Motivation da oben. Wenn ich Platz gebe und sage, jetzt könnt ihr auch aufschreiben und so, ist und das passiert schon in der... Und nachher, was machst du als Lehrperson? Denkst du, ja okay, ich möchte gerne, dass die motiviert sind, ich möchte ein bisschen entgegenkommen, oder? Und das passiert aber schon mit 7. Gut, darum, ich finde auch dort begrenzen. Und es gibt aber auch so Fähigkeiten, wie wir zum Beispiel können lernen programmieren oder selber etwas schneiden, zusammen austauschen, eine Umfrage machen oder auch, also das ist wirklich schön, auch wenn sie zum Beispiel manchmal psychische Beschwerden haben und nachher folgen sie irgendwelchen Influencer. Klar, es hat auch tricky Komponenten, aber es gibt doch auch viele, die dort irgendwie über ihre Schwierigkeiten reden und dann fühlen sie sich weniger allein, sie fühlen sich mehr gesehen und dann zum Teil gibt es auch...
0: Austauschen.
1: Ja, genau. Und, oder auch auf TikTok gibt es Influencer, die irgendwie sagen, hey, schau da, das sind so Brain Hacks, wie du kannst regulieren, wenn du in einer Gedankenspirale drin bist. Und dann finde ich es wieder schön, oder? Weil dann glauben sie und wenn irgendwie vielleicht der Erwachsene kommt und erzählt, solltest du im Fall so und so, dann ist...
0: Wenn jetzt die aber verlernen, sich wirklich auf etwas zu fokussieren und zu konzentrieren, man sagt ja die paar Sekunden Insta-Spanne, die man zunehmend sieht oder beobachtet, geht so etwas für immer verloren oder kann man das wieder lernen? Oder anders gefragt, gibt es auch Sachen, die jetzt die Jugendlichen lernen, wo wir keine Chance mitzuheben, an Frequenz oder an schnellen Wechsel?
1: Ja, das ist schon so. Also sie sind jetzt anfangen, sie können viel schneller reagieren oder die Reaktionsgeschwindigkeit passiert. Das Problem ist, eben, das Hirn kann nicht multitasken. Es ist einfach, es tut schneller wechseln, so ein Task-Switch. Und man sieht auch bei Multitasker versus Nicht-Multitasker, dass die Fehlerquote bei Aufgaben um 50% steigt. Also es ist darum eigentlich jetzt nicht unbedingt...
0: Also nicht ein Skill, wo man sich
1: erreichen. Ja, genau. Aber so die Reaktionsgeschwindigkeiten, miteinander Austausch, sehr schnell einmal etwas recherchieren und schnell zu Informationen kommen. Oder wir mussten noch ein bisschen graben oder am Vergleich und so. Und das ist heutzutage nicht mehr im gleichen Maße. Das hat zwar auch wieder Vorteile, aber ja. Und auch eben so das Programmieren, Film schneiden, Fotos machen, irgendwie eben so sich selber auch zum Teil eben auch irgendwie zeigen, was machen wir alles und so. Das sind Fähigkeiten, die auch spannend sind. Genau. Und was sich manchmal nicht ganz bewusst ist, das ist auch bei mir oder beim 10. schon, das Ziel wäre eine Lehrstelle. Und dann, je nachdem, wie sie sich halt präsentieren, hat das auch einen Effekt, sogar irgendwo auch unterbewusst, oder? Und das nehme ich, darum das Wichtigste finde ich, mit ihnen das ganze Thema anschauen. Wo sind die Stärken, wo sind aber auch die markanten Schwächen und Risiken?
0: Ja, kommen wir gerade auf die Verantwortlichkeiten. Ich will ganz kurz noch die Jugendlichen für eine Minute verlassen. Wir kennen das ja alle, also man steigt in den Zug oder man beobachtet den Griff zum Handy, das ist ein Automatismus, das ist fast ein Reflex. Was bräuchten jetzt wir da rein für Hirntraining, dass wir uns so eine Gewohnheit wieder könnten abgewöhnen?
1: Oh, das ist eine super Frage. Also es ist wirklich so, das Suchtzentrum tut sich mit dem Gewohnheitszentrum verbinden. Das ist immer eine tricky Funktion, die nachher anfängt. Oder das Hirn wird ja effizient sein, oder? Wird nicht die ganze Zeit durchspielen, darum macht es das. Gut, was könnten wir machen? Es gibt verschiedenste Hacks, Neurohacks. Also erstens finde ich, also auch für uns, wir sollen reflektieren, wen habe ich das Handy dabei und wen nicht. Und also das achte ich auch in meinem Alltag, dass ich irgendwie so Oasen habe, digitalfreie Oasen. Und ich hemme wirklich auch den Impuls, wenn ich im Zug bin oder so, oder auch wenn ich aufs WC gehe, dass ich das Handy mitnehme oder das Handy führen nehme. Dass ich wirklich, weil ich weiss, es ist so schön auch für mein Hirn, wenn ich die Umwelt bewusst wahrnehme und verschiedene Reize sehe. Unser Hirn ist sowas von auf 3D und nicht auf 2D ausgerichtet. Und wir tun uns auch viel gut. Also nur schon das Wissen ist dort gut. Dann, der Automatismus durchbrechen kannst du zum Beispiel, wenn du einfach laut aussprichst, was du jetzt gerade willst am Handy. Also wenn weil dann bist du oftmals der Frontalkortex ist aktiv und dann wird einfach laut sprichst. Jetzt will ich schnell schauen, ob mir jemand geschrieben hat. Dann denke ich mir so, muss es jetzt sein? Mhm. Oder jetzt will ich mal schnell schauen, was so in der Welt läuft. Und so. Und dann denke ich, okay. Also einfach so laut sagen. Mhm.
0: Was mache ich sogar in der Frage, macht es mich glücklicher? Ja. Wenn jetzt oder so.
1: Genau, absolut. Ja. Ich würde auch, also Notification-Blocker, weil das ist immer ein Bottom-up-Reiz. Oder jemand, der dir sagt, jetzt musst du einfach das, Mitteilung. WhatsApp haben wir zum Beispiel 5-mal angefragt, ob ich wirklich die Notifications will ausstellen will. Ja, will ich wirklich. Auch bei Mail oder auch bei Arbeits-Apps oder wie auch immer, habe ich einfach angefangen, weil ich will die Top-Down, ich will entscheiden, wen ich es mache und wen nicht. Mhm. Und nicht anhand vom Reiz, der Bottom-up kommt. Was ich auch immer würde, ist mal ein bisschen digital aufräumen. Schauen, wie viele Leute folge ich eigentlich oder was mache ich da? Braucht es das alles? Oder gibt es, eine Zeit lang schon bei meinem Leben, ich habe 4, passiert mir auch. ich habe 4 Media-Apps gehabt. Und dann habe ich auf jedes, automatisch immer auf jedes so tippt. Und dann irgendwann habe ich mir mal so angeschaut, hey, wieso brauchst du eigentlich 4? Langt jetzt nicht eins, das dir einfach gut tut. Also so, musst 4 haben, oder? Oder bei den sozialen Medien, brauchst du jetzt wirklich Insta, LinkedIn und dann noch das und das und das? Oder kannst du dich nicht irgendwie auf eins eingrenzen? Also eben das digitale Aufräumen, das finde ich auch noch schön. Und dann so ein bisschen Challenges. Sich mal wirklich so ein bisschen Bildschirmzeit über längere Zeit ein bisschen analysieren.
0: Beobachten, wie viel das man da wirklich...
1: Genau. Mhm. Und ganz wichtig ist vom Hirn her, unbedingt immer eine Alternative parat haben. Also wenn wir jetzt einfach auf krassen Detox gehen, dann ist es wirklich so, die Dopaminrezeptoren, die müssen sich zuerst mal erholen. Also wir haben zuerst wirklich Entzugserscheinungen, kleine. Und dann, weil sonst die Dopaminrezeptoren, also ich muss so wirklich sagen, es ist ein riesiges System. Und wenn es die Dopamin-Kicks kriegt, dann merkt das System, zu viel Dopamin, okay, wir regulieren gegen aber. Wir tun Dopaminrezeptoren abbauen, wir machen sie weniger sensibel. Und dann ist nachher die ganze Natur nebendran nicht so cool. Die wirkt dann grauer, leerer, weil es sich halt gewöhnt ist, auf andere Reize zu reagieren, wo da mehr umeinander ist. Und darum braucht es ein bisschen, bis die sich wieder anfangen aufbauen. Und ich finde es darum wichtig, eben Alternativen parat zu haben. Okay, was mache ich, wenn jetzt wieder... Irgendwie musst du die 3-4 Stunden am Tag füllen. Oder auch wenn du sagst, irgendwie, okay, ich mache es nur noch 2 Stunden oder so. Dann musst du ja irgendwie... Was ist denn die Alternative? Was mache ich denn? Ja. Und das auch schon durchplanen. Und also, da gibt es so die sogenannte Implementationsintention oder Habit Stacking. Eine neue Gewohnheit anbinden an eine schon vorhandene Gewohnheit, das hilft. Ja, das ist ein grosses Thema, ja.
0: Aber es ist schön zu sehen, es ist möglich. Aber absolut. Wenn ich dir zulasse, es ist auch für uns da Erwachsene, die meisten sind Erwachsene, glaube ich, ein Challenge, auch für uns, eine Herausforderung.
1: Ja.
0: Jetzt, Verantwortlichkeiten. Du hast es schon erwähnt, Schule. Ich meine, das Thema Social Media, das fordert Schule auf anderen Stufen, es fordert, überfordert viel Eltern. Fangen wir mal bei der Schule an, wo... Sagst du, liegt der Verantwortungsbereich von einer Schule bezüglich Unterstützung im Umgang also mit digitalen Medien?
1: Ja, also wo ich vor 14 Jahren Lehrerin geworden bin, hat es geheißen, das Handy ist ein Lernwerkzeug und es ist immer auf dem Tisch. Und ich habe dort irgendwie so überlegt, okay, gut, in dem Fall ist es so. Und irgendwie hat auch als Schule als sehr modern gegolten, wenn man einfach digitale Medien reingeholt hat. Und das ist, ich sage, das ist nicht einfach per se alles böse und schlecht. Man hat wirklich dort nicht die gleichen Daten gehabt. Aber ich finde, die Schulen müssen sich bewusst mit dem Thema auseinandersetzen. Also das Schwierigste und Schlechteste für das Hirn ist Dauerpräsenz. Von Handy oder aber auch von einem Tablet. Also auch einfach Dauerpräsenz ist gar nicht gut. Wen benutzen, den sehr bewusst. Und da finde ich auch, ist eine Verantwortung, da fällt ja schon an bei der PH oder bei den Schulleitungen oder bei den kantonalen Behörden, dass man das behandelt, das muss kommen. Und es braucht Aufklärung. Und es braucht, eben, man muss mit den Jugendlichen einen Weg gehen. Und ich finde es auch immer schwierig, wenn es irgendwie so ein Gegeneinander ist. Weil, also die machen es jetzt da richtig oder falsch, sondern einfach, wir wollen ja eigentlich alle, wir haben alle das gleiche Ziel, dass die Jugendlichen können gefördert werden, gute Zeit haben oder auch Kinder. Ja.
0: Aber wie könnte so ein Weg aussehen? Ich arbeite selber am Gymi. Also wo muss eine Schulleitung sagen, hey, wir müssen das und dies und jenes regeln? Oder sogar verbieten? Mhm. Oder wo können wir sagen, das ist die Selbstverantwortung von Jugendlichen? Wenn ich jetzt nochmal mir in Erinnerung rufe, was du vorhin alles erzählt hast über das Jugendliche, Jan, können wir ihnen jetzt zumuten? Die Verantwortung
1: also meistens übrigens bei der Schule fällt es mir Leute an wie dir. Es sind engagierte Lehrpersonen, die finden, eigentlich, ich merke in meinem Unterricht, da läuft etwas schief, die Leute sind fest abgelenkt, da muss doch etwas gehen. Und dann geht man an die Schulleitung, das finde ich super, und dann sollen sich, muss man das mit als gemeinsame Schule und Lehrerschaft überlegen. Und ja, ich finde, es ist hundsgemein, wenn man das jugendliche Hirn so reinladen laufen, eben Worst Case Dauerpräsenz. Das muss man, ich sage wirklich, regeln und auch, oder Verbot. Das ist nicht ein Verbot, das ist eigentlich eher ein Schutzrahmen. Mhm. Wenn man sagt, hey, man hat zum Beispiel eben kein Handy mehr präsent im Schulunterricht. Und jetzt, bei mir ist es jetzt zum Beispiel so, oder wir haben es jetzt so in als Schule entschieden, wir haben Handys, tun wir so in einen Handy-Vorhang rein, wo man sie sieht. Ja, und jetzt habe ich jeden Tag mehrmals, also jeden Tag, ich bin zwei Tage dort, jede Lektion oder immer nach der Pause, oft merke ich, die Handys, die dort drin sind, das ist zu wenig. Oder ich muss es immer so wieder aktiv sagen, Leute, das Handy dorthin bitte. Ja, und dann merke ich eben, das ist nur schon die Präsenz allein und sie ist da und sie ist irgendwo in der Nähe. Und das ist für mich, denke ich immer so, hey, eigentlich kann ich anders zu tun, als die ganze Zeit sagen, Handy dort und Zeug und so. Und per se darum finde ich auch, also man hat auch die Effekte gesehen, wenn Schulen gesagt haben, hey, es gibt Phasen, wo wirklich das Handy irgendwo eingeschlossen ist oder nicht rum ist oder wie auch immer, dass das sehr förderlich ist. Mhm.
0: Genau. Also weg aus dem Blick.
1: Ja. Mhm. Und eben, das gibt ja auch ein bisschen Orientierung, da muss sich das Hirn nicht darum kümmern. Mhm. Das ist super. Und der Frontalkortex, der mag nicht ewig. Am Abend ist der müde. Mhm. Und er ist noch viel müder, wenn er am Morgen schon anfängt, direkt mit dem Handy. Mhm. Und meistens, das sieht man ja auch, Handykonsum ist ganz stark verstärkt jetzt in die Nacht reingegangen. Man kann also weniger gut schlafen. Und das ist immer so der Mechanismus, bis der nachher vom Handykonsum wieder runterfahren kann. Das braucht einfach seine Zeit. Mhm. Gleichzeitig am Morgen kann man sich vorstellen, das Hirn wäre eigentlich jede Nacht tut sich das wieder, macht das so einen Reinwäschgang. Also es ist super, was passiert im Schlafen. Da wird wirklich so der Liquorraum, die werden vergrößert, um 15% vergrößert, so das lymphatische System, da werden eins ums andere Abfallprodukt abtransportiert. Also jeden Morgen, wenn man aufsteht, haben wir ein mega schönes, frisch gewaschenes Hirn. Und jetzt ist die Frage, oder was fühlt man es nachher gerade wieder, oder? Mhm. Muss es gerade wieder anfangen zu switchen und schauen, eben, wer hat mir geschrieben und was ist da neu? Und darum wirklich eigentlich ideal, und jetzt bin ich kriege das auch nicht immer her, eine Stunde vor dem Schlafen gehen und eine Stunde nach dem Aufwachen, einfach keine digitale Medien.
0: Ja. Gut, das können wir bei den Jugendlichen in der Schule nicht kontrollieren.
1: Richtig.
0: Aber nochmal zurück, also du wirst es unterstützen oder wirst es empfehlen, dass man eine Regulierung macht, wo die Handys sind im Unterricht. Ja. Ja. Und das Zweite, du hast vorhin von der Prävention geredet, da würde mich noch interessieren, jetzt ich von Hirncoach, wie machen die Prävention an der Schule? Also könnt ihr in die Klasse, könnt ihr aufklären, könnt ihr das thematisieren oder machen Experimente? Oder wie sieht das aus?
1: Ja, wir machen verschiedenste Sachen, ist auch immer intensiv. Also wir haben zum Beispiel gerade eine längere Studie gemacht, wo wir auch gesagt haben, mit ganz vielen verschiedenen Schulen in der Schweiz, wo die Lehrpersonen mit den Schülern gesagt haben, wir wollen unsere

0: zeigend. Also Begrenzung von der Bildschirmzeit ist sehr wichtig. Wir von Hirncoach gehen gerne in die Schule. Genau, wir haben jetzt auch recht viel Referenten ausgebildet, dass wir möglichst viel einen grossen Effekt haben. Wir machen dort verschiedenste Workshops, wir schauen dort die Themen an. Und ich sage jetzt mal, der Zugang über das Hirn interessiert die Jugendlichen schon auch. Das finden sie schon auch noch spannend. Ja. Aha, darum ist das vielleicht relevant oder da passiert das. Ja. Oder darum bin ich vielleicht süchtig oder wie auch immer. Ja. Und sonst, meistens ist es eben so, wenn wir jetzt da sind und vielleicht nimmt jemand etwas mit und denkt, ja, okay, das könnte ich mal ausprobieren oder ah, super, ja, reingewaschenes Hirn am Morgen, überlegen wir, welche negativen Gedanken habe ich schon oder versuchen wir zu primen in eine andere Richtung, in etwas, was freue ich mich am Tag, wie auch immer. Die Sache ist so, man müsste eigentlich Leute immer ein bisschen längerfristig begleiten. Weil man kann das nicht einfach so, das ist die sogenannte Intentionsverhaltenslücke. Man nimmt sich manchmal etwas vor und gerade bei den Jugendlichen ist es noch viel stärker und man kann es nachher nicht umsetzen. Mhm. Und darum haben wir auch Programme gemacht, die recht aufwendig sind, wo die Klassen auch längerfristig begleitet. Mhm. Und dort eben Aufklärung macht und ich sage, es ist immer so ein bisschen auch wie ein Buffet. Buffet an, nicht jeder findet das Gleiche toll, aber zum zeigen, hey, das Musik machen, das hat den Effekt. Mhm. Oder Bewegung, auch Teamsport, das hat den Effekt. Mhm. Oder reale Begegnungen versus digitale Medien, das hat den Also ganz viele verschiedene Paletten oder auch Wert haben, Sinnstift, einfach all die Kreativität insgesamt. Was würde das auslösen und dann in die Stärken zu investieren und auch um die Resilienzthemen aufzubauen. Und das ganz Grosse ist, mit den Jugendlichen über Emotionen reden, dass sie realisieren, sie sind nicht ausgeliefert. Sie sind nicht Opfer von den Emotionen. Sie dürfen, das kann man auch trainieren. Das ist so, eben so wie ein bisschen ein Ausdauermuskel, dass man lernt, wie kann ich mit Emotionen umgehen. Und es geht jetzt aber auch nicht darum, dass man lernt, Emotionen zu unterdrücken. Weil das ist auch noch ein bisschen das Jugendhirn. Das ist, wenn es einmal verliebt ist, das ist ja das erste Mal verliebt. Da ist ja alles aktiv, oder? Und irgendwie so im Erwachsenenalter ist dann ein bisschen, ja, okay, ja, wir wissen auch, wenn jetzt jemand jetzt nicht zurückverliebt ist, ist das nicht mehr die gleiche Tragödie, weil das Hirn der hat ein Netzwerk, das es weiß. Kommt schon auch noch gut und es geht weiter das Leben. Und darum, dass einfach mit ihnen so ein bisschen das anzuschauen, wie funktioniert das und wie können wir uns auch unsere Emotionen positiv beeinflussen, auch über unseren Körper. Das Hirn reagiert ja manchmal viel stärker auf das, was unser Körper macht, als was unser Präfrontalkortex gerade sagt, oder? Also von dem her, einfach ganz viele verschiedene Tools ihnen auf den Weg geben.
1: Verlassen wir die Schule, gehen wir heim in die Familie. Viele Eltern sind gefordert, überfordert mit dem gleichen Thema. Ja. Hast du Strategien, vielleicht sogar Verhaltensregeln, die du Eltern empfiehlst, damit ihre Kinder einen gesunden, sage ich mal, Umgang lernen mit dem Handy und nicht eben in die Sucht rutschen?
0: Ja, also spannenderweise ist das wirklich, also das ist eben mir auch ein bisschen so, aber es war sogar bei uns daheim ein Thema gewesen. Und ich hatte auch dort eine, die mich gecoacht hat. Und das war mein erstes Kind gewesen. Und dann haben wir irgendwie, mein Mann und ich, haben irgendwie die Schnapsidee gehabt, ja, okay, so ganz limitiert darf sie etwas schauen, wenn man sie gerade irgendwie ablenken wollen oder so. Oder wenn sie, keine Ahnung, wenn sie im Auto ist oder so. Und dann, und nachher habe ich gemerkt, ui, das Thema, und eben, sie war ja wirklich noch klein gewesen. Und dann ist es darum gegangen, ist sie auch gefrustet gewesen, wenn sie nicht gehabt hat. Und wir haben dort schon, also in diesem Kleinkindalter haben wir schon Diskussionen gehabt. Und sie hat unbedingt immer das als Lösung wählen. Das ist das Ziel, um sich eben irgendwie so stimulieren und nicht aushalten können. Und das sind ganz kleine Sequenzen gewesen, oder? Und dann irgendwann denke ich, ui, also mein Schlaf oder was auch immer, oder unsere Erholung ist massiv nicht so wichtig, wie dass sie, und dass sie müssen Frustration entwickeln. Also diese Frustrationsfähigkeit. Und wie lernt man das? Indem man es erlebt. Und das ist völlig, und dann ist die Frage, in welchem Kontext sollen sie es erleben und lernen? Und dann, ja, ich möchte, dass meine Kinder es bei mir lernen. Und nicht irgendwo, also draussen lernen sie es auch. Aber so irgendwo, dass sie dort schon merken, okay, ich darf manchmal hässig sein. Und dann fängt ja der Körper an sich regulieren. Bei den Kleinkindern noch ganz spannend, speziell den fühlen sie an und sich bewegen, oder? Und das ist ja super, das ist sehr gut, oder? Wenn sie sich bewegen, dann reguliert sich das System aber. Oder der Klassiker, auch nachher, wenn die Kinder älter werden, fight, flight, freeze, oder? Oder fahren, also dann fällt es auch zurückfighten gegen die Eltern. Oder sie sagen, boah, ich verbarrikadiere mich im Zimmer. Oder sie erstarren und sagen gar nichts und dann irgendwie versuchen auf Durchzug. Völlig biologische, normale Mechanismen.

0: die auch gut sind, wenn sie es irgendwo lernen und wenn sie es können ausleben können, oder? Und darum, ich glaube, es ist irgendwo als Eltern auch ein Aushalten, dass es derartige Mechanismen gibt. Mhm. Auch wissen, man hat ja manchmal das Gefühl, okay, der Bezüchung zu lieb, gar nicht jetzt auf das Kind ein. Und, so. Und das ist ja nicht so, dass man nicht der Bezüchung zu lieb auch soll irgendwie Kompromisse eingehen. Mhm. Aber generell kann man sich das wirklich so vorstellen, wenn man mit dem Kind zusammen das anschaut, möglichst in einer Phase, wo jetzt nicht gerade das Fight-Flight-Freeze-System, das Stresssystem aktiv ist, sondern einfach, wo man ein bisschen Ruhe hat. Vielleicht kann man auch eine Aktivität zusammen machen und dann über das Schwätzen. Mhm. Und dann irgendwo sagen, hey, log, ich mache mir Gedanken um das und das. Und mir ist wichtig, und, dass man das irgendwo eingrenzen oder wie auch immer, dass man das einfach zum Thema macht. Gerade, also heutzutage erlebe ich ganz viel, dass die Eltern einfach den Kindern oder den Jugendlichen ein Handy geben und dann so, jetzt gehört es dir. Und jetzt ist die ganze digitale Welt da für dich. Mhm. Und sie begleiten es nicht. Und das sehe ich schon bei meinen Kleinkindern. Hey, wir müssen ja die Kinder begleiten. Wir müssen ja ihnen zeigen, wie funktioniert was. Okay, da ist mögliche Gefahr mit Verkehr oder wie auch immer. Und in der digitalen Welt ist es genau das Gleiche. Wir müssen sie ja auch begleiten. In diesen möglichen Gefahren und Risiken und darüber schwätzen. Und klar, sie haben auch ein Recht auf Privatsphäre. Aber gerade bei digitalen Medien finde ich mögliche Tools. Ein Familienhandy. Oder wir brauchen das Handy nicht im eigenen Zimmer, sondern irgendwo an einem öffentlichen Ort. Mhm. Wir haben handyfreie Zonen, zum Beispiel der Familientisch. Wir haben handyfreie Zeiten. Mhm. Sie dürfen auch bei mir aufs Handy schauen. Mhm. Genau, und schauen. Oder sie dürfen auch mir Rückmeldung geben. Oder sagen, hey, hey, hey. Da, und das finde ich völlig, dass es irgendwo auch so ein bisschen Co-Regulation ist. Ja. Aber mit klaren Leitplanken, die helfen. Mhm. Wo das Hirn, das sich am Entwickeln ist, auch sehr stark entlastend ist.
1: Mhm. Und Aufklärung,
0: ja.
1: Das Gespräch. So.
0: Genau, absolut. Ja. Ja, absolut. Mit Ihnen.
1: Ja. Mhm. Kommen wir noch zu der internationalen Ebene. Oder beziehungsweise globalen Ebene. Also Australien ist jetzt ja das erste Land, wo seit dem Dezember 25 Social-Media-Verbot ausgesprochen bis 16.
0: Ja.
1: Indonesien, Malaysia sind ähnlich am Diskutieren, alle unsere Nachbarländer, aber auch Spanien, Portugal, Dänemark, Norwegen, jenste Länder, diskutieren es gleich. In den Nachbarländern ist sogar schon ein Gesetzesentwurf in Arbeit. Wo sind wir da in der Schweiz unterwegs?
0: Das ist noch spannend. Das ist wirklich, der Bundesrat hat den Auftrag gekriegt vom Parlament und die haben dann netterweise gefragt für so eine Expertengruppe, da dürfen wir mithelfen. Also auch dort ist die Frage, wie geht man mit dem um? Und sind sie nicht auch irgendwo in der Pflicht? Also klar, man muss sagen, das Schulsystem bei uns ist föderalistisch aufgebaut. Also der Bundesrat kann nicht einfach sagen, jetzt müssen wir alle. Aber man kann Weisungen und Empfehlungen aussprechen und das finde ich wichtig und gut. Und auch auf kantonaler Ebene, das sind wir so, das ist manchmal ein bisschen eine harzige Sache, je nachdem, aber da sind wir mit Hirncoach auch mega dran. Wir wollen unbedingt dort helfen, mit denen, auch mit den Regierungsräten oder wie auch immer, einfach das Bewusstsein für die Thematik schaffen. Und auch mögliche Lösungen, nicht einfach nur verteufeln von böse oder wie auch immer, sondern wirklich auch mögliche Lösungsansätze oder wie kann man einen bewussten, achtsamen Konsum haben von digitalen Medien, auch im Jugendalter. Ja, die Schweiz ist auch so. Ja, also auch schön, oder? aber so ein bisschen auch zurückhaltend. Und jetzt zum Beispiel der Prozess mit der Begleitgruppe von diesen Ämtern, der geht jetzt 2 Jahre. Und ich sage, was, 2 Jahre? Da muss man doch. Aber ja, es geht jetzt 2 Jahre. okay. Und
1: aber man ist dran.
0: Man macht es dran. Ja, also richtig, ja, genau.
1: Ja. Okay. Ja, und dann noch. Verursacher, die ganz grossen Player.
0: Mhm.
1: Tech. Unsere Tech-Unternehmen. Jetzt ist eine Sammelklage in den USA am Laufen, gegen Insta und Co. Mit dem Vorwurf, dass ein ganz bewusstes Design kreiert wird, das Jugendliche süchtig macht. Auch in Europa nehmen die Zivilklagen zu. Hast du das Gefühl, diese Klagen können irgendetwas bewirken?
0: Ich glaube schon, es hat eine Signalwirkung. Es ist immer so viel besser als nichts. Auch nur schon, wenn es Aufklärung ist oder wenn es in den Medien ist, dass es überhaupt ein Thema ist. Mhm. Ich finde auch, es ist auch schwierig, zum Beispiel, wie tun sich jetzt die normalen Medien dem anpassen, oder? Weil sie verlieren auch die Jugend, bis eben an die grossen und auch die Informationen, zum Beispiel Transmontana, haben meine Jugendlichen mitgekriegt über TikTok, oder? Mhm. Die kriegen es nicht mehr mit über Medien, die die Informationen in einen Kontext setzen, sondern nur noch über den Bereich, der halt auf den Alarm- und Emotionszentrum abzielt. Und ja, also es ist ja spannend, oder? Das war 2011, wo dort Meta, also Facebook, hat noch Daten veröffentlicht, zum wie das Userverhalten ist. Und dann hat es einen Aufschrei gegeben. Man hat gesagt, ui, man sieht, das ist absolut suchterregend, das ist absolut daneben, da müssen wir etwas machen, etc. Und was ist passiert? Kein einziges Grosstech-Unternehmen shared nochmal Daten mit der Wissenschaft. Also die teilen Daten nicht mehr, die behalten jetzt alle für sich. Und klar, eben, die haben andere Ziele. Und ja, das ist ein bisschen Kapitalismus, oder? Sie dürfen ja auch Geld verdienen, oder? Aber ja, ich finde, da ist nachher wieder, da braucht es irgendwo Regulationsmechanismen, da braucht es auch politisch Players, die das Ganze ansprechen, die es hinterfragen und wo eben irgendwo auch gesetzlich sagen, hey, eben, es gibt irgendwo Grenzen. Ich finde es immer noch schwierig, wenn es jemand sagt, hey, bist du für soziale Medien verboten oder so. Es gibt so Tendenzen und ich habe auch Meinungen, aber grundsätzlich finde ich einfach, es muss ein Thema sein. Es muss ein Thema sein und ich finde, man darf es nicht einfach so, ja, okay, es gibt auch noch andere Probleme und passiert halt oder wie auch immer, so ein bisschen das, so das Lopen, ja.
1: Also, dass zur Verantwortung gezogen werden.
0: Richtig, ja. Aber es ist wirklich noch, ich sage jetzt mal, in Bündnerdeutsch, Kogen schwierig, weil sie sind nicht verpflichtet, um die Daten zu teilen, oder? Und die haben ja, das habe ich schon gesagt, die haben ganz viele Neurowissenschaftler, die dort sind. Mhm. Und riesen Player, oder? Mhm. Und die genau wissen, wie muss es das Bild, das Real und etc. aufgebaut sein, dass es möglichst viel Aufmerksamkeit erregt, etc. Ja.
1: Ich schaue gerade auf die Uhr, ich habe sie so gerade hier. Ich würde gerne die Fragerunde noch öffnen. Nochmal ganz kurz zum Zusammenfassen. Was ist aus neurowissenschaftlicher Sicht, was sind die Fähigkeiten, die Jugendliche sollten entwickeln sollten, damit sie können einen gesunden Umgang mit digitalen Medien lernen? So stichwortmässig. Was sollten diese Jugendlichen ja, lernen diesbezüglich?
0: Dass Langweil mega toll kann sein. Was, das Lernen, dass es unser Hirn volles Lernorgan ist, dass das auch mega toll kann sein. Dass unser Hirn und wir so fest positiv auf Bewegung reagieren. Das ist krass, was da passiert, wenn wir uns bewegen. Das ist so ein Boost, so eine Hirnmassage. Da gibt's, okay, ja, es gibt, da könnte man auch eine Stunde lang darüber erzählen, was alles passiert bei Bewegung oder bei Musik oder so. Aber das sind wirklich, das sind so ganz, ganz gute Netzwerke und unbedingt in Beziehung sein. Sich nicht zurückzuziehen. Es ist für das Hirn fast nichts Schlimmeres als einsam zu sein. Oder keine menschliche Interaktion mehr haben. Auch unser Hirn, das synchronisiert sich jetzt gerade, oder? Weil wir ja das Gleiche denken, weil wir uns vereinen, weil wir den Fokus an einem ähnlichen Ort haben. Und das reagiert so stark drauf und ich finde es auch schade, wenn eben die Komponenten zurückgehen. Gut an sozialen Medien ist, oder die Schwelle, um mit jemandem in Kontakt zu treten, ist klein. Man findet die Person schnell, man kann schnell mal irgendwie ein Like machen oder was auch immer, das ist noch nicht so, braucht noch nicht so viel, aber so wieder die realen Begegnungen, die realen Streiten, die realen Fighting for the best solution oder was auch immer, so, das wäre so toll, wenn das, wenn das wieder mehr gefördert wäre. Ja.
1: Maria, ganz, ganz herzlichen Dank, dass du in die Zeit hast, zu dir gekommen.
0: Danke vielmals.
1: Ich habe noch Schock über. Gibt es nachher? Ich sehe gerade die Zine. Okay.

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2: Ja. Es ist soweit. Ein weiteres Spiel in der Schweizer Super League und der FC Winterthur trifft heute Abend daheim auf der FC Lausanne Sport. Parallel dazu spielt der FCZ daheim gegen Grasshopper Club Zürich. Und bevor wir ins Stadion rausgeben zum Toni Gassmann und zum Roland Hoffmann, wollen wir doch zuerst noch schnell hören, was der Patrick Rahmen zum kommenden Spiel sagt.

0: Herzlich willkommen, Patrick Rahmen. Lausanne, das nächste Spiel am Wochenende. Trotz dem Fokus auf die eigene Arbeit, vielleicht ein Wort zum Meistertitel vom FC Thun.
1: Ja, Top-Saison gespielt und vor allem durchgehabt. Es ist ja nach der Vorrunde, die haben das Gefühl gehabt, es könnte einen Einbruch geben. Ich habe dort schon von mir gedacht, dass das eigentlich nicht passen würde, weil sie halt einfach wirklich mit der Ausrichtung, aber auch eben auch physisch sehr präsent gewesen sind. Und es hat auch keine Anzeichen gegeben und sie haben es eindrücklich durchgezogen und sind dementsprechend wirklich auch hoch verdient Meister geworden. Und Gratulation an Thunersee und für die tolle Arbeit. Die Kontinuität hat sich ausgezahlt und die Qualität am Schluss auch. Ja.
0: Wenn wir jetzt auf Thun schauen, fällt mir auf, dass sie zu Teil sehr unangenehm gespielt haben. Vielleicht etwas, was uns ein bisschen abgegangen ist im Verlauf der ganzen Saison. Wie schätzt du das ein?
1: Ja gut, das ist schwierig zu vergleichen. Jetzt, natürlich gibt es, wenn man den Vergleich machen tut, gibt es natürlich einen Haufen Gründe, die für Thun spricht und natürlich gegen uns. Aber ich glaube, wir müssen das Gesamte auch betrachten und ich will jetzt auch nicht schon resümieren. Wir sind immer noch voll drin und wollen unbedingt gewinnen, wenn Druck auf GC ausüben. Wir

0: aus eigener Kraft können wir es nicht mehr schaffen, aber wir wollen mal das Spiel unbedingt gewinnen. Und, das steht jetzt im Vordergrund und die anderen Sachen werden wir sicher, gewisse Sachen haben wir natürlich intern auch schon besprochen. Wir sind zweigleisig am Planen, das sind alles Sachen, die am Laufen sind. Aber wir wollen natürlich alles nochmal dran setzen, dass wir das Spiel mal gewinnen und nochmal zurückkommen in den Kampf hinein.
1: Ja, wie viel der Punkt gegen Zürich wert ist, wird sich jetzt dann weisen. Wie habt ihr mit der Mannschaft jetzt in dieser Woche geschafft?
0: Ja, wir haben es aufgearbeitet. Wir haben gegen Zürich gesehen, dass wir phasenweise wirklich gut gespielt haben, dass wir halt auch wieder Chancen liegen lassen haben. Aber wir haben sie gehabt. Das ist auch ein wichtiger Teil. Wenn keine Chance ist, ist es auch schwierig, Goal zu schiessen, aber wir haben sie gehabt. Das ist sicher ein Teil, den wir beibehalten wollen, dass wir den Gegner vor Probleme stellen, dass wir selber zu Chancen kommen und dann nachher auch mit Überzeugung versuchen, Goal zu schiessen. Gegen Goal, müssen wir auch sehen, sind, defensiv haben wir es eigentlich gar nicht schlecht gemacht, aber die zwei, drei Mal, wo wir es dann zugelassen haben, haben uns auch wieder Goal gekostet und einfach hier auch wieder versuchen, das alles dran zu setzen, das zu unterbinden mit einer klaren mit klaren Auftrag gegen den Ball, aber dann auch in der Umsetzung die Intensität hat, den Willen hat, Zweikämpfe zu gewinnen, die Räume nicht zu geben, dass wir das auf den Platz bringen. Und so ist auch die Vorbereitung jetzt gesehen, dass wir morgen in einem Plan aufs Spiel gehen, wo wir auch so agieren wollen, dass wir das Spiel unbedingt gewinnen.
1: Der FC Winterthur hat in der Super League alle vier Heimspiele gegen Lausanne gewonnen. Was rechnest du dir aus am Samstag?
0: Ja, vieles. Ich will einfach unbedingt sehen, dass es für uns darum geht, den Sieg unbedingt einzufahren, dass wir am Dienstag hoffentlich, wenn das Resultat dann auch stimmt, im Derby, Zürich Derby, dass wir am Dienstag nochmal alles können auf den Platz bringen, das Finalspiel in dem Sinn können spielen. Wir wollen morgen auf den Platz gehen und das Spiel unbedingt gewinnen. Und natürlich auch die Zuschauer sofort mitnehmen. Auch wieder gegen den FCZ unglaublich die Stimmung, die Choreo, das Ganze drum und dran. Auch bis zum Schluss volle Unterstützung gehabt. Und das hat uns auch die Energie gelegt, dass wir am Schluss noch können ausgleichen können. Ist extrem wichtig. Und auch hier, wenn wir wieder anknüpfen, die Leute sofort mitnehmen und agieren.
1: Ja, entscheidend ist natürlich eben auch, was bei GC gegen Zürich dann läuft. Möchtest du informiert sein während dem Spiel oder konzentrierst du dich nur auf dich selber?
0: Ja, in erster Linie konzentrieren wir uns auf uns, auf unsere Leistung, auf unsere, dass wir alles reingeben, dass wir das Spiel gewinnen können. Und da müssen wir den Fokus haben. Aber ich werde sicher zwischendurch mal auf der Bank fragen, wie es aussieht. Das ist auch klar. Je nachdem, gibt es noch mal einen Boost, kann man noch mal etwas mitgeben, oder? Je nachdem, was passiert. Aber wichtig ist schon, dass wir auf uns konzentrieren, die Spieler auf dem Platz, die auf der Bank sind, bereit sind, zum Reinkommen. Und dass wir auch, ich als Trainer und das Staff, Spiele so verfolgen, dass wir die richtigen Entscheidungen treffen.
1: Ja, und ganz verhindern kann man es sowieso nicht, weil 8.500 andere Zuschauer werden nämlich parallel am Handy ein bisschen mit scrollen und schauen. Ja, der Stefan Gueni wird gesperrt sein. Das ist schon klar. Sonst Informationen aus dem Kader?
0: Ja, es sind eigentlich alle einsatzfähig, außer Basis Stilhardt, der jetzt schon länger ausfallen tut. Aber sonst haben wir eigentlich, können alle mittun. Außer eben der Steph, der ja auch gesperrt ist. Oder auch gesperrt ist. Also, wir können aus dem Vollen schöpfen. Dementsprechend wird es auch wieder schwierig sein, der eine oder andere zu enttäuschen, dass er gar nicht dabei wird sein. Und mit dem leben wir aber schon die ganze Saison jetzt.
1: Genau, also ganz konkret, Milin Kresiu, Luca Zuffi sieht gut aus.
0: Ja, die haben jetzt wieder mittrainiert und dann werden wir mal dann sehen, ob sie anfangen oder auch nicht.
1: Sehr gut, ja, wir tun auch nicht gerade alles auflegen. Das ist auch absolut legitim. Ja, hast du dir eigentlich mal überlegt, was du machst, falls das Wunder jetzt noch eintritt?
0: Nein, überhaupt nicht, weil ich bin so im Fokus drin, dass wir alles daran setzen, dass wir es schaffen. Wenn es dann eintrifft, dann nachher wird mir schon noch etwas einfallen. Aber jetzt im Moment ist es wirklich darum, geht's darum, nochmal zurückzugehen, obwohl es jetzt lang immer wieder schwierig war oder Rückschläge hat. Mit dem Heimspiel, wo wir gegen GC direkt Begegnung verloren haben, haben wir immer noch die Möglichkeit. Und solange die besteht, geben wir auch alles. Das ist völlig klar. Und wir werden nach dem Match sehen, wo wir stehen. Und nochmal, das Ziel von uns ist unbedingt, am Dienstag in letzte Grund zu gehen und den Match zu haben, wo es dann nochmal um alles geht.
1: Ja, hoffen wir auf nach der Finalissima dann am Dienstag gegen GC in Zürich. Dir, der Mannschaft, alles Gute und 3 Punkte, alles andere ist primär, hat ja mal einer gesagt. Viel Glück.
0: Dankeschön, merci.
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3: Ja, soweit die Einschätzung von Patrick Kramen. Und jetzt ist es schon fast 5:58, das heisst, gleich geht's los. Und wir fragen mal, wie es beim Toni Gassmann und beim Roland Hoffmann auf der Schützenwiese aussieht. Hallo zusammen, hört ihr mich?
4: Ja, alles gut.
3: Dann übergebe ich euch und mir hört man dann wieder in Pause.
4: Sehr gut. Ja, liebe Zuhörerinnen, liebe Zuhörer von Radio Stadtfilter Winterthur, liebe Fußballfans, herzlich willkommen live da aus dem Stadion Schützenwiese, wo unter den Klängen von Hellspells ACDC Mannschaften da aufs Spielfeld kommen. Die Winterthurer heute angeführt vom Luca Zuffi, wo Captain wird sein. Das wird der Personale sein und dann nachher müssen erläutern. Die Winterthurer ganz in Rot und die Losammer da im Königsblau. Der Thomas Gerber von Schweiz TV würde sagen, es ist das Blau, das Schalke sonst normalerweise im Liebling hat. Hervorragend da, wie das leuchtet in der Sonne. Herzlich willkommen, Toni, da bei unserem Match. Du hast heute eine Doppelrolle. Du wirst mit einem Auge dann immer noch auf Zürich schauen, was beim FCZ gegen GC läuft.
5: Ja, hallo Roland, grüezi miteinander, liebe Zuhörerinnen und Zuhörer von Radio Stadtfilter. Das Spiel läuft parallel, das Zürcher Derby, das Stadtderby. Und wir haben dort Leute vor Ort, die melden, wenn etwas passiert. Aber auch vor allem wichtig ist ja der Halbzeitpfiff und der Schlusspfiff. Dass das wirklich dann, man weiss, es ist jetzt fertig und man kann es dann auch sagen und man muss nicht annehmen, ja, läuft es jetzt noch, läuft es jetzt nicht, kann noch etwas passieren oder nicht. Ja. Fünf Fanfreundschaft zwischen Lausanne und Winterthur. Und man sieht das. Die Lausanne-Kurven haben eine Choreo gemacht. 1896, der Jahrgang von diesen beiden, also Gründungsjahrgang von diesen beiden Clubs. 18. Und das Logo da von damals vom FCW in Rot. Neben dem 96 vom Logo von Lausanne. Immer noch das gleiche Logo wie damals. Also sehr schön gemacht und man sieht auch blaue Fahnen in der Bierkurve. Da also ist ja immer etwas, was auffällt, wenn Lausanne gegen Winterthur spielt, ob es da ist oder ob es in Lausanne ist. Oft auch Begleitung vom Bahnhof her ins Stadion durch Fans untereinander und das ist eine gelebte Freundschaft.
6: Ja, der Schiedsrichter Anoin Kanagasingam hat den Ball bereits da auf den Mittelpunkt geleitet, sind alle parat. Die Winterthur werden zuerst gegen die Gästekurve spielen, so wie sich das gehört. Und dann in der zweiten Hälfte auf die eigene Bierkurve. Ja, ein Spiel, wo man eigentlich nicht viel Wort muss verlieren. Es geht um absolut alles. Die Winterthur müssen gewinnen. Wenn die Winterthur heute nicht gewinnen, dann ist alles andere Makulatur. Dann spielt das kein Rugel, was sonst noch passiert. Und wenn die Winterthur heute gewinnen, dann kann man immerhin noch eine gewisse Hoffnung darauf haben, dass GC gegen Zürich nicht gewinnt. Ja, wir sind da gespannt. Wir sind eigentlich alle parat, wie immer. Jetzt geht's los. Jetzt Anoin Kanagasingam, wo der Ball gerade frei gibt. Und die Lausanne, wo der Ball auf die rechte Seite weit in der Winterthur-Hälfte gerade ins Seiten aus spielt und die Winterthur unter Druck setzt. Der Diaby auf der linken Seite mit einem Einwurf auf den Hunziker. Und der Hunziker, der den Ball gerade übernehmen kann. Und die Winterthur mit einem ersten guten Angriff. Nishan Burkhardt läuft in 16er, wird aber noch abgelaufen. Aber man hat den Eindruck gehabt, die Winterthur da mit ganzen Haufen Energie bei dem allerersten Angriff richtig los am Goal.
5: Man kann das festmachen an einer Szene, wie der Rohner gegen den Aydini aggressiv in den Zweikampf geht, neu am Mann, so dass es nachher nur dann zum Einwurf kommt. Ja, gehen wir noch kurz Mannschaftsaufstellungen durch. Winterthur in einem 4-3-3. Wir werden schauen. Im Moment sieht es eher aus, als es 4-2-3-1 ist. Gemeldet offiziell von der Liga 4-3-3, aber es ist 4-2-3-1. Stefano Scapino im Goal. Jetzt müssen wir auch schwarz, weil Lausanne greift an. Gianni kommt am Ball und dann aber wieder befreit von Kasami. Ja, die Viererkette mit dem Rohner rechts. Und dann die Leute zentral rein mit dem Mirlin Kresiu zusammen. Durch das der Arnold auf der Bank. Der Diaby auf der linken Seite als Außenverteidiger. Zum ersten Mal seit langer, langer Zeit fängt er wieder an. Dann die zwei Sechser, der Kasami und der Zuffi. Weiter vorne auf der linken Seite der Burkhardt. Jetzt im Moment, ja, der Burkhardt, dann der Goliath hinter der Spitze. Jetzt der Rohner kommt in die Strafe von mir, spielt flankt rein und
6: nein!
5: Knapp am Goal vorbei.
6: Riesenchance,
5: Goliath, ein Meter am Goal vorbei. Wenn der Ball getroffen worden wäre, aufs Goal, beim Pfosten zu, wäre reingegangen. Ja. Also sehr, sehr gut die Aktion vom Rohner, wo der Pass wirklich präzise bringt. Das ist in dem letzten Spiel gegen Zürich eben nicht immer so gelungen. Und so, der Goliath müsste eigentlich das 1-0 schiessen. Ja, Goliath, der hinter der Spitze ist. Und auf der rechten Seite der Randy Schneider. Also er auch jetzt in der Startformation drin. Unter anderem Hunziker als einziger Spieler weiter vorne. Lausanne spielt mit dem Lediz am Goal. Dann eine Viererkette. Bergwall, Wanga, Ngonzo, Fofana. Dann ein Dreier-Mittelfeld. Mole, der Roach zentral defensiv. Dann der Lequeri auf der linken Seite. Und vorne der Butler, Ojedei, der Gianni und der Aidini. Also diverse prominente Spieler Lausanne nicht auf dem Feld, auf der Bank. Unter anderem der Bär, der Custodio, der Boati, der Bik, der Canabic, der Ndiaye, der Evan Wallis und der Diakite. Der hat ja Winterthur im ersten Spiel in Lausanne sehr weh da. Und auch der Karim So. Karim So und Boati zusammen 17 gelbe Karten in dieser Saison und 4 rote Karten, also mit einer gelb-rot noch von denen. Also die beiden Spieler, die da am meisten gesammelt haben, die sind auf der Bank.
6: Ja, jetzt sehr ein schöner Seitenwechsel von Patin Kasami auf den Diaby. Und der Diaby spielt sie ins Zentrum. Der Hunziker kann den Ball annehmen und dann so einen Chip auf die rechte Außenbahn, wo der Nishan Burkhardt allerdings im Offside steht.
5: Ja, Kanyaki Pass war es, von ja, Kasami mit dem linken Ausserrist.
6: Ja, also,
5: im Wind innen noch dreht.
6: Gezogen, hervorragend. Im Übrigen auch die Angriffsauslösung vor wenigen Augenblick über die rechte Seite. Auf der Rohner ist auch von Kasami gekommen. Ein absoluter Zuckerpass. Und ehrlich gesagt, obwohl jetzt erst etwa 3 Minuten auf dem Match schon durch sind, wir fragen uns schon wieder, warum führt der FC Winterthur eigentlich nicht? Also es war schon eine absolut super, super dicke Chance von Theo Goliath, der wahnsinnig viel rum
5: hat. Aber Burkhardt hat Platz, der für Mittel spielt steil auf den Goliath. Der kommt jetzt gut am linken Strafraum, sieht er, flankt rein und das Klappert vom Lediz an. Das ja, müsste wieder das 1-0 sein.
6: Pfosten.
5: Der Ball vom Hunziker aufs Goal gebracht. Hast du den Pfostenschuss gesehen?
6: Ja, ich würde sagen Pfosten.
5: Ich habe gedacht, der Lediz an. Der hat ja Tempo oben gehabt, der hat ihn abgewehrt.
6: Ja.
5: Ui, aber er spielt mit einer Kappe. Und Winterthur spielt gegen den Wind, das ist da föhnig. Man sieht im Südosten von der über der Stadt oder weiter hin in der Stadt, dort, über dem Eschenberg, hat es Quellwolken und über dem Stadion Föhnfisch. Der FC Winterthur da bei diesem Sonnenschein ist in den ersten 6 Minuten gespielte Minuten klar die bessere Mannschaft. Wir sind in der 6. Minute und sie haben schon 2 riesen Chancen.
6: Ja, also 2 Chancen, die absolut müssen das Goal geben.
5: Hervorragend. Die zweite war noch grösser, weil es noch näher war. Bedrängt zwar der Hunziker, aber bringt den Ball tatsächlich auch aufs Goal.
6: Ja. Und was man auch muss sagen, beide Goalchancen, die sich die Winterthur erspielt haben, hat nichts damit zu tun, dass Lausanne jetzt zum Beispiel nachlässig verteidigt, sondern es ist einfach auch absolut super und hervorragend rausgespielt gewesen. Jetzt aber Lausanne über die linke Seite, dort muss
5: Deine flankt rein, ja, der Gabi rettet. Mhm. Vor dem Goal, im Fünfer entlang. Und jetzt ist der Schneider am Ball im Aufbau für Winterthur auf der rechten Seite. Der Rohner spielt da auf den Leuten, der direkt führen, dann aber den Ball abgewehrt So vom Fofana und Lausanne hat den Ball. Aidini spielt auf dem Molle, der mit dem Ausserrist am Rohner vorbei. Aber der Rohner reagiert, hat den Ball dann sicher, spielt auf den Lüti, dann Kasami. Jetzt wieder von Milin Kresi oder Kasami, die beiden Linksfüßer eingesetzt. Wieder ein Linksfüßer, Diaby gerade weitergeleitet. Und dort der Burkhardt, der dort rennt im Laufduell gegen den Mwanga. Und dann zurückspielt und der Letizia direkt kommt weit, spielt vorne ein, aber dann der Kresio, der den Ball wieder hat im Anschlusskreis drin. Kasami dann steil, oder so halbsteil auf der Rohne, der geht direkt auf den Schneider, der am Gegner vorbei, auf den Goliard. Der Goliard schiesst den Gegner an, es gibt keinen Corner jetzt. Goliard wird getroffen, wie vom Ellbogen vom Fofana, geht um. Der Assistent hat nichts gesehen, der Schiedsrichter kann an Singam Lad weiterlaufen. Es gibt einen Freistoß für Lausanne und der Rahmen ist ja, leicht erzürnt darüber, dass es da keinen Freistoß für den Goliard gibt.
6: Ja. Steht schon sehr, sehr außerhalb von seiner Coaching-Zone.
5: Fofana hat ausgeholt beim Spielen und beim Ausholen der Arm wirklich flach, horizontal, also oben gehabt und der Goliard im Gesicht auch getroffen. Goliath steht jetzt aber wieder und Lausanne über den Wanga mit dem nächsten Angriff auf den Molle. Der Molle war ja der letzte Torschütze von Lausanne da im Stadion. Er hat 1-1, hat Winterthur nach Tenakunen. Und jetzt die Leute, die unter Bedrängnis vom Rohner dem Gegner den Ball dann wegnehmen kann. Leute, aber jetzt gegen den Gianni, im Zweikampf kann doch noch einen Corner verhindern. Spielt dann auf den Rohner. Der Rohner holt einen Einwurf raus, wie der Gegner anschiesst, der direkt vor ihm auftaucht. Das ist Aidini. Und da Einwurf für den Rohner. Auf den Zuffi. Zuffi kann den Ball nicht erlaufen. Und jetzt ist auf der rechten Seite der Bergwall. Läuft jetzt in Strafraum hier gegen den Diaby. Diaby ist aber schneidend den Weg ab und verursacht oder macht, dass es einen Abstoß gibt. Ja. Bergwall ist dort energisch im Zweikampf. Er einer, der nicht immer von Anfang an spielt. Jetzt da hat er mal wieder verspielen können. Auch gegen Winterthur, dort wo man verloren hat, relativ klar in Lausanne, hat der Bergwall dort von Anfang an gespielt gehabt. Also da unter einem neuen Trainer-Duo, unter anderem der Neumeier, also Nachfolger vom Assistenten da von Peter Zeidler, der das übernommen hat. Peter Zeidler bei GC, wie wir wissen. Jetzt Aidini auf der linken Seite.
6: Ja, heute mit dem Debüt.
5: Spielt tief runter. Und dann aber kein Offside, ich habe einen Pfiff gehört, aber es ist offenbar aus dem Publikum rausgekommen. Da. Und jetzt Kriesiu beim Penalti-Punkt, leider der Ball sich weiter vor, 3-4 Mal, jetzt 4., 5., 6. und 7. Mal. Jetzt ein langer Ball oder wieder auf die rechte Seite zum Schneider.
6: Schneider ein Seitenwechsel.
5: Ja, genau. Ganz auf die linke Seite zum Diaby. Wir sind in der 9. Minute, Diaby auf den Burkhardt in Strafraum, wieder zum Strafraum aus, seitwärts. Burkhardt spielt dann einmal zurück auf den Zuffi. Zuffi mit dem linken Fuß auf den Kasami und dann verspringt der Ball, aber kann ihn einmal holen, dann verspringt er ihn nochmal. Schade gewesen, weil es wäre eine Schussposition von Kasami, aber der Rohner passt jetzt auf, wirklich in besserer Form, leitet sich dann der Ball zu weit vor gegen den Fofana und verliert den Zweikampf. Und jetzt kommt der Fofana auf der linken Seite, nein, der Rohner spurtet zurück, holt ihn ein. Läuft jetzt, jetzt kreuzt er den Weg, jetzt reißt er zurück, jetzt gibt es eine geile Karte gegen den Rohner. Er war schneller gewesen, ohne Ball als der Gegner mit dem Ball, das gibt es auch nicht immer. Und, aber was schlau war von Fofana, ist, dass er den Laufweg vom Rohner gekreuzt hat. Und durch das hat der Rohner nicht können eingreifen.
6: Er ist vorne nie gelaufen.
5: Ja, und er ist zu nahe gewesen, dass er hätte zu einer Grätsche ansetzen konnte. Wenn er das besser früher gesehen hätte, hätte er auch so können mit einer Grätsche rein und den Diagonalball dann, oder den Laufweg dann so abschneiden. Und so hätte er eine grosse Chance gehabt, Ball anzukommen. Es gibt einen Freistoß, einen direkten für Lausanne. Der Molle wird aber auf der Fofana spielen. Und hinten ist noch der Bergwall, sind 3 Lausanne-Spieler, also wo da rund, also der viertnächste, kommt der Freistoß rein, der kommt nach aufs Goal und der Capino muss vom Wind geleitet den Ball übers Goal lenken. Er ist wirklich einen Moment zu fest rausgekommen. Er hätte eigentlich dort stehen bleiben und hätte den Ball dann können fangen. Der ist jemand auf Lattenhöhe Richtung Goal geflogen und wäre beim Lattenkreuz an die Latten angeprallt, wenn der Capino den nicht eingegriffen hätte. So, jetzt gibt es den ersten Corner für Lausanne-Spor und jetzt sind wir in der 11. Minute. 0-0.
6: Rausgelaufen ist der Florent Mollet, der sich den Ball gesetzt hat. Ganzen Haufen Spieler so etwa um den 11-Meter-Punkt. Der Ball kommt gut rein und dann der Kasami, der sie rausköpfelt. und dann Zusammenstoß.
5: Ja, Goya geht in Zweikampf dort, energisch rein und der Bergwall gumpet auf und es gibt kein Foul, aber es ist genau das, was man ja fordert, was man auch immer wieder gerne hätte, dass Winterthur einfach ein bisschen physischer spielt und nicht einfach zuschaut, wie der Gegner den Ball hat. Das haben wir jetzt mehrmals schon gesehen. Man merkt wirklich, da ist eine andere Mentalität im Spiel. Leider erst im drittletzten Spiel, aber wenn Winterthur vorher ein paar Mal so gespielt hätte in den Zweikampf, wäre es zu mehr Punkten gekommen.
6: Ja, wir haben die ersten Ansätze ja schon gegen Zürich gesehen, wo die Winterthur deutlich zugelegt haben in der Physis.
5: Auch Laufbereitschaft, auch wenn man den Ball selber hat, man läuft sich sofort frei. Man sieht die freien Räume, Lausanne lässt das aber auch zu. Blöderweise
6: hätte man
5: können in Führung gehen und hat das nicht gemacht.
6: Ja, und dann der Burkhardt läuft in 16er auf der linken Seite. Burkhardt macht links.
5: Goal!
6: 12. Minute, Nishan Burkhardt. 1:0 für den FC Winterthur.
5: Innen antäuscht gegen den Bergwall. Dann habe ich schon gedacht, oh, jetzt hat er sich den Weg selber zugemacht. Nachher aber schnell mit einem Antritt links durch und dann aus vollem Rohr geschossen. Scharf, aber relativ zentral, so halb rechts. So, dass der Ledizan nicht damit gerechnet hat, der Schuss so kommt. Ja, 12. Minute, 1:0 für den FC Winterthur.
6: Hochverdient.
5: Hochverdient. Drei grosse Chancen, die dritte sitzt.
6: Ja.
5: Und es ist der Mann, der bei Winterthur im Sturm jetzt in Form gekommen ist. Und auch leider, weil er so lange verletzt war, wahrscheinlich spät.
6: Ja, wir sehen es. Was auch erwähnenswert ist, es gibt ja die Statistik von den Assists oder von den Vorlagen. Und da muss man auch sagen, da gehört mindestens die Hälfte vom Goal gehört am Goliard, der mit dem Seitenwechsel wirklich diagonal über das Spielfeld den Nishan Burkhardt überhaupt in die Position gebracht hat, wo er dann können abschliessen konnte.
5: Also, aber im 1 gegen 1 nach der Burkhardt auch. Das ist, jetzt verstolpert Chrisio fast den Ball. Ja. Aber es gibt einen Einwurf für Lausanne.
6: Ja, das ist eine Gelegenheit, Toni, um mal auf Zürich zu schauen, was dort so alles passiert.
5: Lausanne kommt in Strafraum, der Capino wehrt ab, Gianni schiesst zentral auf den Capino. Der Ball jetzt bei der Winterthur. Mach du weiter, Roland.
6: Genau. Die Lausanne reagiert gerade und dann wäre es der Mollet, wo zusammen mit seinen Verteidigerkollegen Ngosso den Raum wieder verlegt auf die linke Seite von vorne, der kommt aber nicht. Und Winterthur deckt ihre Defensive gut ab. Der Ball muss zurück zum Carlo Letizia. Der Letizia, der bei dem Goal vom Nishan Burkhardt absolut keine Chance hatte. Letizia sicher einer der besten Goalie in der Schweiz. Ein an sich guter
5: Eine gute Idee, aber schlecht ausgeführt.
6: Ja, einfach, und dann
5: Bergwall hat den Ball geholt. Der Zuffi reisst den Gegner auch zurück. Jetzt macht Winterthur halt auch mal die taktischen Foul, die sie lange nicht gemacht haben. Also auf der Mittellinie. Aber es gibt sofort eine geile Karte. Also man ist nicht der FC Thun, der sich das noch leisten kann, wie es bei der ersten Foul. Man hat so die rote Libri. Ja, 0:0 steht es im letzten Rund zwischen Zürich und GC. Die ersten 10 Minuten Zürich die bessere Mannschaft gewesen. Jetzt ist GC ein bisschen aufgekommen. Und da steht es 1:0 für den FC Winterthur.
6: Ja, und der Schneider mit einem Angriff. Und Günther gegen den Ball hervorragend gegen Ngosso. Der spielt den Ball ins Zentrum und dann.
5: Letizia verhindert den Korn mit einer Riesenparade.
6: Wobei ich irgendwie so ein bisschen den Eindruck habe.
5: Und jetzt ist er sicher außerhalb der Strafe beim Abkick, das macht er immer so.
6: Und es war ja nicht wirklich eine Rückgabe. Also ja, so ein Grenzfall.
5: Ja, unkontrolliert. Halt.
6: Ja, vielleicht kann er es auch technisch nicht besser, ich weiß es nicht.
5: Ja, der Schneider, 50-50, Zweikampf, hat den Gegner getroffen und den Ball, aber klar, zuerst den Ball gespielt. Aber in Manier, wie der Schneider sonst das selten macht, so bissig, den Zweikampf gewonnen. Jetzt der Hunziker, der einen Zweikampf verloren hat, der lange Ball kommt auf der Richtung Jabi, aber auf der rechten Seite der Spieler von Lausanne, der Butler. Ist dort nicht dran gekommen, der Capino ist rausgekommen, hat dann den Ball ausgerollt, der Jabi hat ihn übernommen und jetzt verspielt er ihn, aber holt doch noch einen Einwurf raus, weil der Butler dort den Einwurf auch verursacht. Jabi macht den Einwurf gerade sofort.
6: Ja, der Burkhardt läuft auf den Jabi zu, anstatt dass er in den Raum laufen will und dann am Schluss hat er dann keinen Platz mehr gehabt, um ein Abspiel zu machen. Ja, was man kann sagen, das haben wir auch nicht in jedem Match in dieser Saison gesehen. Die Winterthur-Spieler ist hervorragend. Auch jetzt wieder ein guter Wechsel vom Kasami, der kommt ein bisschen, nein, vom Chiesu, der kommt ein bisschen zu weit, aber okay. Die Winterthur sind parat von Anfang an.
5: Man muss auch noch sagen, dass der letzte Gegner von GC auch Lausanne ist. Aber in Lausanne. Also. Doch. Lausanne GC ist das letzte Spiel. Ja.
6: Wir werden dann sehen, was Zürich
5: machen. Oder im letzten Grund.
6: Im letzten Grund, ja.
5: Also, Wanga spielt auf die rechte Seite zum Bergwall. Der Burka greift den Bergwall an. Zwingt den Bergwall Richtung Mittellinie zu laufen. Dann dort ein Zweikampf im Mittelfeld. Drei Schwindtour könnte Lausanne nicht bremsen. Ja. Und es gibt wieder eine gelbe Karte. Ja. Das mal für einen Spieler von Lausanne.
6: Der Lecoeiri.
5: Ja.
6: Er trifft hinten. Der Kasami so wie in der Achillessehne. Es war keine Absicht gewesen, aber schon ziemlich herzfaul.
5: Er ist ein 3 wieder durch. Der Kasami steht ein bisschen schneller am Ball gewesen, im Anschlusskreis drin, quergelegt. Also er ist quer gelaufen. Und jetzt das Foul, er liegt selber am Boden, hat sich verletzt. Für mich nicht unbedingt ein gutes Zeichen, wenn er verletzt ist, weil Lausanne hat auf der Bank so viele gute Spieler. Wenn jetzt da der Custodio würde kommen und es würde eine Änderung von der Positionen geben.
6: Ja, jeder Wechsel bei Lausanne.
5: Ja, der Bank ist sehr, sehr gut besetzt. Ja. Oder? Sie haben den Cane, wo seit er da bei Lausanne ist, den Wert vervierfacht hat.
6: Ja, jetzt ist die Frage, was ist mit dem Kasami? Er steht jetzt wieder auf der Winterthur-Seite, läuft sich der erste schon ein. Aber immerhin, der Kasami steht wieder und der Lecoeiri, der steht auch.
5: Kasami, der ein gutes Spiel gemacht hat bis jetzt. Zentral wirklich gut gewirkt hat. Einmal den Ball nicht können stoppen, weil er eine gute Schussposition hatte. Aber sonst die Position gut heben, den Ball gut verteilt. Die Ruhe ausstrahlt, die man von ihm eigentlich schon früher auch gerne gewünscht hat. Aber das Problem war, dass er noch nicht, zwar mit einem Personaltrainer sich fit gehalten hat, aber das ist natürlich eine andere Geschichte. Und dann... Es hat lange gedauert, bis er in Schwung gekommen ist. Jetzt ist er in Schwung. Und jetzt ist er ein guter Wert für die Mannschaft. Freistoß zum Zufi aufführt auf den Kasami, der flach ab auf den Goliar. Der nimmt ihn gerade an. Goliar aber hat sich dort ein bisschen gewartet, auf den Schneider gespielt. Der Ball jetzt vom Schneider zurückgelegt auf den Kasami, der schiebt den Ball rein. Mit dem rechten Fuß, mit dem schwächeren, hat das auch Hakenjakin-mässig machen. Aber mit dem Innerist. Und dann hat der Letizia den Ball aufgenommen. Der Letizia, der jetzt in der 19. Minute den Ball ausruft. Und der Ball von einem Lausanne-Spieler führen gespielt und es gibt einen Einwurf für Winterthur. Es war dort der Fofana, der linke Außenverteidiger, der den Ball so nicht so gut führen gespielt hat. Oder der Gonzo, glaube ich sogar, nicht der Fofana. Jetzt Einwurf für den Rohner, der macht das weit auf den Goliar, der hat den Kopf verlängert, aber dort, wo nur der Bergwall steht, der Hunziker, hätte eigentlich dort stehen sollen. Die Winterthur hat den Ball, aber dann, dann jetzt doch nicht. Der Gianni hat ihn gewonnen und dann das Foul vom Schneider. Der Gianni genau auf der Mittellinie, Freistoß für Lausanne. Jetzt springen wir dann gerade auf die 20. Minute. Und Winterthur führt 1-0 durch das Goal von Nishan Burkhardt aus der 12. Minute. Es war die dritte grosse Chance für Winterthur. Lausanne bis jetzt erst mit einem Schuss aufs Goal, oder mit zwei, muss man sagen. Eins war ein windtreiter Freistoß, der wäre vielleicht noch die Latte, und das andere war ein Schuss. Die war eine gute Chance für Lausanne, aber der Capino hat den Schuss zentral Gianni können heben. Auf der linken Seite Einwurf jetzt für Lausanne durch den Fofana. Genau auf Höhe vom Markus Neumeier, vom Coach von Lausanne-Spor. Und der Schneider, der dann da trippelt und macht, tut den Ball dann aber verliert. Die Lausanner haben den Ball selber aber wieder verloren und jetzt der Mwanga. Ist jetzt mit einem Steilpass, aber dort würde ich sagen Offside von dem Lausanne-Spieler, der Butler, auf der linken Seite, kommt an die Grundlinie runter gegen den Diaby. Der Diaby hat also die Seite gewechselt, er ist auf der rechten Seite gegen den Butler. Butler nimmt dort Anlauf. Trippelt jetzt, zieht jetzt in die Mitte, dann kommt der zweite, der Rohner, jetzt geht er aber raus durch und jetzt gibt es einen Corner. Verursacht durch den Diaby, der zweite Corner für Lausanne-Spor. Winterthur hat noch keinen Corner, aber Winterthur führt 1-0 und jetzt fängt die 21. Minute an und der Roland übernimmt den Corner.
6: Ja, der Corner ist von links und der Florent Mollet läuft dort raus und wird den Ball dann hier treten. Die Lausanner sind alle vereinigt mehr oder weniger hinter dem Elfmeterpunkt und die Winterthur zum grossen Teil im 5-Meter-Raum. Und dann muss dort der Fotograf seine Materialkiste noch auf die Seite legen, damit der Florent Mohle genug Platz hat für den Corner. Der Corner ist ausgeführt, und zwar kurz.
5: Und jetzt eine Kontermöglichkeit für Winterthur. Ja. Der Schneider und der Burkhardt, die kommen über die Mittellinie leid. Der Manga rennt jetzt über vielleicht die Offside von Burkhardt.
6: Ja, es kann sein, dass der Burkhardt Offside ist. Aber der Burkhardt läuft noch in 16er rein und dann Offside. Ja, Offside. Das Problem ist, dass offensichtlich der Burkhardt viel schneller war als der Schneider. Das hast du gesehen. Aber der Schneider ist zuerst am Ball. Und man hätte sich vielleicht gewünscht, dass der Schneider den Ball einfach liegen lässt, so dass der Burkhardt könnte weiterlaufen, weil mit dem Eingreifen hat er dann beim nächsten Pass halt dann das Offside aufgelöst.
5: Aber unglaublich, was Lausanne riskiert hat bei dem Corner. Also dass zwei Winterthurer so gegen einen Lausanne rennen können. Was man auch muss sagen, ist noch das Problem gewesen, dass der Burkhardt dann im Offside war. Der Muanga war sehr, sehr schnell gewesen. Und der Burkhardt hat eigentlich, um angespielt werden müssen, führen rennen. Also er müsse ins Offside rennen, sonst hätte Muanga den Ball abgefangen.
6: Ja. Ja gut, aber immerhin würde ich grundsätzlich sehen, wie es könnte funktionieren, auch für ein zweites Goal. Aber Lausanne, der jetzt doch deutlich mehr macht.
5: Ja, jetzt gut. Gianni im Strafraum kommt vom Badler eingesetzt am Ball an der Außenlinie. Jetzt gibt es einen Corner, der dritte Corner für Lausanne. Ja. Leute sagt, Gianni hat den Ball als letzter gehabt, aber der Schiedsrichter hat das anders gesehen.
6: Ja, der Gianni hat uns schon im Auswärtsspiel wehtut, Toni. Wir mögen uns noch.
5: Er tut allen weh.
6: Das ist einfach ein hervorragender Stürmer, der sich auch in engen Situationen immer wieder durchsetzen kann. Der Mollet ist jetzt auf rechts gegangen, macht den Eckball von rechts. Das Mal ist es ein langer Eckball. Und der segelt durch. Und dann der nächste.
5: Oh, Capino rettet. Capino. Ja, der Rot schiesst. 113 Meter frei zum Schuss. Schlänzt der Ball um alle herum. Aber dort unten ist der Capino. Also er auch. Spritzig taucht dort runter. Die Saison auch schon Goals so reingelassen.
6: Ja, auch schon Goal bekommen, wo man auch mal heben darf. Aber das Mal ist gut. Jetzt stimmt etwas nicht. Jetzt hat er sich möglicherweise
5: am linken Unterarm.
6: Das ist nicht gut.
5: Ja, hebt dort.
6: Stefano Scapino hat offenbar eine verwutscht. Ja gut, das ist ja gerade ideal für die Trinkpause, wenn man so will.
5: Also immer 1-0 da für Winterthur. Lausanne jetzt ein bisschen mehr aufgekommen. Winterthur sind jetzt ein bisschen mehr defensiv gefordert. Haben schon drei Corner müssen zulassen. Und jetzt kommt bei Lausanne nutzt die Trinkpause. Der Letizia kommt und staucht seine Leute zusammen, was sie alles müssen machen. Und auch von dem Corner vorher, vom zweiten Corner, wo das war, wo man den Konter zugelassen hat, schimpft er da mit seinen Kollegen. Er, der ja sehr wahrscheinlich den Club wird verlassen, bei Basel im Gespräch gewesen. Basel sucht ja einen neuen Goalie. Letizia wäre ein Kandidat, aber es sind auch noch andere rum, Radschoppi und diverse andere, auch noch junge oder noch jüngere, während da der Capino immer noch gepflegt wird. Wir sind jetzt in der 25. Minute, jetzt gerade in dem Moment.
6: Ja, also die Pfleger sind immer noch auf dem Platz beim Stefanos Capino. Wir sind gespannt, was das jetzt da heisst. Mein Bauchgefühl ist aber nicht so gut. Capino hat ja ab und zu ist auch mal abgesessen, weil es einfach darum gegangen hat, irgendwie ein Spiel zu unterbrechen oder so. Aber das Mal sieht es wirklich weit ernster aus.
5: Ja, das war alles gut gewesen bei Winterthur. Also sie haben sogar den Ball gehabt und trotzdem ist er dann abgesessen. Und er bleibt auch lang jetzt dort. Und ist ja so, Goal ist der einzige Spieler von einer Mannschaft, der auf dem Feld gepflegt werden darf und der dann nicht raus muss. Ja. Er darf dann im Goal bleiben, ohne ihn geht es nicht weiter. Aber es ist eine lange Pflege da. Jetzt steht er auf und schüttelt sich seinen linken Arm. Hebt ihn immer noch. Also es ist im Bereich vom Oberarm. Es muss bei dieser Parade gewesen sein, wo der Schuss kam, ist, wo es ihm da irgendeins reingezwickt hat.
6: Er tritt an dem linken Oberarm trägt er auch schon eine Manschette den Ellenbogen. Ja, das wäre auch noch eine Geschichte, oder? Jetzt einen weiter langen Ball auf den Hunziker an den Strafraum der Lausanner. Und dort kann der Muanga vor dem Hunziker den Ball in Seite aus. Spielen dort praktisch beim Eckfähnli und dann wird es einen Einwurf geben. Der macht den Diaby und der führt es gerade aus.
5: Ja, und kein Offside auf der Burkhardt, der steht auf der Grundlinie, hat den Ball überkommen. Jetzt der Goya, der dort in den Zweikampf geht. Winterthur bleibt dran, der Zuffi, der Gegner wieder zurückgibt. Molle spielt dann zurück auf den Mwanga, der geht steil für, aber Fehlpass für Lausanne. Gianni kommt nicht dran, Leute, die hat kontrolliert und den Ball übernommen. Hat auf den Kasami gespielt, der Kasami zum Chiesio zurück. Dann ist der Diaby dort dran. Jetzt wieder Chiesio spielt zurück zum Capino. Capino steht 20 Meter vor seinem Goal weg, spielt flach über auf den Lüti, dann nimmt der Ball nochmal an, wird von Gianni wieder angegriffen. Der Gianni, der da wirklich sehr viel läuft, rechts und links immer ausbricht. Und dann hat der Capino den Ball, will anzeigen, dass der Burkhardt ein bisschen entgegenkommen muss. Aber er spielt dann zum Chiesio, jetzt hat der Capino den Ball wieder. Jetzt spielt er flach über zum Diaby, nein, nicht flach, hoch zum Diaby. Der Diaby nimmt den Ball an, der Grundlinie, nimmt dort aber das Tempo zum Spiel aus. Aber der Goyar hat sich angeboten auf der Seitenlinie aus. Aber dann hat er dort im Moment kurz einen Fehlschritt gemacht und den Ball dann nicht mitgenommen. Und er hat zu das müssen das Tempo zum Spiel ausnehmen. Ein kleiner Moment, jetzt Leute flach haben auf den Schneider, der geht zielgerichtet, geht tief. Vorne auf den Hunziker, dann verspringt der Ball und dann stolpert er über seine eigenen Beine. Yes. Wahrscheinlich, es war dort nicht der Gegner, den Song Gonzo.
6: Ja, und der Schiri Onoinka Nagasingam sagt auch dem Hunziker, du sollst dich nicht einfach fallen lassen. Wobei ich nicht...
5: Er hat sich selber das Bein gestellt.
6: Ja, ich habe nicht den Eindruck, dass es ein Schwalben ist in dem Sinn.
5: Er ist hinten nie.
6: Aber selber gestolpert. Ja, das gibt's.
5: Aber es ist, was auch auffällt, und das ist auch anders bei Winterthur als sonst, amix. Der Schneider steht, kommt den Ball über, dreht sich 180 Grad und rennt gerade aus gegnerischen Goal. Es ist nicht mehr die elende Rückpassspielerei, wo man bis zum Schluss dann beim Goal ist, wo man im Mittelfeld irgendeinen Freistoß hat und dann eins ums andere mal immer wieder zurückspielt, bis man am Schluss sich jegliche Chance nimmt, überhaupt beim Gegner davor zu sein. Also das vertikale Spiel, wo man schön sagt, das, was zum Beispiel der FC Thun und der FC St. Gallen auszeichnet. Und der Rahmen hat ja immer wieder betont, wie einfach, dass sie das machen. Und zwar nicht Ui. Immer ansehnlich. Ja, jetzt Ui sagt Roland, weil es hätte einen Fehler passieren können, aber es ist nicht, der Ball ist in Out gegangen, der Aydini kommt zum Einwurf, es ist ein Pass aus dem Zentrum raus gewesen. Ich glaube, der Chiesio hat das Missverständnis, der Capino und der Chiesio müssen in die Sonne schauen, wie gestern schon, wie letzten Samstag schon an dem Ort, zur gleichen Zeit, jetzt ist die Sonne noch ein bisschen höher. Und der Chiesio mit einem Dropkick führen auf den Hunziker, der gegen zwei. Holt jetzt den vordersten Lausanne rein, gönnt sogar den Ball gegen den Gonzo, spielt dann auf den Schneider, der kommt an die Grundlinie, flankt hinter und dann der Bergwall, der den Ball rausbefreit. Zwei Winterthur werden der Strafrenngang freigestanden und der Bergwall kommt zu dem Ball und der Patrick Kramer klatscht. Beifall. Ja, gute Energie.

0: Zeit wäre, weil die Winterthur total engagiert und eben nicht nur einfach engagiert und kämpferisch, sondern auch immer mit guten spielerischen Ideen. Jetzt ein Ballgewinn vom Hunziker, läuft in 16er auf der linken Seite.
1: Ah, Spar gespielt.
0: Ein bisschen Spar gespielt.
1: Er schiesst den Corner raus.
0: Ja, immerhin, er schiesst den Gonzo an, so dass es zum Eckball kommt. Eckball können wir ja auch.
1: Der Gonzo heisst nicht Gonzo von der Muppet Show. Ja. Man schreibt den nicht so mit G, sondern mit N.
0: Ja. Gonzo.
1: Gonzo, ja. Also einfach das, wir sind da nicht an der Muppet Show, aber es ist trotzdem eine unterhaltsame Partie. Und Winterthur führt und 0-0 steht im letzten Grund zwischen GC und dem FC Zürich. Und die Partie ist wesentlich chancenärmer als die Partie da.
0: Ja, jetzt Eckball für Winterthur, Zuffi, rechte Seite. Der Eckball kommt weit rein. Oh, der Ball kommt leider ein bisschen zu weit, sodass der Chiesu den Ball nicht mehr zurück in 16er zurückköpfen.
1: Ich sage etwas anderes. Ich sage, der wäre ideal gekommen. Aber der Chiesu ist zu spät gegumpelt und hat ein schlechtes Timing gehabt bei diesem Kopfball. Er ist nicht ein guter Offensiv-Kopfballspieler, obwohl er 1,96 gross ist. Ja. Und man meint immer, er sei ein Kopfballspezialist. Aber der Miroslav Stefanovic ist viel der bessere Kopfballspieler als der Mirlin Chiesu.
0: Ja, das kann man auch so sehen. Ich habe es jetzt ein bisschen anders ausformuliert. Aber es hat natürlich schon, meistens ist es ja ein bisschen beides. Jetzt Einwurf für die Winterthur, Mitte von der eigenen Hälfte auf der linken Seite. Das wird der Diaby übernehmen, wo sie auf der Kasami spielt. Und der will sie eigentlich Longline, der Außenlinie, spielen. Aber der Ball ruggelt dann über. Ivo für Lausanne, ziemlich genau in der Mittellinie.
1: Es gibt so einen, von Gerard Polter so einen Sketch, wo er, oder so eine, ja, eine Kabarett-Nummer, mit, wo das Wort Longline, das löst bei mir wie eine Juckbox immer, drückst auf den Knopf, löst immer, spiel Longline, Oliver, spiel Longline. Aber jetzt, Rallo macht weiter.
0: Ja, ja. Ein Ball in Richtung Zentrum vom Nishan Burkhardt, den könnte aber die Lausanne noch gut klären. Ja, es ist ganz alles klappt bei der Winterthur auch noch nicht, aber immerhin, sie gewinnen doch häufig die wichtigen Zweikämpfe und lassen Lausanne vor allem nicht sehr viele gute Offensivaktionen zu. Das ist ideal, auch jetzt wieder die Winterthur mit einem guten Ballgewinn, dann aber leider von Chiesu Ballauslösung nicht hervorragend. Und dann,
1: zwei Lausanne gegen drei Winterthur. Aidini am Strafraum, spielt jetzt auf der Cane, der im Strafraum rein, jetzt darf man nicht einwärts laufen lassen und jetzt läuft er durch die Winterthur durch, aber ist ein zweiter noch da, der Rohner zwischen den beiden durchgespielt, aber ist noch ein zweiter da gewesen, der geholfen hat.
0: Ja, genau, die Winterthur haben dort aber zwei Leute gebraucht, um den Cane heben, also wirklich ein hervorragender Stürmer, der Lausanne da zur Verfügung hat. Aber das ist auch gut, häufig kommen auf den Außenpositionen. Beim Rohner zum Beispiel kommt dann irgendwie ein Gespänli noch helfen, wenn der Schane kommt. Das war auch wichtig. Und jetzt auch wieder, der Theo Goliard setzt seinen Gegenspieler derart unter Druck, dass der nur einen Fehlpass machen kann und Winterthur durch einen Einwurf zum Ballgewinn kommt. Das ist der Rohner, der sie nach vorne spielt, auf den Hunziker. Der Hunziker wird bearbeitet und der Rohner kommt über rechts. Er würde gerne durchlaufen, aber das war sehr gut gemacht dort, in dieser Defensivaktion vom Fofana, der ihn abdeckt hat in Einwurf für die Winterthur. Knapp 10 Meter von der Grundlinie weg. Rono macht sie wieder runter. Schneider. Oh, die Winterthur fast wieder mit einem Trickli dort, aber am Schluss war es dann ein Foul gewesen, wo die Lausanne aus der eigenen Hälfte rausspielen müssen. Das wird ein Gonzo sein, wo der Ball zugespielt, ja genau, auf den Letizia und der dann mit einer Seitenverlagerung auf den Mwanga.
1: Also man merkt, dass Lausanne ein paar Spieler auf der Bank hat, da bei dieser Mannschaft, die auf dem Feld steht. Also es ist, sie haben weniger Tempo als Winterthur. Und das vertikale Spiel nicht so, auch spielerisch so. Sie spielen auf Kunststrasse, das merkt man vielleicht auch ein bisschen, dass Naturrasen ist ein anderes Spiel für sie.
0: Wow. Der Mwanga mit der Ballannahme so hinten mit den Hacken, da hätten wir eine vierfache Oberschenkel.

0: Verzählung gehabt nachher. Aber jetzt gut durchgespielt von der Lausanner über links. Dann hat der Aydini da plötzlich Platz, will gerne eine Grundlinie, aber der Rohner konzentriert sich. Das ist gut. Oh, und der
1: Kielis mit dem Kopfball.
0: Ja, gerade, bevor
1: defensiv Kopfball ist besser.
0: Und der Rohner lässt die Flanke wieder einwärts zu. Er kommt, das ist einfach seine Schwäche, wenn man innen oder außen durch kann. Er kommt nicht an die Böllen an, weil er immer einen Meter zu weit weg steht vom Gegner. Also so anders als ein Thuner Außenverteidiger. Aber trotzdem spielt der Rohner bis jetzt eine gute Partie, weil er offensiv sehr viel macht und Aydini auch dazu zwingt, so defensive Arbeit zu verrichten. Es ist 1-0 für den FC Winterthur, immer noch durch das Goal aus der 12. Minute von Nishan Burkhardt. Im letzten Grund steht es 0-0 zwischen dem FC Zürich und den Grasshoppers. Somit wäre virtuell der FC Winterthur jetzt 5 Punkte an GC dran. Oder 4 Punkte an GC dran, muss man sagen. 4 Punkte. Das würde aber nicht lange, wenn man dann GC nicht schlagen würde. Und das Spiel laufen ja noch rund 60 oder 55 Minuten.
1: Ah, der
0: Hunziker, ja, hat den Ball verloren mit dem Fehlpass jetzt gegen den Molle. Der Molle jetzt tief runter auf den Cane, aber der Cane vom Lüti abgelaufen, spielt der Lüti den Ball auf der Cabino mit dem Musser, ist der Cabino dann weiter führen und dann dort das Laufduell oder das Duell vom Wanga mit dem Burkhardt. Und dann der Bergwall, der den Ball rausspielt zum Butler. Und da die Abi, die den Fuß reinhebt, das gibt einen Einwurf. Mitte von der Platzhälfte vom FC Winterthur auf der rechten Seite für Lausanne, für den Bergwall. Er wartet da.
1: Ja, Bergwall, den man immer erkennt. Mit seiner goldblonden Frisur.
0: Ausser Burkhardt ist er der einzige Blonde auf dem Feld. Der Burkhardt auch nur. Sein Pferdeschwanz oder Rossschwanz, der dort blond ist. Und der Rest ist auch dunkel. Und jetzt der Kriesio. Oh! Ja. Wo ein Corner verursacht, trifft den Ball nicht richtig mit dem linken Fuß und hat dort müssen. Tut sich dort unten die Stulpe zurecht und hat die Hose müssen runterziehen. Ich dachte, er lange sich an den Oberschenkel an. Aber es war nicht das gewesen. Und jetzt gibt es einen Corner. Also aus technischen Gründen nicht nötig. Trotzdem der Kriesiu mit einer guten Aktion vorher.
1: Ja, eine interessante Variante.
0: Der Penalti-Punkt rum. Gorner kommt rein, von Molle, von Jabi mit dem Kopf an die Strafengrenze weitergeleitet. Dann der Hunziker, der den Zweikampf gewinnt. Jabi ist aber zu langsam. Und jetzt gewinnt der Rohner, will die locker den Ball, investiert zu wenig mit dem Absatz, retten, verliert den am Bergwall. Der geht sofort wieder auf den Butler. Jetzt der Ball auf der halb rechten Seite. Molle gegen den Butler. Burkhardt begeht ein Foul am Butler und es gibt einen Freistoß für Lausanne. Das sind 6,50 Meter, auch an der Mittellinie. Also Rasenmäherbahn um 50 cm sind das gewesen. Und jetzt Lausanne über die linke Seite. Dort die beiden, quasi das Paar, das auf der linken Seite der linke von den beiden Innenverteidiger und der linke Außenverteidiger, Ngonzo und der Fofana. Dann Aydini, der den Ball weitergeleitet hat, auf den Kasami, der rutscht aus. Jetzt der Schneider wird dort über die Linie geschupft und gibt jetzt einen Einwurf für Lausanne-Spor. Auf der linken Seite höhere Coaching-Zone von Lausanne. Also, das sind rund 12 Meter in der Platzhälfte von Lausanne, von Winterthur drin. Wir sind jetzt noch 7 Minuten bis zur Pause. Immer noch 1-0 für Winterthur da.
1: Boom. Der Zuffi spielt sie unnötigerweise nach hinten, aber vielleicht kommt das gleich noch gut.
0: Dann ein taktisches Foul von Bergwall und das wäre extrem. Da müsste jetzt auch von der Bedeutung her eine geile Karte geben, aber der Schiedsrichter hat die Übersicht nicht. Weil links wäre der Goliath ganz allein gestanden. Wenn das Foul nicht passiert wäre, hätte der Pass können erfolgen mit dem linken Fuß auf die linke Seite und dort wäre wirklich Muttersehen allein gelaufen. Und das Foul war ein taktisches Foul am Burkhardt, wo sich dort gedreht hat.
1: Genau, aber eben viel weniger offensichtlich wie die beiden Foul, die für die Winterthur zu einer geilen Karte führt. Auch natürlich für den Schiri ist viel schwieriger zu sehen.
0: Ja.
1: Das sind die Thun-Foul. Du musst die Foul eben viel früher noch machen und nicht erst schon spät, oder?
0: Ja.
1: Das ist so.
0: Und was wir immer gut halten, er sieht die Spielsituation nicht, wie wir sie sehen. Wir sehen sie für oben ab. Wir sehen, dass der wirklich allein wäre. Wenn er das sieht, hätte er wahrscheinlich das auch gemacht. Hätte die geile Karte gegeben, weil das andere sind taktische Foul gewesen, wo hinten noch Spieler gewesen wären. Jetzt Winterthur am Strafraum. Schneider spielt in Mitte. Kasami schiesst, den Ball abgefälscht. Blockt worden. Vom Mwanga ist es an der Strafraumgrenze. Der Kunziker flankt jetzt nochmal rein, nochmal abgewehrt vom Roach. Aber nur bis zum Rohner. Der Rohner etwa 25 Meter auf der rechten Seite vom rechten Strafraumeck. Oder am rechten Strafraumeck. Der Schneider flankt jetzt rein, der Goliath rutscht aus. Der Bergwall köpft dann den Ball zum Strafraum aus. Aber Burkhardt hat den Ball nochmal, spielt steil ab und auf den Goliar. Jetzt auch da, die Pässe kommen scharf und präzise und werden sofort gestoppt. Jetzt spielen sie aber eher hinterher, Winterthur jetzt ein Zuffi auf den Diaby. Und der Diaby, der wirklich gegen Führer etwas bringt. Jetzt ein Zuffi, der wieder hinterher spielt, der Kriese mit dem Ball an, der Cane greift ihn an. Sauber gespielt auf den Burkhardt. Burkhardt den Ball auch stoppen. Dann auf den Kasami. Jetzt ist der Ball 12 Meter in der Platzhälfte von der Lausanne drin. Leute rechts über auf den Rohner. Wir sind jetzt in der 40. Minute oder in der 41. Minute und Kasami, der jetzt wird nochmal zurückspielen auf den Kriesiu.
1: Ja, die Winterthur mit ganzen Haufen schönen Ballstaffetten, mit viel Ballbesitz und das klappt auch. Also spielerisch kann man da der Winterthur keinerlei Vorwürfe machen. Das ist alles wirklich hervorragend zum Zuschauen. Ja, die Mannschaft irgendwie so wie nicht erkennbar. Auch jetzt wieder hervorragend. Goliar hat über die linke Seite einen Haufen Platz. Spielt sie auch leider ein bisschen steil auf den Burkhardt, der in 16er eindringen worden ist. Aber so schnell ist nicht einmal der Nishan Burkhardt.
0: Aber der Zimba von GC, der ist sehr schnell. Der hat nämlich GC 1-0 in Führung geschossen, mit dem Stichwort leider in der 37. Minute. Glückliche Führung. So, Zürich ist die bessere Mannschaft, aber gegen GC geht da 1-0 in Führung.
1: Ja, das ist tatsächlich unglücklich natürlich. Und dann der Kabine, der rausläuft vor dem Aydini, und aber am Ball vorbeirutscht, so dass es zum Abstoß kommt beim Stefanos Capino. Jetzt ist der Ball ausgeführt auf den Ressu. Im Zentrum hat der Schneider Raum. Spielt sie ihr. Super Pass.
0: Oh, Schuss vom Rohner. Vom Goli und in Corner.
1: Der Rohner schließt direkt ab von einer halbrechten Position. Und dann kann aber der Galoletti die Füße zusammenheben. Und
0: den Ball
1: hat er gut gemacht und schließt auch gut ab. Und es kommt immerhin zum Eckball.
0: Ein bisschen, muss man sagen, ein Rohnerschuss. Er ist uns meistens so, meistens nicht sehr platziert. Und, also nicht in weiten Ecken oder so. Aber der Winkel war aber auch spitz gewesen, für in weiten Ecken den Schuss anzugeben.
1: Dann kommt der Eckball 3 in 16er. Dann muss der Goliar den Ball behaupten. Das macht er auch. Und er spielt sie nochmal in 16er rein. Und dann auf der anderen Seite ist der Loic Lüthi außerhalb vom 16er, wo der Rebound nochmal ins Zentrum reinbringt, aber dort super gemacht. Der Letizia läuft weit aus seinem 5 Meter raus und pflückt die Flanken oben runter.
0: Regt sich dann auf, dass vorne der Aydini nicht sofort in Stellung gelaufen ist.
1: Dann haben die Lausanner übers Zentrum ein bisschen Platz und verschieben sie auf rechts zum Bergwall. Die Winterthur, die aber bereits wieder hinter dem Ball stehen alle. Schöne Seitenverlagerung. Aydini. Auf der rechten Seite ist der Schneider, der muss defensiv haben machen, und das klingt gut. Er kann den Aydini daran hindern, dass er in 16er einlaufen kann, aber es gibt einen Eckball. Und dort ist es der Fofana, der rausläuft. Und der Lecueiri, der steht ganz unten an der Linie, eine interessante Variante, was immer das auch einmal soll sein. Der Ball kommt jetzt aber weit rein und dann ist es der Hunziker, der ihn zum 16er rausbringt. Bergwall mit dem Chip nochmal rein und dann kann der Chiesu klären, und zwar mit einem Befreiungsschlag, wo der Diaby kann laufen, aber sein Ball kommt zu wenig weit. Dort wäre vorne an der Mittellinie eigentlich der Hunziker parat gestanden, aber der Ball hat dann zu wenig Zug gehabt und ist auch zu wenig weit gekommen, um hier einschlagen können, damit der Hunziker kann ablaufen. Aydini wieder im Zweikampf und er vernascht den Rohner
0: im Strafraum. Aber, oder im Strafraum-Eck. Aber jetzt wartet Schneider zu lang, haut den Aydini fast noch den Fuß rein, hat den Ball verloren und kann dann aber den Fuß noch mal reinheben. Aber jetzt ein Schuss und der Capino rettet, der Ball wäre reingegangen. Tief unten, aus der Drehung raus. Dort im letzten Moment abgegeben. Ich weiß nicht, es war nicht der Cane, es war ein anderer Spieler von Lausanne, ich glaube, der Lecueiri.
1: Ja.
0: Oder ich kann, ist nicht Gianni gewesen, sondern glaube 27 mit dem linken Fuß.
1: Dann gibt es 3 Minuten oben drauf.
0: Ja, ein Fehlpass von der Winterthur. Ja. Jetzt Gianni schiesst, der Ball blockt vom Chiesi. Im letzten Moment hat er den Bein
1: angekippt.
0: Jetzt kann Winterthur mit 6 gegen 6. Können es kontern, aber es ist kein Mittelfeld mehr dran. Der Burkhardt hat jetzt den Ball in die Mitte auf den Kasami. Der flach aber auf den Goliath, dann verspringt der Ball und dann hat er Rücklage und dann verliert er den Ball. Schade war, kann er den Ball nicht mitnehmen. Jetzt wird der Kasami getroffen. Ja. Dort steht jetzt aber wieder auf vom Molle und das Foul vom Lüthi am Gianni. Es gibt einen Freistoß, 6 Meter. Noch auf der Hälfte von der Lausanne. Die machen den Ball aber sofort.

0: Und lustig fast mehr so eine Wand aufstellt. Schneider, der gegen den Roach beim Offensivspielen den Ball noch retten kann. Und jetzt kommt der Letizia zum Goal aus. Und der grätscht rein, verliert die Kappen, aber offside vom Hunziker. Und es gibt Einwurf für Lausanne. Er schiebt sich darunter, bricht rasch, weil da der Roach am Boden liegt. Und auch der Molle. Also da nochmal ziemlich viel Energie von diesen Spielern von Lausanne. Während es im letzten Grund immer noch 1-0 für GC steht, da 1-0 für Winterthur. Also die beiden Mannschaften auf den beiden letzten Rängen da, wo jetzt zusätzliche Energie bekommen haben. Die eine Mannschaft durch den Trainerwechsel, die andere Mannschaft durch die fast aussichtslose Situation, wo wie die Handbremse, die immer angezogen war, jetzt einmal gelöst scheint. Das ist so ein bisschen wie ein Heidenheim-Effekt. Aber die Frage ist es zu spät? Nützt es nichts mehr? Wenn GC gewinnen, wären wir ja heute schon definitiv abgestiegen. Das ist das Blöde an dieser Situation. Rohner hat den Ball bekommen vom Lüthi auf der rechten Seite, spielt zentral auf der Kasami. Kasami mit dem linken Fuß zum Zuffi in den Anschlusskreis, Zuffi auf die linke Seite. Jetzt wieder drei Linksfüße hintereinander, am Ball. Jabi wieder auf den Zuffi. Und jetzt pfeift der Schiedsrichter, Kanagasingam zur Pause. Winterthur führt da, verdient 1-0. Sie sind bis zu dem 1-0 klar die beste Mannschaft gewesen, mit drei Riesenchancen. Haben in der 12. Minute dann das 1-0 können machen. Eine Seitenverlagerung vom Goliar auf den Burkhardt, der war im Strafraum-Eck, hat reingelaufen, hat gegen den Bergwall zuerst innen angezogen und nachher ist er raus durch und hat dann das 1-0 geschossen mit einem fulminanten Schuss, so halb rechts hoch. Und Lausanne ist dann ein bisschen besser ins Spiel gekommen. Winterthur hat nicht mehr so viele Chancen gehabt, noch ein Abschluss vom Rohner. Aber trotzdem ist die Führung klar gerechtfertigt. Winterthur hat viel mehr Expected Goals. Sie führen also 1-0 und GC führt aber auch 1-0. Und wir melden uns wieder, wenn es dann weitergeht, in der zweiten Halbzeit, hier bei geänderten Seiten.
1: Ja, merci vielmals, Toni Gassmann und Roland Hoffmann aus dem Stadion Schützenwesen. Wir hören uns wieder in, würde sagen, 10 bis knapp 15 Minuten. Und bis dann ist hier Zeit für ein bisschen Musik.
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0: Und ein Blick auf die Uhr sagt mir, dass die Pause langsam aber sicher zu Ende geht. Und wir fragen mal, wie es aussieht beim Toni Gassmann und beim Roland Hoffmann im Stadion Schützenwiese.
1: Toni. Ja, da.
0: Ja, sorry.
1: Da geht es noch ein Zeitchen, noch 2-3 Minuten, bis die Mannschaft aus der Kabine zurückkommt. Bei Winterthur sieht es nicht nach einem Wechsel aus, wenn man anschaut, wie die Einlaufspieler da sich bewegen. Bei Lausanne hingegen schon, da hat es 3 Spieler oder 2, die jetzt halt unten an der Seitenlinie parat stehen. Und jetzt noch mit dem Fitnesstrainer da letzte Übungen machen.
2: Ja, das ist der Oscar Renovales und Jaussu Diakité.
1: Ja, der Diakité, das ist ein wichtiger Mann für Lausanne. Der war auch verletzt zwischen ihnen. Und der hat dem FC Winterthur sehr weh da. Seine Aktionen haben dafür gesorgt, dass Winterthur zweimal in Lausanne geführt hat, nämlich 1 und 2, 1 am Schluss noch 3-2 verloren hat, damals noch unter Peter Zeidler. Das war das erste Spiel zum Saisonauftakt. Und man denkt, ja, unglückliche Niederlage, das kommt dann schon gut. Aber es ist so ein bisschen, so wie eine Einleitung von dieser Saison. Man hat am Schluss sehr viel Goal bekommen, der FC Winterthur. Die Mannschaft, die in der letzten Viertelstunde am meisten Goal kassiert hat in der Liga. Und dort dann auch und hat dann den Match eben verloren. Auch natürlich noch begünstigt, weil der FC Winterthur eine gelb-rote Karte hatte. So ist man ein Mann weniger gewesen. Ja, in Zürich können wir noch antragen, ist ja GC Führung gegangen durch den Zimba, der Leihspieler von der Berner Young Boys, ein junger, dynamischer Spieler. Und er hat in den 45. Minuten eine rote Karte bekommen. Direkt nach Warüberprüfung hat Fähnrich ihm die rote Karte gegeben, weil er in einem Luftduell einen Ellbogenschlag gegen den Camberi, Ex-Winterthur-Spieler, Zürich Junior, begangen hat. Und das ist dann offenbar so schwerwiegend gewesen, dass der Zimba da gesperrt ist. Also GC führt zwar 1-0, sie sind aber ein Mann weniger. Und der Zimba wird im nächsten Spiel gegen Winterthur nicht können mittun. Vielleicht noch ein weiteres Spiel dann nicht. Wir werden das sehen. Arrigoni ja schon gesperrt. Also GC hat Probleme mit der Disziplin. Viele rote Karten, direkte oder indirekte. Aber das nützt alles im FC Winterthur nicht, weil GC führt im Moment und da sind sie da live der Ball weiterhin. 7 Punkte Vorsprung, zweitletzte. Also dort muss sich etwas ändern, man hat das nicht in der eigenen Hand. Und es ist auch ruhig da und es war auch ruhig gewesen bei der Pause und von dem Moment an, wo das Goal gefallen ist. Und es sind viele, man hat ein Problem online reinzukommen, weil viele da bei diesem Spiel auch dabei sind und da werden verfolgen und natürlich auch das Zeugs werden melden.
2: Ja, natürlich. Das ist so ein bisschen das Phänomen wie dort mal in Kriens. Wer hat die beste Handyverbindung zum Schauen, wie es dann auf einem anderen Sportplatz aussieht? Wir haben selbstverständlich mehr oder weniger eine Standleitung in Letzigrund auf Zürich und werden dort alles schauen. Da geht es noch ein Weile, weil es hat ja bei uns auf der Schütze auch eine Nachspielzeit von 3 Minuten gegeben. Und darum sind die Mannschaften auch noch nicht zurück auf dem Spielfeld. Es sieht auch nicht so aus, dass es jetzt da irgendwie in wenigen Augenblicken könnte losgehen. Ah, doch jetzt sehe ich unten den Theo Gulliard, der zu der Kabine ausgüchselt. Und jetzt kommen die Winterthur aufs Spielfeld.
1: Ja, und der vierte offizielle prüft noch die Schuhe von den Spielern, die eingewechselt werden, von Lausanne-Spor. Wir werden dann sehen, wer das wird sein.
2: Ja, es ist einerseits der Alban Aidini, der Spielfeld verlässt. Und wer haben wir noch? Ah, der Beat Lecuiri. Wir sind da also quasi auf der linken Aussenpositionen. Wir werden die Lausanner wechseln.
1: Ja, der Aidini ist ein Spieler, der nicht viel gespielt hat und auch nicht viel von Anfang an in dieser Saison. Aber in letzter Zeit hat er doch gute Einsätze gehabt. Unter anderem gegen Zürich. wo auf der linken Seite, aber nicht Turin, das ist dann der Boati, das Goal gefallen ist, auch schon gegen Winterthur ist auf der linken Seite das Goal gefallen, Can ist das gewesen, in Lausanne damals. Also Lausanne, die linke Seite, doch, wenn sie tief können spielen, gefährlich, aber der Boati bleibt weiterhin draussen. Er gegen Zürich Außenverteidiger gespielt, gegen Winterthur hat er noch Innenverteidiger gespielt, hat dort den Penalty verursacht, wo dann können zum 1-0 eingesetzt werden. Also der Zuffi hat den Ball dort versenkt, damals. Jetzt der Ball beim Anschlusspunkt parat. Der Schatten von der Haupttribüne ist jetzt fest schon auf dem Platz. Der Halbplatz dort ist im Schatten und der Goyard macht den Anstoß. Freigegeben also vom Kanaga Singam, vom Schiedsrichter, haben den Ball auf die rechte Seite übergespielt. Dort der Roner, wo muss in die Sonne schauen. Und es gibt einen Einwurf für den FC Winterthur. Es ist der Schneider, der in die Sonne schaut. Der Roner macht den Einwurf. Etwa Mitte zwischen der Strafraumgrenze und vor der Strafraumgrenze und Mittellinie. Der Roner mit dem Einwurf Richtung Goliar. Wieder ein Einwurf für Winterthur. Das mal höhe Strafraum auf der rechten Seite. Nein, der Goliar hat offenbar den Ball zuletzt berührt. Jetzt gibt es Einwurf für Lausanne-Spor. Und es ist der Fofana, der den Ball wird einrühren. Macht das recht weit. Ist da auf 3,5 Rasenmäherbahn weit gekommen. Und jetzt ein langer Ball vom Kasami auf den Burkhardt, aber dann dort der Muanga, der sich noch dreht, den Ball dann hat und der Befreiungsschlag von Lausanne geblockt wird. Das ist auch wieder etwas, was man selten gesehen hat. Und jetzt das mal häufig gesehen, der Goliard springt, Gumpet, der Spieler von Lausanne an und springt in den Ball hin. Es gibt Einwurf für Lausanne praktisch ja, auf Höhe vom Pfeifer. Wieder ist der Fofana, der den Ball wird einrühren.
2: Ja, und mit viel Energie weit kommt extrem weit dort. Der Zuffi kann den Ball aber gerade übernehmen, Schneider mit so einem Chip, aber dort kommt leider Ngosso zuerst ran.
1: Und dann aber Rodo jetzt reinflankt und jetzt abgefangen der Ball und dort vom Gonzo. Ja, der Nachschuss und der noch abgefälscht und es gibt einen Corner. Jetzt Kasami hat den Ball mit dem linken Fuß geschossen, der Ball fliegt dann etwa 1,5 Meter am Goal vorbei. Jetzt hat die Berechtigung, Kappener, erst recht die Berechtigung da beim Letizia. Vorher hat er sie angehabt, weil er von der Seitenflanke hat wollen, so Sonne geschützt. Fangen jetzt erst recht, jetzt ist die Sonne noch mehr bei ihm. Und es gibt einen Corner für den FC Winterthur. Das ist der dritte Corner. Der Schneider wird den Ball spielen. Kommt aber abgewehrt von der Lausanne. Dann aber nochmal der Goya im Kopfball-Duell. Dann kommt sie Krauen mal gegen den Muanga und dann befreit der Fofana, und jetzt ist auf der linken Seite hat der eingewechselte Spieler, der Renovales, den Ball gehabt, verloren. Aber jetzt der Molle, der dann auf der linken Seite den Ball nochmal hat und dann befreit vom Schneider, aber nur bis zum Bergwall. Nochmal der Molle spielt auf die linke Seite zum Fofana. Der Fofana außer am Goliath durch. Der Gogalia, Wendiger hat den Ball, gewonnen. Und dann der Rohner, der zurückspielt auf den Kasami. Der Kasami geht direkt. Und jetzt muss der Zuffi dort schauen, verliert aber, oder kann den Ball nicht gewinnen gegen den Butler. Und jetzt der Roach, der steil spielt. Gerade sofort ein zweiter Steilpass. Und jetzt kommt der Gianni allein an die Strafengrenze. Und tschüss. Und der Capino hebt. Das war eine riesige Chance. Das war die grösste Chance. Das ist einfach ein Goal. Also eine Goalchance so gross wie im Hunziker-Sini. Also da hat jetzt Lausanne wirklich das 1-1 verpasst. Und man hat dort halblinks den Diaby auf den Gianni. Hat den nicht ganz gut aufgepasst. Ja. Und dann ein Herzfoul. Ein Herzeinsteigen. Ich glaube, es ist, weiß nicht, ob es der Renovales war.
2: Ja,
1: auf der Seite aussen. Gegen den Schneider. Und es gibt einen Freistoß für den FC Winterthur bei der Außenlinie. Immer noch 1-0. Wir stehen jetzt in der 49. Minute. Es sind noch 1,5 Minuten bis zur 50. Und in Zürich steht es auch immer noch 1-0 für GC. Dort ist es auch wieder weitergegangen in der zweiten Halbzeit.
2: Ja, was man schon muss sagen, das war jetzt ein recht ein guter Save gewesen. Der Ball kommt schon einigermaßen zentral, aber der Stefano Scapino macht sich wirklich auch breit und mit dem ganzen Körper.
1: Er ist tief runtergegangen. Der Gianni hätte den Ball können chippen, dann wäre er ins leere Goal geflogen. Jetzt der Hunziker, der einen Zweikampf gewinnt mit dem Kopf, hat den Ball weitergeleitet, aber der Burkhardt, der hätte dann nicht drauf und der Letizia kommt zum Goal aus und holt den Ball aber noch im Strafraum, rollt ihn dann auf die halb linke Seite zum Gonzo. Mit dem Steilpass gerade in der Führer Richtung Renovales, aber dort abgefangen der Ball vom Rohner. Dann Führer gespielt Richtung Hunziker und der wird dort vom Muanga abdrängt, sodass der Letizia kein Problem hat, den Angriff zu unterbinden, indem er den Ball aufnimmt, wieder auf den Muanga aufgerollt. Muanga, der eine solide Partie spielt da für Lausanne. Dann der Butler an der Mittellinie spielt jetzt dort auf den Diakité. Diakité mit dem Ball führen. Er ist ja der, der den Pass hat gegeben, vorher auf den Cane. Also er bringt gerade sofort Dynamik da ins Spiel bei Lausanne. Ja. Er, der verletzt war, eben oft und auch dann durch das nicht gespielt hat. Jetzt wieder ein Foul. Ja. Am Schneider wieder an der gleichen Position oder ein bisschen weiter vorne. Und zwar war der Fofana, der auch unterstreicht bei Lausanne, dass sie früher drauf gehen.
2: Ja, sie sind ein bisschen aggressiver. Und was auch sehr, sehr wichtig ist, ist der Schneider zum Beispiel. Heute kann man häufig nur mit einem Foul trennen. Vom Ball, das war auch nicht immer so der Fall gewesen. Er hat häufig dann den Ball auch verloren. Ja, und für alle Fußballfans, die im Radio, die Stimmung hier auf der Schütze ist recht.
1: Ja, ich habe irgendwie das Gefühl, irgendwo Leute gejubelt.
2: Ja, ja.
1: Es ist gerade sofort gekommen, man singt auch. Wir müssen dann schauen, was das für Bedeutung hat. Jetzt aber Lausanne im Angriff schiesst und der Ball abfährt. Geht knapp übers Goal noch. Es ist schon ein Kresi oder der Kasami dort noch gestanden. Ja. Der Schuss mit dem linken Fuß abgegeben. Lausanne ist jetzt die bessere Mannschaft in diesen 5-6 Minuten.
2: Ja, und der Ball dort vom Rücken vom Winterthur dann wirklich total contre-pied, wie man so schön sagt, übers Goal. Der Capino hat absolut keine Chance gehabt, um am Ball zu kommen. Ja, die Winterthur, wo man jetzt schauen, dass sie dann keine einfangen. Jetzt Eckball von rechts, der ist jetzt ausgeführt und die Winterthur sind dran. Und dann ein Abschluss, aber kein Problem für den Capino.
1: In Zürich hat der Hack 1-1 geschossen.
2: Yes!
1: Also da jetzt, das ist auch der Jubel gewesen, das haben wir da wirklich können wahrnehmen. Nee, wir sind nicht ganz so schnell gewesen, dass wir es gerade 1-1 haben, dann wenn es zeitlich so ist. Aber ich habe irgendwie das Gefühl gehabt, da jubeln irgendwo Leute und auch singen ist intensiver geworden aus der Bierkurve. Ja. Also ich bin sehr optimistisch gewesen, dass das wirklich so war, dass ein Goal gefallen ist und der Hack hat das 1-1 geschossen. Also da sieht es für den FC Winterthur wieder ein bisschen besser aus. Das heisst aber immer noch, dass GC, wenn das so bleiben und Winterthur würde hier gewinnen, das ist auch noch nicht unter Dach und Fach, dann dürfte die GC keinen Punkt mehr holen. Und Winterthur müsste 6 Punkte holen. Und ein Spiel wäre dann eben gegen GC. Aber jetzt.
2: Aber jetzt Lausanne wieder im Zentrum dort. Aber gut, dann abgefangen von der Winterthur. Die AKT, die nicht durchlaufen kann. Ja, die Winterthur gehen gut dran, da vielleicht mal die zweite Chance noch zu nutzen, das zweite Goal zu machen, nicht damit dann noch irgendein Betriebsunfall passiert. Lausanne hat eindeutig ein bisschen zugelegt und es ist vor allem auch der Diakate, der vorne für viel Wirbel und Betrieb sorgt. Jetzt der Hunziker, der kann sich behaupten am 16er. Und aber eine gute Zweikampfsituation von Mwanga,
1: wo der Grätsche, ja,
2: mit der Grätsche super spielt. Also es ist nichts. Der Hunziker, der zuerst den Ball gut konnte behaupten, aber der Mwanga, wie du das schon angetönt hast, Toni, ein guter Innenverteidiger, der genau das richtig macht und mit einer sauberen Grätsche dann den Hunziker vom Ball trennt. Und dann der Diaby, der den Ball fast unterläuft gegen den Bergwall. Er kann es dann zum Glück noch mal korrigieren. Der Bergwall kann nicht an den Grundlinien hinunterlaufen.
1: Aber es gibt einen Corner für Lausanne.
2: Und zwar von der rechten Seite. Dort ist es der Fofana, der rausläuft. Der Fofana läuft. Mal schauen, was er macht. Er hebt die Armut. Der Fofana spielt sie. Und dann kann aber dort der Chiesu weit zum eigenen 16er ausköpfen. Jetzt müssen die Winterthur schauen, dass sie den Rebound kontrollieren können. Und dann ist es eine Offside-Position vom Lausanner Stürmer. Das ist gut, dann können die Winterthur den Ball kontrollieren und können da einen Fehlfreistoß, also respektive eben einen indirekten Freistoß wegen dem Offside spielen.
1: Capino hat sich den Ball zurechtgelegt, 5, 6 Meter außerhalb vom Strafraum, später auf die linke Seite zum Kriesio gespielt. Der geht mit dem Diagonalball. Ja,
2: wahnsinnig.
1: Mit dem Wind begünstigt, fast zu steil. Ja. Der Rohner ist jetzt langsam gewesen. Bis er losgerannt ist, hat er auch noch in die Sonne geschaut. Hätte wirklich müssen, 6 Meter zu kurz gewesen. Zu wenig schnell wird, hat das nicht so gesehen. Der Ball hat Zug gehabt. Und das ist auch etwas, wo jetzt mit dem Kriesio da ist. Er ist zwar nicht der Schnellste, ist nicht der Wendigste, aber er hat ein wahnsinniges Pfund mit dem Fuß. Und wenn er den Ball mal führen spielt, dann gibt es einen Einwurf. Und das ist auch wieder gut. Halt, wenn der Ball verloren ist, es gibt nicht einen Konter, sondern einen Einwurf. Der war beim Strafraum gewesen. Und vorher war man am eigenen Strafraum gewesen. Also aus dem Freistoß raus, der Diagonalball führen, hat das wieder eine Entlastung gebracht für den FC Winterthur. Burkhardt kann jetzt den Ball annehmen vom Capino, spielen nochmal zurück auf den Lüti. Der Lüti zum Kriesio. Der Lüthi zeigt Kriesio, er muss anspielen. Er ist da quasi der Abwehrchef. Und dann nimmt der Schneider den Ball von Kriesio schlecht an, weil er sich zu wenig investiert, gerade in den Ball abblocken, sondern er steht so seitlich an und dann springt er halt auf. Und wenn er gerade angestanden wäre, also quasi entgegengesetzt zur Richtung vom Ball, dann hätte der Ball gar nicht an ihm vorbei können. Jetzt Kriesio mit dem Kopf kann wieder retten. Dann der Zuffi. Auf der Kasami, der am Mollet vorbei. Jetzt sind es 5 gegen 4. Der Schuss von Kasami aber blockt. Im letzten Moment noch vom Gonzo. Jetzt ein Konter und jetzt ist es der linken Seite. Der Renovales kommt allein Strafraum. Der Rohner im Duell. Dann Capino rettet und der Cane schiesst 1-1. Ja, der Offside da, sagt den Leuten, sie waren Offside gewesen, aber ich weiss es nicht. Dort auf der rechten Seite war man nicht parat. Der Rohner ist dann umlaufen worden und der Capino hat den Ball noch abgewehrt. Aber der Cane ist mutterseelen allein gestanden und wieder kassieren wir ein Goal. Im 37. Nein, im 36. Meisterschaftsspiel. Kassiert man wieder ein Goal, also nicht zu null da. Jetzt muss man wieder eine machen, dass man da den Vorteil wieder hat, den man vorher gehabt hat. Los an den Ausgleich, jetzt kann man noch hoffen, ob der VAR da irgendwie noch sagt, es sei Offside gewesen. Wir wissen das nicht. Es dauert ein bisschen, bis das gemeldet ist. Und der Kanaga Simbang sagt, ja,
2: es ist wirklich ein Goal. Ja. Ja.
1: Tief da und der Goliar wird da. Also 1-1 durch den Cane und er hat auch wieder das Goal gemacht. Also er tut Winterthur wieder weh.
2: Ja, jetzt müssen die Winterthur natürlich wieder drauflegen, wobei so völlig unerwartet ist das Gegengoal natürlich jetzt auch nicht gewesen.
3: Auswärtstreffen bei der FC Lorenzbach.
1: Ja, kein Problem, das Goal war leer und der Capino ist dann quasi neben dem Goal am Boden gelegen, hat den Ball ja gewehrt. Er hat viele gute Aktionen gehabt, ich bin jetzt sicher gewesen, das hat er jetzt nicht verhindern können. Und wieder über die linke Seite Lausanne ankommt. Und jetzt ist über die rechte Seite, kommt jetzt Winterthur. Der Rohner läuft jetzt vorne, läuft dort an seinem Gegenspieler vorbei, wird dann dort aber bremst im Strafraum von Fana. Und jetzt der Gegenangriff von Lausanne, aber dann der Zuffi, der den Ball nochmal verteilt auf die linke Seite zum Diaby. Aber der jetzt ungenau auf den Goliar. Und jetzt der Konter von Lausanne. Wieder über die linke Seite, wieder ganz allein auf der linken Seite. Das mal der Cane, kommt ein Strafraum gegen den Lüthi. Der Lüthi lenkt den Ball noch ab und der Ball geht in.
2: Nein.
1: Raus. Nicht in Out wäre es sonst gegangen, aber der noch gerettet vom Butler. Butler zurück auf. Ja, jetzt dort. Der Diaktet, der schiesst. Und der Capino muss wieder retten. Prallt gegen Führer ab. Und wiederholt der Renovales fast den Ball. Der Diaby schiesst dann raus. Lausanne ist jetzt klar besser. Ist mit 2-1 da wesentlich näher als Winterthur im 2-1 ist. Der Ausgleich muss man sagen, wenn man die Chancen anschaut und wie fahrlässig das Winterthur vor allem hinten rechts verteidigt, ist das verdient. Man hat es 2-0 eben nicht gemacht. Mit den Chancen, die man hatte. Das hätten wir eigentlich schon vor 2-0 schon können machen, bevor man überhaupt 1-0 gemacht hat.
2: Ja, das stimmt.
1: Das kann man so sagen. Ja. Aber jetzt hat Lausanne wirklich ebenbürtig. Also, das ist sicher X-Goal wert da. Expected Goals wert. Das sind sicher Ausgleiche jetzt mittlerweile. Das stockt im Moment. Wir können die Werte noch nicht durchgeben. Und es gibt einen Abstoß jetzt beim Goal vom Letizia. Der macht dann auf die rechte
2: beim
1: Seite. Capino.
2: Ist schon gut.
1: Außen auf die Lüthi, dann ist der Kriesio am Ball und er sagt dem Rohner, was er besser zählen machen hätte, zählen entgegenkommen, dass er hätte angespielt werden können, so hat er wieder zurückgehen. Das ist auch sicher etwas, was man gesagt hat, nicht mehr so viel zurückspielen in diesem Spiel, Vertikalspiel. Der Lüthi macht das jetzt auf die rechte Seite zum Rohner. Der Rohner dort gegen den Diakite, der Kasami spielt jetzt Retour zum Lüthi, der geht sofort wieder zum Zuffi über zum Chiesiu, der jetzt auf der linken Seite steht. Wieder der Lüthi schaut in die Sonne. Der Zuffi mit dem Ball auf den Lüthi. Jetzt dann bald die 60. Minute. Er hat jetzt angefangen. Wieder der Burkhardt, das mal eingesetzt vom Zuffi. Spielt auf die rechte Seite steil. Und das ist ein guter Pass. Und der Roller läuft dort in den Ball hin. Flankt rein, der Ball wird noch geblockt. Und es gibt einen Corner für Winterthur.
2: Eckball für die Winterthur, wobei eben die Seitenwechsel, die sind hervorragend. Das haben wir jetzt schon sein, das andere Mal gesehen heute.
1: Ja, man kann auf eine Art sagen, die entscheidende Figur ist der Rohner. Fehlt er defensiv, wird es gefährlich. Offensiv bringt er aber auch etwas. Und Winterthur wechselt den Diaby aus, bringt Rodney Smith. Und auch der Jankiewicz kommt rein. Und raus geht der Kasami. Ja. Also Jankiewicz für den Kasami auf der Position und der Rodney Smith auf der linken Seite für den Diaby, der sehr viel gerannt ist, aus der Verletzung aus zurückgekommen ist und ein gutes Spiel gemacht hat bis jetzt. Und der Corner von rechts durch den Schneider.
2: Schneider bringt den Ball ins Zentrum, aber dort kein Problem für die Lausanne-Spieler, um den Ball weit zum 16er rauszubringen. Der Rohner chippt sie wieder an den 16er. Und das Miss gerade mit einem Ballgewinn, läuft richtig 16er, aber hat jetzt Mühe, um irgendwie jemanden da zu spielen. Oh, Jankiewicz und Smith gerade gut. Und Smith läuft gerade durch.
1: Aber dann
2: viel
1: zu auf den Burkhardt spielen und
2: Goya wieder ein gefährlicher Konter.
1: Gianni kommt dort wieder allein, aber der Zuffi holt ihn noch ein.
2: Ja, also das war gut gewesen. Der Zuffi zwar nicht mehr so schnell, aber er hat den Laufweg viel besser gesehen wie der Gianni. Und er hat das gut abgelaufen. Und dann der Zuffi mit der Verlagerung auf den Loi Glütti. Und dann, wohin könnte man sie spielen? Ja, jetzt ist die Lausanne stehen auch viel besser. Die Winterthur haben Mühe, um besser vor das Goal zu kommen. Es sieht anders aus wie in der ersten Hälfte. Von der Einstellung her ist alles immer noch gut, aber die Lausanner sind doch deutlich neuer.
1: Es fehlt jetzt
2: der defensiven Arbeit.
1: Ja. So 18 Meter vor dem Strafraum, zu drei Rasenmähbahnen. Eigentlich genau in der Mitte war es zwischen Mittellinie und Strafraum. Freistoß der Zuffi.
2: Freistoß Zuffi, fester Ball, also stehender Ball. Die Winterthurer stehen dort so um den Halbkreis vor dem 16er. Die Lausanner machen die Linie 18 Meter von der Grundlinie weg. Der Ball ist ausgeführt. Der Hunziker bleibt im Ballbesitz. Kann den Schneider mitnehmen, leicht ausserhalb vom 16er. Der Ball kommt wieder ins Zentrum, aber die Lausanner
1: erklären das gut. Ja, der Zuffi gegen den Butler. Im letzten Moment kann er den Ball
2: im letzten Moment.
1: Und sonst wäre er allein aufs Goal gekommen. Und jetzt wird es 2-1 von FCC gemeldet. Da. Gegen GC, der Stadionsprecher will der Mannschaft durch das Energie geben. Das war sicher abgemacht gewesen. Vorher ist nichts gemeldet worden. Und das haben jetzt auch die Spieler gehört. Das heisst, sie müssen jetzt etwas machen. Sie müssen ein Goal schiessen, damit man da etwas hat. Und der Burkhardt dann zu optimistisch auf den Jankiewicz. Die Leute fangen dann den Konter von Lausanne ab.
2: Ja, Chiesu, wieder aufs Miss. Ja, das ist eindeutig natürlich die Idee, dass die Winterthur da noch die letzte Energie reinwerfen und dann
1: mit Einwurf für Lausanne. So. Bergwall liegt am Boden, schießt sich unterbricht. Ja. Das war der Foul vom Jankiewicz am Bergwall noch.
2: Ja, vermutlich. Oder ich weiß nicht, ob er dann Einwurf pfeift oder nicht.
1: Ja, oder sich vertrampelt, der Fuß
2: vertrampelt.
1: So auch noch. Der Burkhardt war ja dort in Aktion.
2: Ja, genau. Das ist Einwurf für Lausanne. Und der Bergwall macht dann das auch gerade.
1: Jetzt kann man wieder sagen, man hat seine eigenen Füße für den heutigen Spieltag, jetzt so wie es ist. Jetzt muss man es können beeinflussen. Und in dieser Phase, oder, wo Zürich den Rückstand aufgeholt hat, ist man da selber mit dem Ausgleich eigentlich aus dem Spiel ein bisschen genommen worden.
2: Schneider läuft durchs Zentrum durch und nimmt auf der rechten Seite den Hunziker mit. Und der Hunziker dann nochmal auf den Schneider. Und dann,
1: das Foul. Das Publikum hat das auch vorher pfiffen,
2: der Assistent geworden. Viel schneller wie der Assistent.
1: Hat das gar gesehen. Ja, auf Höhe vom Strafraum, auf der rechten Seite. 3 Meter im Feld rein. Ja, es sind 5 Meter im Feld rein. Und etwa 14 Meter von der Grundlinie weg. Der Freistoß, also ein Rechtsfüßer, der dann den Ball mit Schnitt vom Goal wegbringt, oder ein Linksfüßer, der ihn zum Goal hinschneidet. Es ist der Goalier, der dort wird anstehen, der Freistoß wird treten. Der bisherige einzige Assistgeber beim FC Winterthur. Zu dem zwischenzeitlichen 1-0 durch den Burkhardt. Er ist ein Linksfüßer da jetzt und bringt den Ball rein. Der ist gut, aber abgewehrt vom Wanga. Viel besser als vorher der Schneider und der Kriesiu. Er sieht, wie die Chance gewesen wäre, wenn der Ball gut gekommen wäre. Jetzt hat der Kriesiu den Ball, spielt jetzt Hunziker, statt dass der direkt schiesst. Verzögert, zieht in die Mitte, hat die Linksloch offen gehabt und läuft dann nach rechts, wo der Gegner steht. Und jetzt der Rohner, der den Ball zwar hat, aber auch den Mann trifft. Es gibt ein Foul
2: und die Aktion. Extrem wichtig war, dass der Rohner das in die Aktion eingeht, weil auf der linken Seite dort wäre das Loch wieder riesig offen gewesen.
3: 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Die offizielle Zuschauerinnenzahl wird präsentiert von...
1: Wieder hat Winterthur den Ball gewonnen. Und der Hunziker aber läuft dann auf der Molle. 7200 Zuschauer da. Gegen Lausanne ist das eine gute Zahl. Und dann der Rohner kann flanken, flankt dort. Zum Flanken ist gut und der Hunziker...
4: Goal! Goal!
1: Goal! 13 Meter! Traumflanke vom Rohner! Aus etwa, ja, aus dem Halbfeld haben wir den Hunziker dort allein gewesen, trifft den Ball ideal. Und der Letizia kommt nicht mehr dran. Ja. Anders als im letzten Spiel, wo der Huber genau so einen Kopf vom Jankiewicz auf der anderen Seite nach außen geholt hat, geht der Ball rein. Also, es läuft wieder für den FC Winterthur da. In dem Moment sind sie jetzt 2-1 in Führung gegangen durch die Flanke vom Rohner. Und wir haben vorher noch gesagt, das ist, der Rohner ist vielleicht einer von den wichtigsten Spieler gegen Hindern. Muss ein Risiko gehen, ist quasi auf seiner Seite 1-1 entstanden. Jetzt leider mit dieser wunderbaren Flanke. Eine von den schönsten Flanken von einem Winterthur-Spieler in dieser Saison. Das 2-1 ein. Und Lausanne wechselt, bringt der Custodio.
2: Und der Porti.
1: Also jetzt mehr Dynamik und raus geht der Molle.
3: Ja.
1: Also, die Mannschaft lebt und es ist extrem wichtig gewesen, dass da der Stadionsprecher das 2-1 von Zürich gemolden hat. Weil man hat das Gefühl gehabt, Winterthur hat die Energie ein bisschen verloren und man hat das Gefühl gehabt, es geht ein Ruck durch die Mannschaft und das Publikum ist sofort mehr da gewesen. Und jetzt glaubt man wieder daran, dass man noch eine Chance hat. Es muss ja so sein, wie es jetzt am Ende so sein, wie es jetzt ist, dass Winterthur überhaupt noch eine Chance hat, dass sie nicht dann direkt absteigen. Sie müssen gewinnen und GC muss verlieren. Und so hat man noch eine Chance gegen GC und dann muss man dort auch wieder gewinnen. Jetzt Burkhardt auf der linken Seite am Strafraum. Flankt rein, aber abgewehrt vom Wanga. Der Hunziker kommt dort nicht dran. Dann der Roach mit dem Bergwall zusammen spielt sich da aus. Jetzt der Bergwall auf der rechten Seite. Und dann weiter, ja, will er weiter Ball machen, aber der Burkhardt steht vor ihm an. Jetzt ist der Custodio da, spielt den Ball dann auf die linke Seite zum Poitti. Und jetzt dort dann Diakite, der vom Poitti abgelaufen wird. Also jetzt macht auf der linken Seite Druck. Jetzt läuft Diakite mit. Wieder ein guter Pass. Und dann ist dort im letzten Moment stochert der Leute den Ball noch weg. Ja. Wieder der eingewechselte Spieler da von Renovales, der schon 1-1 vorbereitet hat. Und jetzt hat er wieder den Ball. Jetzt kommt er wieder in Strafe. Und jetzt kann er schiessen und schiessen übers Goal.
2: Weit übers Goal.
1: Der hat Chancen. Das ist ein Junior, das ist ganz ein junger Spieler. Der ist noch nicht 20, bei weitem noch nicht. Und der hat heute in diesem Spiel Chancen. Unglaublich. Und wird immer vom Diakite eingesetzt. Das sind wie Zwillingsbrüder. Der sieht und spielt den Ball. Winterthur wechselt. Bringt wahrscheinlich auf der rechten Seite jetzt den Siedler. Und dann der Maluwunu. Ich kann mir vorstellen, dass der Burkhardt rausgeht und dass der Rohner rausgeht. Mal schauen, wie das wird sein da. Ja, der Rohner geht raus, das ist Geber zum 2-1 für Winterthur. Und dann geht der Burkhardt raus und dann kommt der Maluwunu. Maluwunu, der bei Sion im Gespräch ist. So, ja, einen Vertrag hat bis nächsten Sommer. Und die beiden Wechsel jetzt also erfolgt. Nach rund ein bisschen mehr als einer Stunde wird der Burkhardt ausgewechselt.
3: Ja.
1: Es hat noch eine Penalty gegeben für GC, ein Warpenalty. Und der hat Huber gegeben. Aspi Jensen hat den Penalty verschossen. Es ist nicht Aspi Jensen sein erster Penalty, den er in die Saison verschießt. Er hat schon mal in Sion einen verschossen. Das hat GC einen Punkt gekostet.
2: Ja, im Moment ist jeder Punkt, jeder Abschluss, jede Aktion wichtig.
1: Und Sauter hat 2-1 geschossen für Zürich. Also ja. Die beiden Innenverteidiger da, die beiden Verteidiger, die das Goal geschossen haben.
2: Oh, dann wieder eine Aktion, wo der Hunskrieg gelaufen ist. Und dann ein Steilpass.
1: Langer Ball ja, für den Gianni.
2: Viel zu lang, ja.
1: Capino kann dort den Ball aufnehmen, erwartet jetzt. Und es ist der Hunskrieg, der am Boden liegt. Da sich der Kopf hebt.
2: Ja. Dort im Zweikampf hat ihn der Gegenspieler wirklich weit überholt, hat ihn angelaufen und ihn quasi von hinten überrollt. Ja, also, es gibt Schiriball beim Capino und dann nimmt der Ball natürlich auch gerade auf. Ja, so wie es läuft, GC mit einem verschossenen Penalty, GC geführt. GC mit einer roten Karte und Winterthur führen auch.
1: Ja. Jetzt ein lange Ball, ja. Rola macht
2: ja, genau. Maluwunu läuft im 16er-Raum. Maluwunu! Maluwunu!
1: Goal! Nein! Abfälsch noch! Vom Lendica, ein Meter!
2: Im letzten Augenblick
1: hat der Ball noch nicht geblockt worden. Ja. Das ist wirklich, das wäre die Chance gewesen zum 3-1. Aber man muss auch sagen, er macht alles, dass er überhaupt noch zum Schuss kommt. Spricht für ihn. Aber Lausanne hat sich da wirklich gewehrt. Man kann nicht sagen, dass Lausanne das Spiel einfach so anschenkt.
2: Ja.
1: Sonst hätte es jetzt da nicht sich so gewehrt, dass der Ball eben nicht ins Goal geflogen ist. Der Corner von der linken Seite, der Goliar, hat die Hände hochgehebt. Spielt den Ball vom Goal weg. Dann mit dem Kopf, aber rausbefreit von der Lausanne. Mit der Roach, dann der Goliar noch einmal flankt. Die Flanke zu tief. Und jetzt kann Lausanne kontern. Der Boati rennt dort, aber der Siedler läuft ihm den Weg zu. Spielt dann zurück auf den Capino. Der wird angelaufen vom Butler. Der Capino macht dort ein gefährliches Spiel. Schiesst dann den Ball, aber gut, ja. Über
2: in die Kabine.
1: Nie, das heisst, oder also in die Coaching-Zone vom FC Winterthur auf der Satzbank. Aber der Einwurf gerade erfolgt von Winterthur. Dann dort der Renovalis und dann gibt es verursacht den Bergwall einen Einwurf für Winterthur. Und der Maluwunu überlässt Rodri Smith den Ball. Es sind noch 18 Minuten da zu spielen. Winterthur führt 2-1. Im letzten Grund heisst es 2-1 für den FC Zürich. Man wäre auf 4 Punkte dran. Und jetzt der Roach, der dann den Ball übernehmen kann. Ja. Aber der Diakite kommt dann nicht dran. Und der Siedler wartet dort, ein bisschen zögert, spielt dann auf den Chiesi und der zurück zum Capino. Der stoppt den Ball, spielt den Ball mit Unterschnitt über Mittellinie. Und der Hunziker kommt dann dran, umrennt dort den Bergwall. Und es gibt ein Foul vom Hunziker am Bergwall.
2: Ja, kann man auch durchaus auch anders sehen. Was man auch auffällt beim Stefanos Capino, wenn der Ball zu ihm zurückkommt und er wird angelaufen, dann spielt er sich viel früher ab wie in Genf. Er hat dort natürlich einiges gelernt durch das Slapstick-Goal, das dann Servet konnte schiessen mit dem Stefanovic.
1: Jetzt der Ball jetzt abgewehrt von Maluwunu. Dort der Mwanga will durchlaufen, der Hunziker aber dann zu wenig. Ist er dort ein bisschen kurz, wirklich Krampf in den Beinen, haben wir das Gefühl gehabt. Ja. Er musste kurz sich runterbucken und dort massieren. Lausanne hat den Ball über Not, Custodio, dann auf den Bergwall. Der Bergwall scheitert mit dem Doppelpassversuch. Jetzt der Hunziker, der schön rausläuft auf den Maluwunu. Oh. Und der Ball hat so viel Drall und der Maluwunu könnte auf den Ball stehen, könnte den kontrollieren, will direkt auf den Goya. Das hätte ihn nicht gebracht. Und zu das gibt es einen Einwurf für Lausanne-Spor. Hohe Coaching-Zone durch den Bergwall auf der rechten Seite. Ab, hat das gemacht von der Custodio, der Maluwunu hat dann den Ball geholt, spielt dann ins Zentrum dort, aber die Lausanne, es ist ein Gonzo, der dann auf der Boati spielt und jetzt ist aussen, geht Post ab bei Lausanne, die Akite, schränzt jetzt den Ball und chippt ihn rein, der Rodri Smith köpft vom Strafraum aus, es gibt Einwurf für Lausanne auf der rechten Seite.
2: Ja, der Smith läuft genau dort, zwischen ihnen, wo der Ball kommt. Und die Lausanner, muss man sagen, sie schenken den Match nicht her.
1: Nein.
2: Sie möchten offenbar den Ausgleich noch schiessen.
1: Hey, der Gianni, der den Ball angelegt hat, den Butler. Der Butler flankt und es gibt keinen Corner. Die Winterthur rettet sich da. Maluwunu hat den Ball geholt, auf den Hunziker gespielt. Dann ein Foul von Mwanga am Hunziker gegeben. Aber auch taktisches Foul da. Nicht so klar gewesen. Also man hat da nicht können Angriff lancieren. Es war nur ein Mann noch rechts vorne gewesen. Ich glaube, das war der Schneider gewesen oder der Siedler. Aber jetzt könnt ihr durch den Freistoß treten. Das hilft ihnen mehr, die Pause, die es jetzt da kurz gibt, dass sie sich da wieder können erholen können. Sie haben jetzt wieder einiges zu verlieren. In diesem Spiel, wie auch überhaupt. Man hat noch eine kleine Hoffnung. Man kann das nicht aus eigener Kraft machen. Aber im Moment stehen die Konstellationen bei beiden Matchen so, dass Winterthur immer noch hoffen kann. Sie müssen ihren Teil noch in den nächsten Wochen dazu beitragen, am Dienstag und am nächsten Samstag. Goliath spielt jetzt fast gut gewesen auf dem Aluwunu, dann in die Hacken, aber vom Bergwall. Und jetzt holt aber der Zuffi den Ball. Achtung, hinten kommt in Lausanne, der gönnt den Ball, der Butler. Und jetzt geht es wieder schnell auf die andere Seite. Dann rettet der Kriesiu gegen den Custodio. Aber jetzt hat der Poatti den Ball, jetzt gibt es Tempo. Auf der linken Seite steht der Renoval, es kommt der Ball über. Zieht jetzt in die Mitte, an den Anschlusskreis an. Dann die Akite. Vorher, also der Mann, der eigentlich das Spiel für Lausanne wieder aufgemacht hat, bis zu dem 1-1 und gute Pass gespielt hat. Inzwischen steht CW 2-1 für Winterthur. Zidler mit dem abgewehrten Ball auf Jankiewicz. Der jetzt führen auf den Schneider. Und dann rennt der Zidler führen. Also Schneider sagt, der Jankiewicz sagt, gib mir den Ball. Jetzt läuft er allen vorbei. Der Schneider holt eine Strafengrenze, schiesst, schaut rauspassen. Und der Abpraller kann dann nicht übernommen werden vom Goliard. Jetzt geht's mit 3 gegen 3 in die andere Seite. Reno Vales spielt auf die linke Seite zum Diakite. Der dort gegen den Lüthi, aber der Jankiewicz stellt ums Bein und gönnt dann den Ball. Der Schiedsrichter steht dort dabei zu, sagt nichts und lässt das weiterlaufen. Ja, es war auch nichts. Und Kresiu, der dann weiterspielt. Und ja. Jetzt übernimmt der Roland den Ball.
5: Ja, genau. Und der Hunziker. Und der wird wieder von Muanga gefoult. Der Hunziker hätte können.
1: Und jetzt schiesst er an den Ball fort. Und das wäre jetzt eindeutige gelb-rote Karte, weil die Gelb kommt jetzt gerade über und der schiesst aus Wut wirklich den Ball einfach fort. Das ist ganz klar. Ja. Das ist ganz klar deklariert. Das gibt gelb-rot. Und das gibt es nicht jetzt da durch den Schiedsrichter. Vorher hat der Muanga schon das Foul gemacht, das taktische Foul. Jetzt nochmal ein Wechsel bei Winterthur. Kresiu geht raus und Arnold kommt rein.
5: Ja, der Kresiu hat sich hinten auch am Oberschenkel gegeben.
1: Gute Partie gespielt. Ja. Sicher gewesen hinten.
5: Ja, mit auch sehr guten langen Bällen und Seitenverlagerungen.
1: Und in der ersten Halbzeit, wo er genau zwischen zwei Losanern steht und der Ball mit dem Kopf über die lupft, bei einer Flanke vor dem Goal. Wenn der eine oder der andere den verwünscht hätte, hätte es wahrscheinlich auch hier schon 1-1 geheissen. Also, jetzt ist 2-1 für Winterthur immer noch und es gibt einen Freistoß für den FCB.
5: Ja. Und der Muanga Glück gehabt, dass er nicht mit Gelb-Rot vom Platz muss. Jetzt der Zuffi, der spielt sie in 16er rein. Und dann kommt der Ball aber leider nicht richtig mit viel Zug auf den Letizia. Der kann den Ball problemlos aufnehmen. Der Kopfball von Remo Arnold war zu wenig stark gewesen. Und dann Lausanne wieder mit dem Bergwall und dann der Zuffi, wo leider den Maluwunu nicht verwünscht. Und dann im Zentrum machen die Winterthur aber gut dicht. Custodio mit dem Seitenwechsel auf den Poati. Und der kann den Ball so gerne vor der Linie klären. Dort muss der Seidler sich konzentrieren, aber das ist gut. Und dann kommt der Ball ins Zentrum. Oh, der Rodri Smith mit einer ganz guten Aktion. Jetzt wird es ganz gefährlich. Der Jeanne.
1: Aber der Stocher, der Ball kann schiessen, Ball blockt.
5: Wartet viel zu lang.
1: Der Rodri Smith hat dann den Ball noch gehabt und jetzt befreit vom Zuffi. Der Hunziker wehrt sich dort gegen den Muanga. Ja. Verliert den Zweikampf. Jetzt geht außen durch den Bergwall. Dann rettet dort mal Wunu Kate über den Bergwall hinweg. Es kommt aber noch der Smith. Der Schiedsrichter hat aber schon lange das Foul gepfiffen, weil der Assistent mit dem Fähnchen gewedelt hat. Immer noch 2-1 für Winterthur. Da noch 13 Minuten zu spielen. Im letzten Grund steht es 2-1 für Zürich. Dort hat es ein bisschen, zur gleichen Zeit angefangen. Nein, ein bisschen später, weil ja der VAR Untersuch noch war. Und das wird auch länger noch gehen, weil es jetzt auch noch eben der VAR Penalti noch gegeben hat, wo GC verschossen hat, Aspiensen. Also, das werden wir werden schauen, dass wir da dranbleiben können, bis da dann der Schlusspfiff im letzten Grund gemolden wird. Je nachdem, wie es natürlich sollte da ausgehen, werden wir dann unsere Zusammenfassung da machen. Aber Lausanne immer noch am Drücker. Jetzt der Ball aber von der Winterthur Richtung Hunziker gespielt. Der Jankiewicz ist dort nahe am Gegner dran, gegen den Custodio. Gewinnt den Ball, der Custodio macht das Foul gegen den Goyar. Nimmt jetzt den Ball auch wieder mit. Und weil der Schiedsrichter dort nicht eingegriffen hat beim Muanga, das ist nicht nur einfach das Ball mitnehmen oder sonst irgendetwas, sondern es ist wirklich aus Frust, hat er den Ball etwa 15 Meter einfach halb fast im Feld ausgekickt, auf die Seiten raus, aus Wut, und auch Wut überhaupt, dass es einen Pfiff gegeben hat. Also, Das war gegenüber dem Schiedsrichter unangemessen gewesen. Andere Trainer, die so reagieren, sind schon gesperrt worden, ohne dass überhaupt viel passiert ist. Jetzt zu viel mit der Flanke beim Freistoß. Dann Ball abgewehrt vom Roach mit dem Rücken. Der Sider versucht dort, den Cane zu blocken. Aber der Goyar hat dann den Ball, der springt. Das Missverständnis. Goyar meint, der Sider hat den Ball. Sider meint, der Goyar hat den Ball. Lausanne über die Diakité. Schneider reißt den Diakité zurück. Der Schiedsrichter pfeift ab, obwohl es einen Vorteil hätte geben können. Auf der rechten Seite der Reno Valles steht dann auf den Ball, spielt zurück auf den Bergwall. Der ist das Zentrum zum Custodio. Und jetzt ist der Ball vom Reno Valles in mitgespielt worden. Jankic mit Fairpass, Capino rettet den Flatterball, ist fast fest abgelegen. Völlig unnötig der Ballverlust vom Jankiewicz, der da irgendwie im Übermut den Ball einfach wollte wegkicken, während jetzt Lausanne noch den Bär wird bringen und der Butler wird rausnehmen. Also der Kanadier, der nicht mehr so in Form ist, Theo Bär, der da wird aufs Feld kommen, ein grossgewachsener Spieler, der im ersten Spiel noch gespielt hat gegen Winterthur damals. Jetzt gibt es Einwurf für Lausanne.
5: Der Bergwall, 9 Meter von der Grundlinie weg, wird von der rechten Seite einen Einwurf machen und er wird das weit machen. In den Anlauf. Und er kommt recht weit. Und dann die Winterthur mit vereinten Kräften und dem
1: ja, der Hunziker
5: wird
1: ja. Sie können retten. Ja, die gefährliche Situation ist, Gianni ist fast am Ball gekommen.
5: Ja, aber eben nur fast. Und Lausanne wieder. Der Custodio, der das Spiel natürlich seit er eingewechselt worden ist, da in seine Füße genommen hat. Und Lausanne, der versucht, den Ausgleich noch zu schiessen. Die Winterthur jetzt vor allem mit Defensivarbeit beschäftigt und dann einen guten langen Ball, wo der Remo Arnold dann kann, zusammen mit dem Siedler so einigermaßen klären, aber die Lausanne, die wieder durchs Zentrum kommen und der Zuffi, wo dann der Custodio so bearbeitet, dass der den Ball noch zurückspielen kann zum Gonzo.
1: Lausanne, wo viele Spiele auch im Zürcher Boden vor allem in den letzten Minuten entschieden hat, greift jetzt wieder an.
5: Ja, also die Winterthur sind schon konzentriert, aber eben bei einem 2-1 kann es halt immer noch irgendeinen Betriebsunfall geben, wo man nicht genau weiss, was denn da noch alles passiert.
1: Ja, das 3-1 durch den Maluwunu ist verhindert worden und so ist das Spiel weiterhin offen und du musst dich extrem konzentrieren.
5: Und dann ein Foul, das ist gut gewesen, ein Foul am Schneider.
1: Guatti hat das Foul begangen.
5: Und auf der Seitenlinie da in der Coaching-Zone auch der Patrick Rahmen, der sagt, ihr müsst mehr raus, ihr dürft den Druck nicht zu gross werden lassen. Das ist natürlich extrem wichtig. Nicht, dass der Druck dann irgendwann so gross wird, das haben wir in dieser Saison das eine oder das andere Mal gesehen, dass der Druck so gross wird, dass sie dann einfach irgendwann wirklich überkommst. Aber jetzt der Stefanos Capino, der spielt sie ganz weit führen mit einem langen Ball. Die Winterthur, wo dann da irgendwie, aber nicht am Ball bleiben.
1: Maluna verliert die Orientierung. Ja, der Mwamba rennt jetzt führen, kann einen Steilpass spielen auf die auf den Bär. Und dann wieder ein Feilpass, das mal vom Rodri Smith auf den Custodio. Dann Lausanne, aber dort ist dann kein Lausanne-Spieler. Custodio rennt dort, wollte unbedingt das Goal noch schiessen. Ja. Also wirklich, er gibt da alles. Ich weiss nicht, macht er das für seinen ehemaligen Trainer, für den Zeidler, dass er sich so einsetzt? Nein, macht er natürlich aus Sportler eher. Ja. Wir wollen da nicht zynisch sein.
5: Oder für den Vertrag.
1: Jetzt gibt es eine geile Karte gegen den Bergwall.
5: Ja. Weil er sich auch aufgeregt hat.
1: Wegen einem Einwurf für Winterthur. Es gibt aber tatsächlich. Ja, der Einwurf muss weiter vorne für Lausanne ausgeführt werden. Rodri Smith hat sich den Ball geholt und hat den Einwurf machen. Und der Bergwall hat sich so aufgeregt. Ja. Also, das mal aufregen.
5: Geile Karte.
1: Gibt die geile Karte vorher aufregen? Hat die geile Karte nicht gerne den Ball weggeschossen. Es war nur das Feld, wo die geile Karte gab. Aber vielleicht hat es uns sowieso nicht genützt. Wenn der Lausanne noch mal weniger gewesen wäre, wäre vielleicht nur im nächsten Spiel gesperrt. Und
5: wer weiß, oder? Also, der Stefanos Capino hat den Ball aufgenommen im eigenen 16er. Der Toni schaut immer noch mit einem Auge auf Zürich. Während es da.
1: Ja, aber immer noch. 2-1 für Zürich.
2: Oh, der Golia läuft ins Zentrum. Ah, der Schneider kann den Ball nicht weiter.
1: Ein Befreiungsschlag quasi vom Strafraum bis in den anderen Strafraum aus aller Wucht.
2: Ja.
1: Wäre fast gefährlich geworden. Ja. Für Winterthur, aber dann nicht der Befreiungsschlag, sondern vorher.
2: Ja, der Stefano Scapino, der den Ball aufgenommen hat und dann kurz ausrührt auf den Loic Lüthi und den Smith, der sie den Linien entlang spielt. Und der Maluvunu, der zurückgepfiffen wird. Er hat sich schon ein bisschen gegen den Bergwall auch mit den Händen gewehrt und ist darum überhaupt am Ball gekommen. Lausanne. Ja. Die Zuschauer hier auf der Schütze, die merken auch, die Winterthur brauchen den Support. Sie müssen die letzten paar Minuten hier noch überstehen, ohne Gegengoal. Während Lausanne immer mehr drückt, also die Winterthur schon. Sie gewinnen auch immer wieder einen Zweikampf. Das ist viel besser als der letzte Spiel.
1: Jetzt hat der Mwanga einen Einwurf verursacht. Und jetzt, wenn er aufsteht, merkt er, er ist platt.
2: Der ist total durch, ja, der ist müde. Aber eben, es ist nur 2-1 für den FCW.
1: Smith, der Einwurf, richtig Hunziker, der gegen den Bergwall, Sieger. Ball bei Maluvunu, geht aussen durch. Wirklich, der Mwanga, der hat Krampf, der kann gar nicht mehr in den Zweikampf. Jetzt fault er dort und es gibt einen Freistoß. Der ist völlig durch. Der ist richtig platt, unglaublich. Das unglaubliches Bild, das sehen wir ganz selten. Er läuft jetzt davon, wie wenn er irgendwie Stecken, wie wenn Beine mit Stecken und Klettband so gemacht werden, dass er seine Knie gar nicht beugen kann. Weil wenn er sobald sich nicht beugt, dann hat er einen Krampf im Oberschenkel und wenn er irgendwie im Fuß etwas macht, ausstreckt, dann kommt der Krampf in die Wade. Jetzt der Goliar holt bei dem Freistoß Anlauf. Mit dem linken Fuß wird der Ball reinspielen. Spielt der Ball weit hinten, viel zu weit, so dass er wieder rausgeköpfelt wird vom Roach. Jetzt nochmal Versuch vom Schneider, der dort antäuscht. Wenn er von Arnold spielt, kommt der Ball nochmal über. Der Schneider kennt die Flanke, wartet jetzt. Ist jetzt nicht mehr so konkret wie in der ersten Halbzeit, sondern ist jetzt mehr wieder der Gambler. Jetzt Arnold reingespielt auf den Zuffi, der Flanken, aber dann Wango wieder rettet und wieder zum Boden muss sich wieder
2: umrachen.
1: Der Schneider kommt in 16. wieder gesupft. Aber Hunziker kommt nicht an den Ball an. Sie befreien einmal. Ja, es ist, der Schneider ist auch platt. Ich glaube, sonst hätte er sich dort, wäre nicht so weggeschupft worden. Er ist auf der Grundlinie gelaufen, Richtung Goal, aber ist dann nicht dran. Und jetzt kommt der Ball bei dem Einwurf an der Grundlinie über. Prellball kommt er nochmal zurück über. Nochmal eine Möglichkeit für den Jankiewicz zum Flanken. Die Winterthur hat den Ball jetzt weiter vorne. Dort trippelt Jankiewicz nochmal auf den Schneider. Wird dort gefoult oder geblockt. Dann der Goliar, der sich dort draussen durchsetzt. Und es gibt einen Corner für den FC Winterthur. Auf der rechten Seite jetzt noch 4 Minuten. Das Spiel jetzt gerade noch 3 Minuten.
2: Ja, und die Winterthur, wo dort, sie sind eindeutig platt, wo aber offensichtlich auch schon in dieser Phase so eher richtig Eckfähnchen rausgelaufen sind, haben wir den Eindruck, um den Ball dort aussen zu monopolisieren. Das scheint auch jetzt wieder der Fall zu sein.

0: kommt aber weit am Goal vorbei.
1: 3 Meter am Goal vorbei.
0: Ja. Ah, der Leut Lütti gerade mit einem Krampf.
1: Ja, also mehrere Spieler mit Krampf.
0: Ja, tatsächlich ein Abnützungskampf, Toni. Ein Abnützungskampf. Es geht in der regulären Spielzeit noch 1,5 Minuten. Aber dort der Bär, der für einen leichten Augenblick auf den Leut Lütti zugelaufen ist. Und ihn fast nicht können stehen lassen, aber ist alles gut gegangen im Moment. Und dann der Capino, der sie weit rausspielt. Und Smith gönnt den Kopfball. Zuffi, Jankiewicz. Wobei die Winterthur natürlich auch irgendwie nicht so ganz richtig mit zum Dings kommen. Zum guten Abschluss. Einwurf gerade vor dem Warhäusli durch den Bergwall. Er spielt sein Zentrum, Jamie Roach. Und dann dort der Maluwunu mit einem guten Ballgewinn. Ah, aber dann mit technischen Fehlern. Aber zum Glück bleibt der Ball.
1: Mit dem Abschluss. Ah. Kann ein Lausanne-Spiel im letzten Moment noch retten, bevor der Hund sich sonst allein aufs Goal gekommen wäre. Das wäre es wieder gewesen. Ja. Also Ballglück, nicht für Winterthur.
0: Ja, das ist, läuft alles ein bisschen knapp da. Jetzt über die rechte Seite, Bergwall, Jamie Roach. Und der Bergwall mit einem der Roach mit einer schönen Seitenverlagerung auf den Poitier. Der bringt den Ball ins Zentrum. Und dann hat es einen Haufen Leute.
1: Renoval ist im Zweikampf. Ja. Mit dem Rodri, der schupft ihn noch ein bisschen. Jetzt, in dem Moment läuft die 90. Minute ab da. Müsste in der Nachspielzeit gezeigt werden, es sind 3 Minuten. Jetzt ist der Einwurf auf der rechten Seite vom Bergwall. Er macht immer sehr, sehr sauber. Abgewehrt dann vom Zuffi zum Strafraum aus, zum Goliar. Und dann der Hunziker. Jetzt der Ball wieder in der Lausanne-Platzhälfte. Der Letizia kommt raus. Der Roland hat die Nachspielzeit gestoppt in 3 Minuten. Er wird euch da jede Minute informieren, dass
0: jede Sekunde,
1: jede Minute, wie viel das wieder eine Minute weniger ist. Da jetzt der Ball vom Diakite führend gespielt Richtung Bär, der verliert dann den Zweikampf gegen Arnold. Es gibt aber einen Einwurf sogar für Winterthur, weil Arnold dort den Ball oder besten Ball um Magen hat. Gibt Einwurf für euch im Strafraum von der rechten Seite.
0: Und man merkt, das Publikum kommt. Es sind all total gespannt. Bringt der FC Winterthur die Führung noch über die Ziellinie?
1: Einwurf auf der linken Seite erfolgt. Mitte Strafungsschritte. Kabine kommt raus und wird den Ball aufnehmen.
0: Ja, völlig problemlos.
1: Das ist, dann sind 3 Spieler von seiner Mannschaft sind frei. Der Capino muss jetzt schauen, dass er die Sekundenregel da wirklich einhalten tut.
0: Ja. Eine Minute durch.
1: Angezeigt werden. Arnold spielt den Ball ins Zentrum auf die Jankiewicz. Der Capino dann direkt. Oh! Nicht so hoch über den Custodio, nur etwa ein Ball auf dem Custodio im Kopf war, wo dann der Ball vom Capino überschritten hat. Jetzt ein schöner Pass, Longline, wieder kann man sagen, auf den Maluwunu. Der zieht in die Mitte, spielt auf die rechte Seite und dann fängt der Boati den Ball ab, bevor der Schneider drankommt. Ja. Es sind 5 Lausanne hinten, 3 Winterthur, jetzt geht es wieder in die andere Richtung. Custodio spielt steil auf den Cane. Der hat ein Missverständnis, Cane steigt über den Ball und der Renovales denkt, er nimmt ihn mit, lässt den Ball dann auch, es rennt nicht, es gibt Einwurf für Winterthur, der Rodri Smith macht das, immer noch 2-1 für Winterthur. Und jetzt Smith bei dem Einwurf und der Rahmen sagt, der Maluwunu, er soll entgegenkommen, der Hunziker spielt dann den Ball gegen den Mwanga, begalt etwas Fehl am Mwanga, aber Lausanne spielt weiter, es ist dann Gonzo auf die linke Seite zum Poitier und links einer wäre Diakite, jetzt der Ball beim Diakite, bei dem sehr guten Passgeber, läuft mit Tempo am Schneider vorbei, jetzt am nächsten Spieler vorbei wird er gefoult und es gibt einen Freistoß für Lausanne. Ja,
0: und zwar einen gefährlichen Freistoß.
1: Und auf 45 Sekunden sind gespielt.
0: Aber den Freistoß gibt es natürlich auf jeden Fall noch.
1: Im linken Strafraumeck sind rund 4-5 Meter außerhalb des linken Strafraumeck. Eigentlich, wenn man eine Linie macht zwischen dem linken Pfosten und dem Strafraumeck und die Linie weiterzieht, dann sitzt der Spieler, die Akite, dort genau auf der Linie, die wir imaginär jetzt gemacht haben. Und der Ball wird so reingespielt werden. Der Letizia kommt allerdings nicht anführen. So heisst es, wird vielleicht Lausanne, es geht Lausanne nicht um so viel wie

0: Für Winterthur an der Freistoß vom Custodio. Und Lausanne mit Standards gefährlich. Okay, so ist ja. Nicht auf dem Feld, aber im Wanga. Und der Custodio spielt den Freistoß.
1: Ja, gefährliche Situation.
0: Jetzt sieben Winterthur in einer Linie. Der Freistoß kommt jetzt hin und kommt ziemlich direkt Capino am Ball vorbei. Ui. Und der Ball, oder hat er noch leicht berührt, der Ball geht in den Corner. Der wäre dort beim hinteren Ecken vielleicht sogar gelandet. Es geht an den Corner. Und
2: der Corner gibt es nicht mehr.
0: Man ist tatsächlich drüber.
2: Ja, ja.
0: Es ist so, dass in Zürich gleichzeitig jetzt noch 3 Nachspielminuten laufen. Und jetzt im Moment laufen noch 2 Minuten Nachspielminuten in Zürich.
2: Also der FC Winterthur, das können wir schon mal sagen, der FC Winterthur hat seine Aufgabe da gelöst gegen ein Lausanne-Spor, was sich aber gut gewehrt hat und der FC Winterthur nicht einfach sein lassen hat. Die Winterthur sind in der 12. Minute 1-0 in Führung gegangen durch den Nishan Burkhardt auf einen kongenialen Seitenwechsel vom Theo Gulliard. Dann 1-1 in der 57. Minute durch den Chané und dann in der 65. Minute der Hunziker zum Sieg bringenden 2-1 auf eine hervorragende Flanke vom Ronner. Und Zürich läuft der Match natürlich parallel noch weiter. Der sieht es im Moment gut aus.
0: Heute ist noch 1 Minute zu spielen. Aber jetzt, wir bleiben dran die Minute, dass wir in Zürich den Sendung können melden. Wir können zusammenfassen, auch noch, was Winterthur heute sehr gut gemacht hat. Man war von Anfang an sehr präsent gewesen, sowohl offensiv wie defensiv. Hat eigentlich vor dem 1-0 in der 12. Minute schon 2 riesen Chancen gehabt, wo man hätte können ein Goal machen können. Einerseits durch den Burkhardt, andererseits durch den Gulliard. Und das 1-0 war hoch verdient gewesen. Und dann so Mitte der ersten Halbzeit hat es so ein bisschen angefangen, ein bisschen nachzulassen. Aber Lausanne hat eigentlich nur 2-3 gute Abschlüsse gehabt. Das waren Schüsse außerhalb des Strafraums. Und der Capino war sehr präsent gewesen, hat die Bälle in den Ecken unten gehabt. Ein Schreckmoment war gewesen, dann, wo der Capino bei einem Schuss sich verletzt hat. Es war ein Schuss im tiefen Ecken. Man hat gesehen, es ist irgendetwas am linken Arm, am Bereich Gelenk, Oberarm. Und die Pflege die hat lange gedauert, aber trotzdem hat Winterthur dann das Eisel in Pause nehmen. Aber nach der Pause hat Winterthur den Diakité, Lausanne Diakité gebracht und er hat dann sofort dafür gesorgt, dass Lausanne dann hat können ausgleichen. Das können wir jetzt auch sagen, dass in Zürich der Match fertig ist. Der FC Zürich schlägt GC 2-1. Und damit ist Winterthur bis auf 4 Punkte dran in der Tabelle an GC. Es hätte auch können bei einem Unentschieden, hätte man noch Chancen gehabt, aber es ist wichtig, dass Zürich gewonnen hat. Das wird jetzt hier im Stadion gemeldet. Ja. Jetzt heisst es also, der nächste Match am Dienstag um 8:30 im letzten Rund zwischen GC und Winterthur. Der ist für Winterthur noch nicht. Der ist für Winterthur kann entscheidend sein, ob sie absteigen, aber nicht, ob sie können oben bleiben. Sie müssen auf jeden Fall gewinnen. Ein Unentschieden lange nicht. Wenn Winterthur nicht gewinnt, dann ist Winterthur abgestiegen. Und dann geht's, wenn sie würden gewinnen, noch um letztes Spiel, müssen sie auch noch mal gewinnen. Dann die Heim gegen Luzern. Und GC darf nicht gewinnen gegen Lausanne die Heim. Also wenn GC einen Punkt holt dann gegen Lausanne und Winterthur gewinnt noch die letzten beiden Spiele, ist Winterthur trotzdem in der Barrage. Also es ist weiterhin offen. Es ist spannend und, man kann sagen, es hat einmal ein bekannter Fernsehreporter gesagt, es ist noch Licht im Keller.
2: Es ist noch nicht im Keller.
0: Licht im Keller,
2: ja. Genau, das ist erstens das. Und zweitens, was man auch muss sagen, heute auch spielerisch der FC Winterthur mit einer sehr guten Leistung. Das hat auch ordentlich ausgesehen vom Fußball. Es ist also kein Rumpelfußball oder so. Sondern jetzt plötzlich haben die Winterthur wieder irgendwie die Füße beieinander und bringen das auf den Platz. Ja.
0: Man könnte jetzt anfangen halten und sagen, wenn wir gegen GC den Match, wo wir das Eisel nicht verloren, dann wären wir sogar jetzt 2 Punkte vor. Aber es nützt nichts. Es nützt, das ganze Gejammer nützt nichts. Es liegt, wie Otto Real gesagt, die Wahrheit liegt auf dem Platz und die Spiele müssen gespielt werden.
2: Ja.
0: Und gehen alle auf Zürich in letzter Runde oder hören Radio Stadtfilter Dienstag 8:30, wenn es für den FC Winterthur in diesem Match
2: ums Überleben geht. Das nächste Finalspiel. Es geht schon lang. Die Fans hier auf der Schütze sind total begeistert und die Winterthur haben es drüber gebracht. Oh,
1: Toni, wir reisen auf Zürich und es ist interessant. Es ist hochinteressant.
0: Ja. So, geben wir zurück ins Studio. Gute Nacht, Winterthur. Gute Nacht. Einen schönen Abend.
1: Ja, gute Nacht, Winterthur. Bis am Dienstag.
3: Ja, merci vielmals an Toni Gassmann und an Roland Hoffmann, die für uns live vor Schützenwiese das Spiel kommentiert haben. Wir haben es gehört, 2-1 Sieg für den FC Winterthur und gleichzeitig hat GC ebenfalls mit 2-1 gegen FCZ verloren. Das heisst, es ist immer noch alles offen und wir machen jetzt hier weiter mit Musik. Go-go.
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